0: unerlässlich. In Frankreich und Spanien breiten sich große Waldbrände weiter unkontrolliert aus. An der französischen Atlantikküste mussten nach Angaben des Innenministers schon 110.000 Menschen ihre Wohnungen oder Ferienunterkünfte verlassen. Aus der Nachrichtenredaktion Henning Knipp.
1: In Frankreich wüten die Flammen südlich von Bordeaux. Da der Wind gedreht hat, bewegen sie sich inzwischen in Richtung der Stadt. Sie ist laut dem Innenminister zurzeit aber nicht unmittelbar bedroht. Der Flughafen Bordeaux wurde aber wegen starker Rauchentwicklung geschlossen. Präsident Macron hat angekündigt, dass die Armee die Löscharbeiten unterstützen soll. Auch in Spanien sind zehntausende Menschen von Evakuierungen betroffen. Wegen heftiger Feuer hat die Regierung für zwei Regionen den Notstand ausgerufen. Das Militär hat die Einsatzleitung übernommen. Starker Wind erschwert die Löscharbeiten.
0: Politiker der Opposition haben die Personalveränderungen in der Bundesregierung kritisiert. Nach einem verpatzten Jahr schwarz-rot ziehe Bundeskanzler Merz in seiner Koalition die Reißleine, erklärten die Grünen-Fraktionsvorsitzenden Hasselmann und Dröge. Sie fordern, dass der Veränderungswille des Kanzlers politische Inhalte betreffen sollte. Der parlamentarische Geschäftsführer der Bundestagsfraktion Baumann sagte, diese Regierung demontiere sich auf offener Bühne selbst. Und von der Linken hieß es, Deutschland brauche keinen Kabinettsumbau, sondern eine andere Politik. Der Krieg zwischen den USA und dem Iran weitet sich immer mehr auf die ganze Region aus. Eine Militärkoalition unter Führung Saudi-Arabiens hat jetzt Ziele im Jemen angegriffen. Hintergrund ist, dass die Houthi-Miliz im Jemen, die mit dem Iran verbündet ist, den Schiffsverkehr im Roten Meer blockiert. Insbesondere Handelsschiffe aus Saudi-Arabien sind im Visier. Wegen der Sperrung der Straße von Hormuz leitet das saudische Königreich seine Ölexporte durch eine Meerenge im Roten Meer um. Ein saudisches Handelsschiff ist von dort von den Houthis angegriffen und beschädigt worden. Nach der milliardenschweren EU-Strafe gegen Google hat US-Präsident Trump mit neuen Zöllen auf Einfuhren aus der Europäischen Union gedroht. Die EU werde für ihr Verhalten einen sehr hohen Preis zahlen, schrieb Trump auf seiner Online-Plattform. Er kündigte eine Untersuchung an, um die so wörtlich Abzocke amerikanischer Unternehmen näher zu beleuchten. Am Donnerstag hatte die Europäische Kommission gegen den US-Konzern Google eine Strafe von 890 Millionen Euro wegen unfairer Geschäftspraktiken verhängt. Das waren die Nachrichten. Das Wetter in Deutschland. Nur wenige Wolken und meist trocken bei 16 bis 7 Grad. Tagsüber heiter und trocken, im Norden und Nordwesten bewölkt, in der Nordhälfte bis 29 Grad, im Süden bis 33 Grad. Am Sonntag örtlich Regen bis 31 Grad. Es ist 2.03 Uhr.
2: Hallo unterwegs, hier ist der Verkehrsservice in der ARD-Hitnacht. A3 Nürnberg Richtung Passau. Zwischen dem Kreuz Altdorf und Oberülsbach 3 Kilometer Stau wegen Bauarbeiten. Die A4 Kirchheimer Dreieck Erfurt ist zwischen Bad Hersfeld und Friedewald in beiden Richtungen wegen Brückenarbeiten bis Sonntagmorgen 5 Uhr gesperrt. Die A5 Karlsruhe nach Basel ist zwischen Offenburg und Lahr wegen Bauarbeiten bis 5 Uhr dicht. Die A6 Nürnberg Richtung Heilbronn ist in Höhe Schnelldorf weiterhin wegen eines Polizeieinsatzes gesperrt. Dann haben wir die A8 München nach Stuttgart, die ist zwischen Stuttgart Flughafen Messe und Stuttgart Degerloch nach einem Unfall gesperrt. Die 33 Osnabrück nach Bielefeld ist zwischen Hanerberg und Borklo Kloster Ösede noch bis 6 Uhr gesperrt wegen Bauarbeiten. Die 40 Duisburg nach Essen ist gesperrt zwischen Mülheim, Winkhausen und dem Dreieck Essen-Ost in beiden Richtungen wegen Bauarbeiten, das Ganze bis zum kommenden Donnerstag. Und die A100 Wilmersdorf Richtung Neukölln ist zwischen Wechsstraße und dem Tunnel Innsbrucker Platz wegen Bauarbeiten gesperrt. Das war's, gute Fahrt.
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2: In dieser Nacht von MDR Thüringen mit Klaus Schneider-Grau und jetzt mit Paul Young, Love of the Common People. Kommen Sie gut durch mit uns.

0: McDonald, Mr. Rock'n'Roll. Ja, und wir haben einen neuen Bundestrainer. Sie haben es mitbekommen. Jürgen Klopp ist nun offiziell im Amt. Er hatte sich ja während der WM quasi selbst nominiert. Live im Fernsehen und wahrscheinlich in weiser Voraussicht, das, was der Julian Nagelsmann davor hatte, das war wohl in seinen Augen nicht gerade förderlich. Ja, nun ist das tatsächlich der Mann mit den Emotionen, die manchmal übers Ziel hinausschießen. Wir haben das ja auch mal bei den Bundesliga-Spielen gesehen, damals bei Borussia Dortmund. Ja, und wenn ihm da was nicht in den Kram passte, dann konnte der auch mal etwas pampig werden, der Jürgen Klopp. Gerade die Schiedsrichter haben das oft zu spüren bekommen und auch die lieben Kollegen aus den Sportabteilungen in den Sendern müssen aufpassen, ne? Wenn da eine dumme Frage kommt, ja, da kann Jürgen Klopp auch mal emotional werden. Mein Kollege Luca Benincasa hat mal die originellsten Sprüche und Interviews von Jürgen Klopp rausgeschnitten.
1: Wenn ich das jetzt alles sagen würde, was ich gerade über dich denke, dann wäre, glaube ich, Bushidos Liedtext ein feuchter Furz dagegen.
2: Es ist wie so oft im Leben. Wenn die Waschmaschine kaputt geht, ist am nächsten Tag der Trockner auch am Arsch.
1: Als ich an Matthias Sammerstelle würde jeden Morgen, bevor ich das Bayern-Trainingsgelände betrete, Gott danken, dass irgendjemand auf die Idee gekommen ist, mich da dazuzunehmen.
3: Wie sagt man eigentlich in Ihrem Fall, Kopf hoch oder Klopp hoch?
4: Finde, ich habe die Probleme, Sie offensichtlich nicht, weil Sie können schon wieder Scherze machen.
5: Jürgen, was machst du hauptberuflich?
6: Ich bin Fußballprofi, zweite Liga. 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

wichtige Warnmeldung für die Autofahrer. Vorsicht bitte auf der B10 Stuttgart-Ulm zwischen Ebersbach an der Vils und Geislingen an der Steige. Kommt Ihnen ein Falschfahrer entgegen? Bitte äußerst rechts fahren, nicht überholen. Falschfahrer auf der B10 Stuttgart-Ulm zwischen Ebersbach an der Vils und Geislingen an der Steige. Vorsicht bitte in beiden Richtungen, äußerst rechts fahren. Wir melden, wenn die Gefahr vorüber ist.

Blondie, Debbie Harry, ja. Ist mittlerweile auch nicht mehr blond. Ist auch in Ehren ergraut, sag ich mal. Aber mit 81 ist das auch völlig in Ordnung. Udo Lindenberg, ich glaube, der ist noch nicht grau. Der müsste noch seine gute alte Haarfarbe aus den 70ern haben. Oder er färbt ein bisschen nach, kann ja auch sein. Aber das wollen wir jetzt hier mal nicht spekulieren und vermuten. Er ist ja nach wie vor krank. Er musste jetzt seinen Auftritt in Calw absagen am kommenden Samstag. Da sollte ja der Panikpreis verliehen werden. Aber er hat ja eine Gastritis übel verschleppt. Und das macht ihm im Moment noch zu schaffen. Und seine Ärzte sagen, na, da gehen wir noch nicht auf die Bühne, da bleiben wir noch ein bisschen zu Hause und schonen uns. Und somit ist Udo am kommenden Samstag bei der Verleihung des Panikpreises 2026 im Kloster Hiersau in Calw nicht dabei. Aber er hat gesagt, Mensch, das tut mir so leid, ich wäre so gerne dabei gewesen, aber habt viel Spaß auch ohne mich. Bei uns ist auf jeden Fall zu hören, Udos Horizont.

Und hier ist die Entwarnung für die B10 Stuttgart-Ulm. Kein Falschfahrer mehr zwischen Ebersbach an der Vils und Geislingen an der Steige. Hier haben Sie wieder freie Fahrt.

0: 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Hallo auf die Straßen, hier nochmal die Entwarnung für die B10 Stuttgart-Ulm. Kein Falschfahrer mehr zwischen Ebersbach an der Vils und Geislingen an der Steige. A3 Nürnberg Richtung Passau zwischen dem Kreuz Altdorf und Oberülsbach. 3 Kilometer Stau wegen Bauarbeiten. Die A4 Kirchhammer Dreieck Erfurt ist zwischen Bad Hersfeld und Friedewald in beiden Richtungen wegen Brückenarbeiten bis Sonntagmorgen 5 Uhr gesperrt. Die A5 Karlsruhe Richtung Basel ist zwischen Offenburg und Lahr wegen Bauarbeiten noch bis 5 Uhr gesperrt. Die A8 München nach Stuttgart ist zwischen Stuttgart Flughafen Messe und Stuttgart Degerloch nach einem Unfall gesperrt. Die A33 Osnabrück Richtung Bielefeld ist zwischen Haderberg und Borglo Kloster Ösede noch bis 6 Uhr gesperrt wegen Bauarbeiten. Die A40 Duisburg-Essen ist zwischen Mülheim-Winkhausen und dem Dreieck Essen-Ost in beiden Richtungen wegen Bauarbeiten bis Donnerstag gesperrt. Und die A100 Wilmersdorf Richtung Neukölln ist zwischen Wechsstraße und dem Tunnel Innsbrucker Platz wegen Bauarbeiten gesperrt. Der Verkehr wird über die Aus- und Einfahrt Innsbrucker Platz geführt. Das war's, allen unterwegs eine gute Fahrt. Kommen Sie gut an.
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0: Mit Klaus Schröder-Grau und jetzt mit einem wunderbaren Klassiker von Belinda Carlisle.

0: Das war Alvaro Soler und La Cintura. In der ARD Hit nach 20 vor 3 haben wir es. Und jetzt eine Künstlerin, die in den 80er und 90er Jahren unglaublich viel Erfolg hatte, die Charts gestürmt hat, unter anderem mit The Power of Love, Jennifer Rush.
1: Es hat viele Türen geöffnet. Vielleicht Leute verstehen nicht, ich hatte das Glück, sehr erfolgreich schon in Deutschland gewesen zu sein. Ich hatte schon Destiny, 25 Lovers. Wir hatten schon in Deutschland unser Erfolg, so it was nice. Danach natürlich durfte ich mit Elton John singen und Michael Bolton. Das hat schon Aufmerksamkeit gegeben und auch Placido Domingo und allen. So es war schon eine tolle Sache.
0: Ja, und vor einigen Wochen hat sie dann in der MDR-Talkshow Riverboat verraten, dass sie ein Comeback plant. Und da dürfen wir gespannt sein, was da noch von Jennifer Rush auf uns zukommt. Jetzt erst einmal ihr Riesenhit.

Folk und Country, ja, das waren die musikalischen Felder, auf denen sich Gordon Lightfoot ja auch tatsächlich leichtfüßig bewegte. Vor knapp 3 Jahren ist er mit 84 Jahren in Toronto gestorben. Gordon Lightfoot. Und jetzt eine Dame, die ist leider auch schon gestorben, aber sie ist nicht 84 geworden, sondern nur 62. Irene Cara. Und sie hatte eine kurze, aber dafür intensive Karriere mit Fame und mit Flashdance, What a Feeling, hatte sie 2 Riesenerfolge. Beide Songs wurden mit einem Oscar ausgezeichnet. Jetzt Irene Cara in der ARD-Hitnacht mit Flashdance, What a Feeling.

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1: Um 3 Uhr mit Ronald Lessig. In den Brandgebieten in Frankreich und Spanien bleibt die Lage sehr angespannt. Die Einsatzkräfte haben die Feuer weiter nicht unter Kontrolle. In Spanien gilt in 2 Regionen der Notstand. In Frankreich hat Präsident Macron die Armee angewiesen, die Löscharbeiten zu unterstützen. Aus Paris, Caroline Diller.
2: Temperaturen von fast 40 Grad. Starker Wind, der ständig die Richtung wechselt. Die extreme Trockenheit der Böden und Kiefernwälder. Das alles macht die Arbeit der Einsatzkräfte zu einer Herkulesaufgabe. Die Lage bleibt weiter kritisch, zumal sich das Feuer nun auch auf den Großraum Bordeaux zubewegt. Frankreichs Innenminister Laurent Nunez sprach am Abend im Sender TF1 wörtlich von einer noch nie dagewesenen Situation. Präsident Emmanuel Macron rief die Armee auf, den Zivilschutz, Zitat, maximal zu verstärken.
1: Mehrere Sozialverbände haben kurz nach der Nominierung erste Forderungen an den designierten Gesundheitsminister Linnemann gestellt. Erster Akt müsse sein, die Gesundheitsreform zu überdenken, sagte die Vorsitzende des Sozialverbands Deutschland Engelmeier den Zeitungen der Funke Mediengruppe. Sie kritisiert geplante Leistungskürzungen und Mehrbelastungen für die Versicherten. Auch der Sozialverband VdK fordert mehr Solidarität bei der Gesundheits- und Pflegereform. US-Präsident Trump hat der Europäischen Union erneut mit höheren Zöllen gedroht. Hintergrund ist das von der EU-Kommission verhängte Bußgeld von 890 Millionen Euro gegen den Google-Konzern. Aus der Nachrichtenredaktion Franziska Hans.
3: Trump schrieb auf seiner Online-Plattform, Brüssel werde für das, so wörtlich, Ausrauben amerikanischer Unternehmen einen sehr hohen Preis zahlen. Er schrieb weiter, den Europäern werde so bald wie möglich ein erheblicher Zoll auferlegt. Die EU-Kommission hatte die Strafe gegen Google am Donnerstag verhängt. Die Brüsseler Wettbewerbshüter werfen dem US-Konzern unter anderem unfaire Geschäftspraktiken vor. Der Konzern soll etwa bei der Anzeige von Google-Suchergebnissen eigene Dienste bevorzugt und damit Konkurrenten benachteiligt haben.
1: Nach mehreren Wettbewerbsklagen hat der Hollywood-Konzern Paramount den geplanten Kauf des Konkurrenten Warner Bros. Vorerst gestoppt. Die Übernahme soll erst nach einer Entscheidung oder spätestens am 1. Juni 2027 vorangetrieben werden, wie aus Gerichtsunterlagen hervorgeht. 12 demokratisch regierte US-Bundesstaaten und die Gewerkschaft der Drehbuchautoren haben gegen das umstrittene Kaufvorhaben in Höhe von mehr als 100 Milliarden Dollar geklagt. Kritiker der Trump-Regierung befürchten, dass der zu Warner gehörende Nachrichtensender CNN unter Paramount seine redaktionelle Unabhängigkeit verliert. Das waren die Nachrichten. Das Wetter in Deutschland heiter bis 33 Grad. Es ist 3.03 Uhr.
4: Und hier ist der Verkehrsservice in der ARD-Hitnacht. A3 Nürnberg Richtung Passau. Die Autobahn ist zwischen dem Kreuz Altdorf und Oberülsbach. Nicht gesperrt, aber 2 Kilometer Stau haben wir da, wegen Bauarbeiten. Die A4 Kirchheimer Dreieck Erfurt, die ist gesperrt zwischen Bad Hersfeld und Friedewald in beiden Richtungen. Das Ganze bis Sonntagmorgen um 5 Uhr. Die R5 Karlsruhe nach Basel ist zwischen Offenburg und Lahr wegen Bauarbeiten ebenfalls noch bis 5 Uhr gesperrt. Die A8 München Richtung Stuttgart ist zwischen Stuttgart Flughafen Messe und Stuttgart Degerloch nach einem Unfall gesperrt. Die A33 Osnabrück nach Bielefeld ist zwischen Haderberg und Borglo Kloster Ösede noch bis 6 Uhr gesperrt wegen Bauarbeiten. Die 40 Duisburg nach Essen ist zwischen Mülheim-Winkhausen und dem Dreieck Essen-Ost gesperrt wegen Bauarbeiten in beiden Richtungen, das Ganze bis zum kommenden Donnerstag. Und die A100 Wilmersdorf Richtung Neukölln ist zwischen Wechsstraße und Tunnel Innsbrucker Platz wegen Bauarbeiten derzeit gesperrt. Das war's, gute Fahrt!
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4: Ich bin Klaus Schredergrau, Hallöchen!

wichtige Warnmeldung für die Autofahrer. Auf der A1 Lübeck-Fehmarn, Vorsicht bitte, zwischen Linsan und Oldenburg Süd kommt Ihnen ein Falschfahrer entgegen. Äußerst rechts fahren, nicht überholen. Falschfahrer auf der A1 Lübeck-Fehmarn zwischen Linsan und Oldenburg Süd. Äußerst rechts fahren, nicht überholen. Wir melden, wenn die Gefahr vorüber ist. Die ARD-Hitnacht live aus Erfurt vom Mitteldeutschen Rundfunk. Und wie kommt man kurzfristig an Kohle? Der eine sagt sich, ja, Mensch, räume ich mal schnell eine Sparkasse leer. Ungünstigerweise stehen da immer noch ein paar Jahre Knast drauf. Besser geht's eigentlich und legaler, wenn man mal Lotto spielt. Am Abend ist der Euro-Jackpot geknackt worden. 70 Millionen Euro waren drin. Ein Einzelner hat die richtigen Zahlen getippt und das Geld geht ins Land der frisch gebackenen Fußball-Weltmeister, nämlich nach Spanien. Da darf sich jetzt ein Mensch richtig tierisch freuen. Und im zweiten Rang, da gab's immerhin noch eine Dreiviertelmillion, 760.000 Euro, um genau zu sein. Und die gehen einmal nach Niedersachsen, nach Hessen und nach Nordrhein-Westfalen. Vielleicht haben Sie noch gar nicht nachgeguckt. Schauen Sie mal auf Ihren Schein, falls Sie mitgemacht haben. Und falls Sie Glück gehabt haben sollten, sagen wir Gratulation.

Heute Abend möchte er das Wembley Stadion in London mit seiner Musik füllen im Rahmen seiner Romantic Tour Bruno Mars. Und nicht nur heute Abend ist er dort auf der Bühne, sondern auch am kommenden Dienstag. Nach wie vor aufpassen bitte auf der A1 Lübeck-Fehmarn zwischen Lensahn und Oldenburg-Süd kommt Ihnen ein Falschfahrer entgegen. Äußerst rechts fahren, nicht überholen. Auf der A1 Lübeck-Fehmarn zwischen Lensahn und Oldenburg-Süd ist ein Falschfahrer unterwegs. Vorsicht bitte in beiden Richtungen.

0: Und damit haben wir es genau 3:30. Hier ist der Verkehrsservice in der ARD Hitnacht. Hier nochmal die Entwarnung für die A1 Lübeck-Fehmarn. Kein Falschfahrer mehr zwischen Lensahn und Oldenburg-Süd. Dann haben wir die A3 Nürnberg Richtung Passau. Zwischen dem Kreuz Altdorf und Oberülsbach 2 Kilometer Stau wegen Bauarbeiten. Die A4 Kirchhammer Dreieck Erfurt ist zwischen Bad Hersfeld und Friedewald in beiden Richtungen wegen Brückenarbeiten bis Sonntagmorgen 5 Uhr gesperrt. Die 5 Karlsruhe nach Basel ist zwischen Offenburg und Lahr wegen Bauarbeiten noch bis 5 Uhr gesperrt. Dann die A8 München nach Stuttgart ist zwischen Stuttgart Flughafen Messe und Stuttgart Degerloch nach einem Unfall gesperrt. Die 33 Osnabrück nach Bielefeld ist zwischen Haderberg und Borglo Kloster Ösede noch bis 6 Uhr gesperrt. Die A40 Duisburg Richtung Essen ist zwischen Mülheim-Winkhausen und dem Dreieck Essen-Ost in beiden Richtungen wegen Bauarbeiten noch bis zum kommenden Donnerstag gesperrt. Und dann haben wir noch die A100 Wilmersdorf nach Neukölln. Die Autobahn ist zwischen Wechsstraße und Tunnel Innsbrucker Platz wegen Bauarbeiten gesperrt. Allen unterwegs eine gute Fahrt.
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0: Von MDR Thüringen mit Klaus Schröder-Grau und hier ist Musik von Mike Oldfield. Einen schönen guten Morgen.

0: Onkel Gert Miu. Und sie schreibt ihre Songs selber, Singer-Songwriterin, die gute. Und direkt nach dem Aufstehen geht's eigentlich mit dem Liederschreiben schon los.
1: Well, I find that very often when I wake up, my head is already full of music. And I try to get that music out of my system before I start my day. I try to be disciplined enough not to even go on the internet before I've played anything. But it's hard, you know, when your phone is lying there on your nightstand, it's so easy to just get distracted. But I think it's very curious what happens in the brain and with your creativity before you've had any impressions, new impressions of the day.
0: Ja, sie sagt, wenn sie morgens aufsteht, ihr Kopf ist voller Musik, ihr Leben ist voller Musik. Und dann fängt sie an, eine Idee unter Umständen direkt mal aufzuschreiben, direkt alles das morgens nach dem Aufstehen. Aber da hat sie eigentlich auch noch was anderes zu tun. Dann nimmt sie mal ihr Handy in die Hand und guckt im Internet. Das sind alles so Dinge, die dann davon ablenken könnten. Aber die Musik ist das, was sie liebt. Und das hört man auch in ihren Songs.
1: Try it.

Und vor den Nachrichten noch eine wichtige Meldung für die Autofahrer auf der A535. Zwischen Wuppertal-Sonnborn und Wülfrath kommt Ihnen ein Falschfahrer entgegen. Äußerst rechts fahren, nicht überholen. Auf der A535 zwischen Wuppertal-Sonnborn und Wülfrath ist ein Falschfahrer unterwegs. Äußerst rechts fahren, nicht überholen. Vorsicht mit den beiden Richtungen. Wir melden, wenn die Gefahr vorüber ist.

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1: Um 4 Uhr mit Ronald Lessig. In den Brandgebieten in Frankreich und Spanien bleibt die Lage sehr angespannt. Die Einsatzkräfte haben die Feuer weiter nicht unter Kontrolle. In Spanien gilt in zwei Regionen der Notstand. In Frankreich hat Präsident Macron die Armee angewiesen, die Löscharbeiten zu unterstützen. Aus Paris, Caroline Diller.
2: Temperaturen von fast 40 Grad. Starker Wind, der ständig die Richtung wechselt. Die extreme Trockenheit der Böden und Kiefernwälder. Das alles macht die Arbeit der Einsatzkräfte zu einer Herkulesaufgabe. Die Lage bleibt weiter kritisch, zumal sich das Feuer nun auch auf den Großraum Bordeaux zubewegt. Frankreichs Innenminister Laurent Nunez sprach am Abend im Sender TF1 wörtlich von einer noch nie dagewesenen Situation. Präsident Emmanuel Macron rief die Armee auf, den Zivilschutz, Zitat, maximal zu verstärken.
1: Mehrere Sozialverbände haben kurz nach der Nominierung erste Forderungen an den designierten Gesundheitsminister Linnemann gestellt. Erster Akt müsse es sein, die Gesundheitsreform zu überdenken, sagte die Vorsitzende des Sozialverbands Deutschland Engelmeier den Zeitungen der Funke Mediengruppe. Sie kritisiert geplante Leistungskürzungen und mehr Belastungen für die Versicherten. Auch der Sozialverband VDK fordert mehr Solidarität bei der Gesundheits- und Pflegereform. Eine Militärkoalition unter Führung Saudi-Arabiens hat Ziele der Houthi-Miliz im Jemen angegriffen. Es ist der erste Angriff dort seit Inkrafttreten einer Waffenruhe vor 4 Jahren. Aus der Nachrichtenredaktion Miriam Ernst.
3: Die Houthi-Miliz, die mit dem Iran verbündet ist, blockiert vom Jemen aus den Schiffsverkehr im Roten Meer. Insbesondere Handelsschiffe aus Saudi-Arabien sind im Visier. Denn das Land unterstützt wiederum die jemenitische Regierung im Bürgerkrieg gegen die Houthis. Wegen der Sperrung der Straße von Hormus leitet das saudische Königreich seine Ölexporte über das Rote Meer durch die Meerenge Bab al-Mandab um. Ein saudisches Handelsschiff ist dort von den Houthis angegriffen und leicht beschädigt worden. Vor 2 Tagen war ein Öltanker attackiert worden. Das Regime in Riad spricht von maritimem Terrorismus.
1: Nach mehreren Wettbewerbsklagen hat der Hollywood-Konzern Paramount den geplanten Kauf des Konkurrenten Warner Bros. Vorerst gestoppt. Die Übernahme soll erst nach einer Entscheidung oder spätestens am 1. Juni 2027 vorangetrieben werden, wie aus Gerichtsunterlagen hervorgeht. 12 demokratisch regierte US-Bundesstaaten und die Gewerkschaft der Drehbuchautoren haben gegen das umstrittene Kaufvorhaben in Höhe von mehr als 100 Milliarden Dollar geklagt. Das waren die Nachrichten. Das Wetter in Deutschland. Tagsüber heiter und trocken, im Norden und Nordwesten bewölkt, in der Nordhälfte 21 bis 29 Grad, in der Südhälfte 28 bis 33 Grad. Am Sonntag örtlich Regen, stellenweise Gewitter, 19 bis 31 Grad. Es ist 4.03 Uhr.
4: Und hier ist nochmal der Falschfahrer von der A535. Vorsicht bitte zwischen Wuppertal-Sonnenborn und Wülfrath. Äußerst rechts fahren, nicht überholen. Falschfahrer auf der A535 zwischen Wuppertal-Sonnenborn und Wülfrath. Bitte äußerst rechts fahren, nicht überholen. Wir melden, wenn die Gefahr vorüber ist. Dann geht's auf die A3 Nürnberg nach Passau zwischen dem Kreuz Altdorf und Oberülsbach. Hier 2 Kilometer Stau wegen Bauarbeiten. Die A4 Kirchheimer Dreieck Erfurt ist zwischen Bad Hersfeld und Friedewald in beiden Richtungen wegen Brückenarbeiten bis Sonntagmorgen um 5 Uhr gesperrt. Dann die A5 Karlsruhe nach Basel ist gesperrt bis 5 Uhr zwischen Offenburg und Lahr wegen Bauarbeiten. Die A8 München nach Stuttgart ist zwischen Stuttgart Flughafen Messe und Degerloch wegen Reinigungsarbeiten derzeit noch gesperrt. Dann die 33 Osnabrück Richtung Bielefeld ist zwischen Haderberg und Borkloh Kloster Ösene noch bis 6 Uhr gesperrt wegen Bauarbeiten. Dann aber die A40 Duisburg nach Essen ist gesperrt zwischen Mülheim-Winkhausen und dem Dreieck Essen-Ost in beiden Richtungen noch bis zum nächsten Donnerstag. Und die A100 Wilmersdorf Richtung Neukölln ist zwischen Wechsstraße und Tunnel Innsbrucker Platz wegen Bauarbeiten gesperrt. Da wo es geht, eine gute Fahrt.
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4: Von MDR Thüringen mit Klaus Schredderau und schönen Samstagmorgen für Sie jetzt mit Supertramp. It's raining.

Und hier haben wir die Entwarnung für die A535, kein Falschfahrer mehr. Zwischen Wuppertal-Sonnborn und Wülfrath, die haben Sie wieder Freifahrt.

0: Da kann schon mal die Bettdecke etwas verrutschen bei Status Quo, What You Are Proposing. 4:12, einen schönen guten Morgen, hier ist die ARD-Hitnacht. Ja, und vor wenigen Tagen, Sie haben es mitbekommen, ist Bonnie Tyler gestorben mit 75 Jahren. Die Frau mit der Wahnsinns-Reibeisenstimme. Und sie hat uns mal verraten, wie die eigentlich zustande kam.
1: I had nodules on my vocal cords.
2: Ich hatte Knötchen auf den Stimmbändern und ich war immer schon ein bisschen heiser. Und die Operation hat leider auch nicht viel gebracht. Danach wurde die Heiserkeit noch stärker. 6 Monate habe ich gebraucht, um mich zu erholen. Und als ich endlich wieder ins Studio gegangen bin, war ich heiserer als zuvor. Aber ich sehe es wie ein Geschenk des Himmels. Denn alle sagen, wenn ein Lied von mir im Radio kommt, erkennen sie mich sofort.
1: Everybody says that when a song comes on the radio, they know it's me straight away.
0: Genau, und so wird's jetzt auch bei uns sein. Bonnie Tyler gemeinsam mit Shaken Stevens, Rockin' Good Way.

0: Con emozione per sempre, Eros Ramazzotti. Und diese Nummer kommt jetzt bestimmt dem Steffen Fischer entgegen. Der hat uns geschrieben über ardhitnacht@mdr.de, denn er ist auf dem Weg nach Italien, nach Marina di Venezia. Die Hälfte hat er schon geschafft. Er ist in Hamburg losgefahren und jetzt ist er am Chiemsee. Dort macht er einen Zwischenstopp und dann wünschen wir mal viel Spaß in Marina di Venezia im Urlaub. Seit 23 Uhr ist er unterwegs und hört unser Programm. Mein Respekt. Dankeschön für die Mail und falls Sie auch unterwegs sein sollten, egal wohin, schreiben Sie gerne ard-hitnacht@mdr.de. Und jetzt geht's um eine Stimme und wenn Sie des Öfteren mal im Kino waren oder haben sich Spielfilme im Fernsehen angeschaut, dann kennen Sie bestimmt diese Stimme.
1: Wenn ich eine Frau beschreiben soll, stelle ich mir einen Mann vor und subtrahiere Geschmack und Zurechnungsfähigkeit.
0: Das war zweifelsohne Jack Nicholson, beziehungsweise seine deutsche Stimme, Joachim Kerzel. Er hat auch andere Hollywood-Stars synchronisiert, wie beispielsweise Anthony Hopkins. Jetzt ist Joachim Kerzel im Alter von 84 Jahren gestorben. Und mit ihm verliert die deutsche Synchron- und Hörbuchwelt eine außergewöhnliche Persönlichkeit, sagte Mike Götze, Geschäftsführer der Agentur Mediapaten. Und alles fing an bei Joachim Kerzel natürlich mit dem Radio vor vielen, vielen Jahren.
2: Ich bin wahrscheinlich ein Radiomensch und das kommt auch aus der Kindheit. Da gab es ja noch Radio, gab es noch kein Fernsehen. Und da hörte ich gern immer den Bayerischen Rundfunk. Da gab es so ein Moderator, das ist bis heute bei mir in Erinnerung geblieben, das war ihr 1, 2, 3, Vierlinger. Der hieß Vierlinger. Und Adam ist so ein Quatsch.
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0: und schon haben wir es 16:30. Ah, schönen guten Morgen auf die Straßen. A3 Nürnberg Richtung Passau zwischen dem Kreuz Altdorf und Oberülsbach 2 Kilometer Stau wegen Bauarbeiten. Die A4 Kirchheimer Dreieck Erfurt ist zwischen Bad Hersfeld und Friedewald in beiden Richtungen wegen Brückenarbeiten bis morgen 5 Uhr gesperrt. Die A5 Karlsruhe Richtung Basel ist zwischen Offenburg und Lahr wegen Bauarbeiten bis 5 Uhr dicht. Die A8 München-Stuttgart ist zwischen Stuttgart, Flughafen, Messe und Degerloch wegen Reinigungsarbeiten gesperrt. Die 33 Osnabrück Richtung Bielefeld ist zwischen Haderberg und Borklo Kloster Ösede noch bis 6 Uhr gesperrt. Die A40 Duisburg nach Essen ist zwischen Mülheim-Winkhausen und dem Dreieck Essen-Ost in beiden Richtungen wegen Bauarbeiten noch bis zum kommenden Donnerstag gesperrt. Und die A100 Wilmersdorf Richtung Neukölln ist zwischen Wechsstraße und dem Tunnel Innsbrucker Platz wegen Bauarbeiten gesperrt. Das war's, gute Fahrt!
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0: Ich bin Klaus Schröder-Grau. Einen schönen Samstag, auch mit Musik von Kylie Minogue.

Ja, wenn Sie jetzt gleich raus müssen, dann kommt's drauf an, wo Sie raus müssen. Denn hier und da ist es im Moment noch ziemlich schattig. In Berlin haben wir es gerade mal 12 Grad, in Hamburg ebenfalls und hier in Erfurt sind es gerade mal 11 Grad, in Stuttgart 14. Aber das wird ja heute noch besser, na klar, auch im Norden und im Süden ganz besonders. Beispielsweise sieht das auch so aus, dass das Wetterchen sich in den nächsten Tagen wieder hochsommerlich entwickeln wird. Heute so im Norden um die 22, 24 Grad, im Süden Stuttgart erwartet heute Werte um die 30 Grad. Aber ab Dienstag, da geht's dann bundesweit wieder in die schwitzigen Abteilungen. Ja, da werden dann Temperaturen erwartet, wieder auch im Norden nahe 30 Grad und zum kommenden Wochenende auch wieder Werte zwischen 35 und 37 Grad. Da sind sich die Wetterfrösche mehr oder weniger einig, sagt man. Aber das kann sich ja noch mal ein bisschen drehen, denn eigentlich sind so die nächsten 3-4 Tage für die Wettervorhersage prägend, aber offenbar wird es wieder heiß. Ja, und dann geht man ja auch mal gerne in den Biergarten. Das wäre ja heute vielleicht mal eine angenehme Sache. Wenn ich mal rausgehe hier in Erfurt, dann gehe ich immer zu den Kollegen vom ZDF hier in Erfurt. Ja, die haben tatsächlich einen eigenen Biergarten. Das liegt aber auch nur daran, dass die in einem Gebäude hier in der Altstadt die oberste Etage angemietet haben und unten ist ein Restaurant mit Biergarten. Und das ist etwas zurückgelegen. Mit unter alten Bäumen kann man da schön sitzen am Abend und sich ein Bierchen gönnen. Wunderbar. 20 Minuten vor 5 haben wir es. Jetzt habe ich die Bee Gees für Sie. How deep is your love?

0: Eruption. Und jetzt geht's nach Bochum gleich im doppelten Sinne. Einmal zur Langspielplatte, die so heißt, und einmal zum Macher, zu Herbert Grönemeyer. Und der wird uns jetzt gleich erklären, wie denn der Song Mambo auf diese LP, auf den Longplayer Bochum gekommen ist. Und ein Föhn hat damit eine Menge zu tun.
1: Mambo war eben auch, das habe ich mir beim Föhn. Früher habe ich immer Texte geschrieben, weil ich bin Föhn-Fetischist. Ich bin immer früher früher gab es immer diese Staubsauger, die hatten hinten raus, bliesen immer so warme Luft. Die zog man immer so einen Schlauch hinter sich her, wie so ein Hund. Und da kam so, und da bin ich immer hinterher gekrochen, weil das so schön warm war. Und mit den Autos, weil ich ganz klein war immer mit Autos. Und seitdem habe ich ein extremes Faible für Föhne. Ich kann mich also stundenlang föhnen, also nicht die Haare, sondern mich so, weil es so schön warm ist. Und dann haben meine Band früher immer das geflügelte Wort, Herbert, nimm mal wieder einen Föhn, du musst einen Text schreiben, föhn dich mal wieder. Und da habe ich auch im Bett gesessen und habe dann mich geföhnt, so vor mich hingeföhnt und musste noch ein Lied schreiben, weil das war noch offen. Und dann gibt es ein Lied von James Taylor, das heißt, ich weiß gar nicht, wie es heißt, Damn the Traffic Jam, how I hate to be late, it hurts my motor to go so slow. Das singt ja so eine A Cappella-Nummer von James Taylor. Deswegen sage ich am Schluss auch Danke, James, am Ende des Liedes. Und das, ich musste noch, die Platte war eben auch gerade fertig. Ich meine, ich glaube, Bochum haben wir innerhalb von 4 Wochen gemacht damals oder 3 oder ich weiß gar nicht, wie schnell das ging. Also nicht ein Jahr wie heute, sondern irgendwie 4 Wochen oder 6 Wochen fertig. Und dann habe ich noch den Text geschrieben, weiß ich noch genau. Ich hatte auf einer den Föhn und auf der anderen Seite habe ich den Text geschrieben. Und den habe ich dann noch drauf gesungen und dann war die Platte fertig. Und das hatte jetzt auch keinen tieferen Sinn, doch ich war froh, dass ich noch ein Thema gefunden hatte. Und das habe ich dann auf die Platte genagelt.
0: Nicht zu fassen, oder? Ja. Nimm den Föhn und die Nummer wird schön. Spielen wir jetzt auch den Mambo von Herbert Grönemeyer. Beim Föhnen geschrieben, wer hätte das gedacht?

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1: Um 5 Uhr mit Ronald Lessig. In den Brandgebieten in Frankreich und Spanien bleibt die Lage sehr angespannt. Die Einsatzkräfte haben die Feuer weiter nicht unter Kontrolle. In Spanien gilt in 2 Regionen der Notstand. In Frankreich hat Präsident Macron die Armee angewiesen, die Löscharbeiten zu unterstützen. Aus Paris, Caroline Diller.
2: Temperaturen von fast 40 Grad, starker Wind, der ständig die Richtung wechselt, die extreme Trockenheit der Böden und Kiefernwälder. Das alles macht die Arbeit der Einsatzkräfte zu einer Herkulesaufgabe. Die Lage bleibt weiter kritisch, zumal sich das Feuer nun auch auf den Großraum Bordeaux zubewegt. Frankreichs Innenminister Laurent Nunez sprach am Abend im Sender TF1 wörtlich von einer noch nie dagewesenen Situation. Präsident Emmanuel Macron rief die Armee auf, den Zivilschutz, Zitat, maximal zu verstärken.
1: Der Krieg zwischen den USA und dem Iran weitet sich immer mehr auf die ganze Region aus. Eine Militärkoalition unter Führung Saudi-Arabiens hat jetzt Ziele der Houthi-Miliz im Jemen angegriffen. Hintergrund ist, dass die mit dem Iran verbündete Miliz den Schiffsverkehr im Roten Meer blockiert. Vor allem Handelsschiffe aus Saudi-Arabien sind im Visier. Wegen der Sperrung der Straße von Hormuz leitet das Königreich seine Ölexporte durch eine Meerenge im Roten Meer um. US-Präsident Trump hat der Europäischen Union erneut mit höheren Zöllen gedroht. Hintergrund ist das von der EU-Kommission verhängte Bußgeld von 890 Millionen Euro gegen den Google-Konzern. Aus der Nachrichtenredaktion Franziska Hans.
3: Trump schrieb auf seiner Online-Plattform, Brüssel werde für das, so wörtlich, Ausrauben amerikanischer Unternehmen einen sehr hohen Preis zahlen. Er schrieb weiter, den Europäern werde so bald wie möglich ein erheblicher Zoll auferlegt. Die EU-Kommission hatte die Strafe gegen Google am Donnerstag verhängt. Die Brüsseler Wettbewerbshüter werfen dem US-Konzern unter anderem unfaire Geschäftspraktiken vor. Der Konzern soll etwa bei der Anzeige von Google-Suchergebnissen eigene Dienste bevorzugt und damit Konkurrenten benachteiligt haben.
1: Unter dem Motto Haltung ist hot wird heute in Berlin der Christopher Street Day gefeiert. Nach der Parade für Vielfalt und Menschenrechte ist eine große Feier am Brandenburger Tor vorgesehen. Mehrere hunderttausend Menschen werden erwartet. Damit gehört der Berliner CSD zu den größten in Europa. Das waren die Nachrichten. Das Wetter in Deutschland. Tagsüber heiter und trocken, im Norden und Nordwesten hin und wieder bewölkt, in der Nordhälfte 21 bis 29 Grad, in der Südhälfte 28 bis 33 Grad. Am Sonntag örtlich Regen, stellenweise Gewitter, 19 bis 31 Grad und am Montag letzte Schauer, später freundlicher, die Höchstwerte dann 19 bis 28 Grad. Die Zeit, es ist 5.03 Uhr.
4: Einen schönen guten Morgen auf die Straßen. Die A4 Kirchheimer Dreieck Erfurt ist zwischen Bad Hersfeld und Friedewald in beiden Richtungen wegen Brückenarbeiten bis morgen 5 Uhr gesperrt. Die A5 Karlsruhe nach Basel ist zwischen Offenburg und Lahr noch wegen Bauarbeiten gesperrt. Die A8 München nach Stuttgart ist zwischen Stuttgart, Flughafen, Messe und Degerloch wegen Reinigungsarbeiten gesperrt. Die A33 Osnabrück nach Bielefeld ist zwischen Haderberg und Borklo Kloster Ösede noch bis 6 Uhr dicht. Und die A40, unsere Dauermeldung, Duisburg nach Essen zwischen Mülheim, Winkhausen und dem Dreieck Essen-Ost. Sperrung wegen Bauarbeiten in beiden Richtungen, das Ganze bis zum kommenden Donnerstag. Gute Fahrt!
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4: Letzte Stunde an diesem Samstagmorgen mit Klaus Schröder-Grau beginnen wir mit Tiers.

Weitere Warnmeldung für die Autofahrer, diesmal auf der A95 München-Garmisch-Partenkirchen. Zwischen München-Fürstenried und dem Dreieck Starnberg kommt Ihnen ein Falschfahrer entgegen. Äußerst rechts fahren, nicht überholen. Falschfahrer auf der A95 München-Garmisch-Partenkirchen zwischen München-Fürstenried und dem Dreieck Starnberg. Vorsicht in beiden Richtungen.

nach 5. An diesem Samstag, den 25. Juli, und einige Prominasen haben auch heute ihren Ehrentag. Und da fangen wir an mit der Schauspielerin und dem Model Barbara Mayer. Sie wird heute Runde 40. Sie war in der Volksmusik zu Hause, ist sie eigentlich auch immer noch so ein bisschen. Jetzt ist sie mehr so im Schlager unterwegs. Stefanie Hertel hier aus Thüringen, sie wird heute 47. Sie hat über viele Jahre die Meldungen der Tagesschau verlesen und dann ging sie zu ProSieben und die Sendungen, die sie dort betreut hat, ja, die liefen da so quotentechnisch eher unter ferner Liefen. Linda Zervakis, sie wird heute 51. Und eine liebe Kollegin vom NDR, die hat dort seit vielen, vielen Jahren ihre eigene, sehr, sehr erfolgreiche Sendung. Es ist keine Talkshow, das hat eher auch ein bisschen was mit Kabarett zu tun. Das ist eine feine Sache. Inas Nacht wird stets moderiert von Ina Müller. Und sie wird heute 61 und wir gratulieren.

Nach wie vor Obacht bitte auf der A95 München-Garmisch-Partenkirchen zwischen München-Fürstenried und dem Dreieck Starnberg kommt Ihnen ein Falschfahrer entgegen. Äußerst rechts fahren, nicht überholen. Falschfahrer auf der A95 München-Garmisch-Partenkirchen zwischen München-Fürstenried und dem Dreieck Starnberg. Bitte äußerst rechts fahren, nicht überholen. Wir melden, wenn die Gefahr vorüber ist.

0: Ja, sonst hören wir die Nummer immer von den Rolling Stones. Jetzt einmal in der Version von Melanie in der ARD-Hitnacht. Und jetzt kommen wir zu einem Mann, der viel rumgekommen ist, sag ich mal, aber nicht nur beruflich, er ist auch des Öfteren mal umgezogen. Geboren wurde er im hohen Norden in Soltau, dann ging's in seiner Kindheit schon nach Düsseldorf, dann zog er nach West-Berlin und jetzt wohnt er seit einigen Jahren wieder im hohen Norden, nämlich in Bremen. Ich rede von Klaus Lage, der Mann mit der lässigen Kleidung auf der Bühne, der sich auch nicht unbedingt jedem Modetrend unterwirft.
1: Mein Outfit und meine Art zu sein eignet sich eben nicht als Titelblatt für Gala. Ich bin nicht traurig drum. Ich finde, ich gucke mir auch schöne, reiche Leute an auf den Titelbildern. Es ist prima, dass die das sind und nicht ich.

Und hier haben wir die Entwarnung für die A95 München-Garmisch-Partenkirchen. Kein Falschfahrer mehr zwischen München-Fürstenried und dem Dreieck Starnberg.

0: Und damit haben wir es 5:30. Einen schönen guten Morgen unterwegs. Hier nochmal die Entwarnung für die A95 München-Garmisch-Partenkirchen. Kein Falschfahrer mehr zwischen München-Fürstenried und dem Dreieck Starnberg. Die A4 Kirchheimer Dreieck Erfurt ist zwischen Bad Hersfeld und Friedewald in beiden Richtungen wegen Brückenarbeiten bis morgen 5 Uhr gesperrt. Die A5 Karlsruhe nach Basel ist zwischen Offenburg und Lahr derzeit wegen Bauarbeiten gesperrt. Die A8 München nach Stuttgart ist gesperrt wegen Reinigungsarbeiten zwischen Stuttgart Flughafen und Degerloch. Die A33 Osnabrück Richtung Bielefeld ist zwischen Haderberg und Borklo Kloster Ösede noch bis 6 Uhr gesperrt, das Ganze wegen Bauarbeiten. Und die 40 Duisburg nach Essen ist zwischen Mülheim-Winkhausen und dem Dreieck Essen-Ost in beiden Richtungen wegen Bauarbeiten noch bis zum kommenden Donnerstag gesperrt. Gute Fahrt!
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0: Ich bin Klaus Schröder-Gau, sitze im Studio 1 des MDR in Erfurt, wünsche Ihnen einen schönen Start in diesen Samstag, jetzt mit Johnny Hates Jazz. I don't want to be a hero.

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0: Das war Musik aus Belgien von Milo. Ja, vielleicht sind Sie auch gerade auf dem Weg nach Belgien oder nach Holland oder nach Luxemburg oder wo auch immer hin, sprich in den Urlaub. Wir hatten in dieser Nacht schon einige Mails von den Hörern bekommen, die nachts dann ihren Urlaubsort anfahren. Da ging es beispielsweise von Hamburg nach Italien oder auch von Bremen Richtung Baden-Württemberg und Bayern. Ja, und was macht man da eigentlich so im Auto? Wie vertreiben Sie sich denn die lange Zeit, wenn Sie so lange unterwegs sind?
1: Wir reden sehr viel tatsächlich. Dann gibt es immer wieder so einen kleinen Fast-Food-Stop. Singen, ganz wichtig. Reden, tiefsinnige Gespräche, definitiv. Und ab und zu muss der Hund auch gekrault werden.
2: Auf jeden Fall gute Musik hören, vielleicht einen Podcast anmachen oder was Leckeres essen.
3: Geschmierte Brote und eine Obstschale, genau. Alles in erster Linie auch Sachen, die nicht krümeln. Das ist mal ganz wichtig, für mich zumindest.
4: Ich bin meist Beifahrer. Ich habe dann immer eine Rätselzeitung oder ein Buch in der Hand.
5: Für den Papa für die Fahrt gibt es immer Kaffee. Die Kinder hatten ein Wasser mit einer Flasche, die nicht auslaufen kann im Kindersitz.
6: Lesen, schlafen.
7: Netflix gucken.
8: Die Kinder hatten verschiedene Snacks, die man am Hinter erreichen kann. Und durften sich selber was aussuchen bei Feuerwehr und Bäcker.
1: Wir haben viele Snacks mit dabei. Und ab und zu wird auch angehalten, wenn wir was Tolles finden. Wenn wir ganz kreativ sind, dann gibt es geschmierte Brote oder Brötchen.
0: Ja, offenbar wird in deutschen Autos viel gegessen. Und interessant fand ich auch die Aussage von dem jungen Mann, der sagte, bei mir wird nicht gekrümelt. Ja, das Krümelmonster hat keinen Zutritt.

Down Under, der Klassiker von Man at Work. Ja, mein Job ist jetzt allerdings hier erledigt. Das war die ARD-Hitnacht von Freitag auf Samstag. 6:10 haben wir es. Die Kollegen in den angeschlossenen Programmen übernehmen gleich mit ihren Morning-Shows. Ja, der Job ist allerdings auch nur bis heute Abend 23 Uhr erledigt. Dann geht's weiter. Dann treffen wir uns zur nächsten ARD-Hitnacht, wenn Sie Lust und wenn Sie Zeit haben. Ich bin Klaus Schröder-Grau. Schönes Wochenende.

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3: Schönen guten Morgen an diesem Sonnabend mit frischen 14 Grad. Vielerorts starten wir heute in den Tag. Und dieser Sonnabend beschert uns richtig viel Sonnenschein. Vorübergehend ein paar Quellwolken, ein paar Schleierwolken, die spenden maximal Schatten. Es bleibt trocken und die Temperaturen steigen auf 26 bis 30 Grad.
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4: Um 6 Uhr mit Claudia Leonard. Die von Saudi-Arabien geführte Militärkoalition hat Luftangriffe auf den Jemen geflogen. Ein Sprecher erklärte, Ziel seien Stellungen der mit dem Iran verbündeten Houthi-Milizen in der Provinz Hodeida gewesen. Die Houthi-Miliz drohte umgehend mit Vergeltung. Sie hatte zuvor ein saudisches Schiff im Roten Meer attackiert. Zu Wochenbeginn hatten die Houthis angekündigt, die Meerenge zwischen dem Roten Meer und dem Golf von Aden zu blockieren. Das ist nach der Straße von Hormus der zweite Seeweg für Saudi-Arabien. Der Chefankläger des Internationalen Strafgerichtshofs Karim Khan ist entlassen worden. Die Vertragsstaaten des Weltstrafgerichts in Den Haag stimmten mehrheitlich für die Amtsenthebung. Hintergrund ist eine Missbrauchsaffäre. Eine frühere Mitarbeiterin hatte dem britischen Juristen sexuelle Übergriffe vorgeworfen. Khan war deshalb im Juni bereits suspendiert worden. Er weist die Vorwürfe zurück. Khan war seit 2021 Chefankläger und hatte unter anderem einen Haftbefehl gegen Israels Ministerpräsident Benjamin Netanyahu wegen mutmaßlicher Verbrechen im Gazakrieg beantragt. US-Präsident Donald Trump hat der EU wegen einer Wettbewerbsstrafe gegen den Google-Konzern mit Vergeltung gedroht. Trump erklärte, die EU raube amerikanische Unternehmen aus. Dafür werde sie einen sehr hohen Preis zahlen müssen. Trump drohte mit einem, so wörtlich, erheblichen Zoll auf Einfuhren aus der EU. Die EU hatte gegen Google eine Rekordstrafe von 890 Millionen Euro verhängt, weil das Unternehmen mit seiner Suchmaschine und dem App-Marktplatz Google Play Wettbewerbsregeln verletzt habe. Das Deutsche Institut für Urbanistik fordert, Hitzeaktionspläne für Kommunen zur Pflicht zu machen. Klimaexperte Moritz Ochsmann sagte dem MDR, das Problem sei, dass die Hitzeplanung derzeit freiwillig sei. Erst wenn es eine Pflichtaufgabe werde, gäbe es finanzielle Unterstützung. Trotzdem könnten Kommunen auch ohne Plan einzelne Maßnahmen zum Hitzeschutz ergreifen. Das Institut der deutschen Wirtschaft in Köln warnt vor dem Einbau neuer Gasheizungen. Wie die Rheinische Post schreibt, könnten sich die jährlichen Heizkosten mit einer neuen Gasheizung bis 2040 fast verdoppeln. Beim Einbau einer Wärmepumpe dagegen würden die Heizkosten über viele Jahre weitgehend stabil bleiben. Hintergrund sei, dass das neue Heizungsgesetz vorschreibe, Gas- und Ölheizungen zunehmend mit alternativen Brennstoffen zu betreiben. Das waren die Nachrichten.
3: Und jetzt aktuell der Blick auf unsere Straßen. Der MDR Sachsen Verkehrsservice. Vorsicht auf der A4 Frankfurt Richtung Dresden. Zwischen dem Dreieck Nossen und Wilsdruff liegt ein Stuhl auf der mittleren Fahrspur. Staus, Blitzer, Verkehrsbehinderungen. Wenn Sie was sehen, das können Sie uns jederzeit kostenfrei melden. Unter 0800 637 5637. Schnell und aktuell. Der MDR Sachsen Verkehrsservice.
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3: Und ich wünsche Ihnen und uns einen schönen Start hinein ins Wochenende. Eine schöne gemeinsame Zeit heute Morgen.
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1: Guten Morgen, Josefine Bechler.
2: Ja, guten Morgen, Peggy.
1: Ach, ich finde die Zeit momentan gerade morgens sehr, sehr schön. Frische 14 Grad, die Sonne geht auf, was will man mehr?
2: Das stimmt. Also die Temperaturen, die sind zum Teil aber auch ein bisschen niedriger als 14 Grad. Also es gibt zum Beispiel auch Mokrena aktuell mit 8 Grad, doch recht frisch. Aber wir haben auch jetzt schon in den Frühstunden schön die Sonne mit dabei. Die ersten Sonnenstrahlen kommen zu uns. Ja, und die Wolkenfelder, die sind meistens nur so dünn. Im Laufe des Tages kommen auch noch ein paar lockere Quellwölkchen dazu. Werden also die Sonne nicht wirklich verdecken und die Temperatur steigt. Also wir haben heute Spitzenwerte so zwischen 26 Grad, vielleicht so örtlich Richtung Erzgebirge und auch bis zu 30 Grad punktuell, auch teilweise so Richtung Raum Leipzig und Raum Dresden.
1: Tja, Badewetter auch morgen?
2: Ja, aber da würde ich dann schon am Vormittag in den Badesee mich begeben, denn da haben wir immer noch Temperaturen so bis zu 30 Grad. Aber im Laufe des Tages werden die Wolken von Norden her etwas dichter und dann ziehen auch am Nachmittag Schauer auf. Es können sogar gegen Abend örtlich Gewitter unterwegs sein, wobei das dann erst sich meistens in die Nacht hineinzieht. Also den größten Teil vom Tag sind wir doch noch trocken unterwegs.
1: Wie sieht's aus die nächste Ferienwoche?
2: Ja, das gibt dann nach dem Tiefdruckgebiet, was ja morgen aufzieht, auch noch am Montag einige Schauer und Gewitter. Aber das ist dann auch im Laufe des Vormittags schon wieder Richtung Südosten abgezogen. Dann dahinter ist es vorübergehend mal ein bisschen niedriger von den Temperaturen, maximal 24 Grad in der Spitze. Aber 24 Grad ist ja auch nicht wirklich kalt. Mhm. Und ab Dienstag wird es dann auch schon wieder sommerlich warm. Da geht es wieder auf 27, 28 Grad rauf und da haben wir dann auch wieder richtig oft die Sonne mit dabei.
1: Es wird eine Sommerferienwoche.
2: Genau. Also nur mit einem kleinen Rückgang am Montag, aber danach auf jeden Fall wieder Sommer, Sonne und Freibadwetter.
1: Besten Dank, Josefine Bechler.
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0: Diese 5 Minuten 30 muss man genießen mit den Dire Straits. Am Sonntagmorgen hier beim Sachsenradio, 6.20 Uhr, 10 Minuten vor 6:30. 25 Jahre ist es doch wirklich nun schon her, dass in Deutschland das Rabattgesetz fiel. Und vorher waren maximal so 3% Nachlass mal drin. Aber seit dem 25. Juli 2001 kann man versuchen, mehr rauszuholen. Nur macht das auch wirklich jemand? Wie ist das bei Ihnen? Falschen Sie auch mal?
1: Hin und wieder, gerade wenn die Preise, die verlangt werden, einem zu hoch vorkommen, versucht man es zumindest. Wenn es nicht klappt, ist ja kein Problem. Ne? In normalen Geschäften nicht, aber zum Beispiel in Second-Hand-Läden, da kann man es versuchen. Und natürlich, wenn man ab und zu mal auf den Flohmarkt geht, dann auch.
2: Also ich habe es nur in der Türkei gemacht, auf dem Bazar. Und da fand ich, es hat Laune gemacht. Aber hier mache ich das nicht.
3: Gemacht habe ich es auch schon. Einfach bloß auch unter den Preis nehmen.
4: Da fragen Sie echt die Falschen, weil wir sind so schlecht im Falschen.
5: Wir sind
4: so Menschen, die sagen, was kostet das so viel? Ja, alles klar. Wir kaufen es so, wie es ist.
0: Ah, noch ein bisschen zögerlich. Kann man aber auch verstehen, ist nicht jedermanns Sache, aber ein paar Tipps kriegen wir doch zusammen, oder?
6: Ich tue da immer runterhandeln und ich fange bei der Hälfte an. Und nachher gehe ich dann ein Stückchen wieder hoch und dann treffen wir uns wieder von oben nach unten.
7: Da habe ich gemacht, aber ich bin nicht ganz so schlimm wie mein Mann. Der kann das, ich weiß auch nicht. Und irgendwie klappt das bei dem besser wie bei mir. Ich habe da mal ein bisschen Angst oder Schiss.
8: Wir haben uns gerade darüber unterhalten, dass selbst Körpersprache sozusagen auch dazu beiträgt, wenn man was anschaut und wieder weggeht oder hinlegt und so, dass das ja auch schon eine Form des Verhandelns ist und der Verkäufer dann vielleicht gleich trotzdem im Preis ein Stück zurückgeht. Hat schon funktioniert.
0: Ah, sehr clever. Genau so. Rabattgesetz hin oder her. Aber wie gesagt, eben nicht um jeden Preis. Vertrauen Sie auch mal Ihrem Händler. Und da, wo es sich anbietet, klar, im Second-Hand-Geschäft oder auf dem Flohmarkt oder eben bei großen Mengen.

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7: Wir schauen mal auf die Temperaturen aktuell in Altmittweida 10 Grad, Aue ebenso 10 Grad, Bad Düben 9 und Bad Elster momentan 12 Grad. Es geht noch viel, viel weiter rauf. Die Höchstwerte liegen heute bei 30 Grad, ein Tag mit richtig viel Sonnenschein, ein paar wenige Schleierwolken und es bleibt trocken. Hochsommerlich wird auch der Sonntagmorgen, auch mit Temperaturen bis 30 Grad, aber im Laufe des Tages ziehen dann schon dichtere Wolken herein und das kann auch bedeuten, im Laufe des Tages am Nachmittag dann erste Schauer und auch kräftige Gewitter sind ebenso möglich. 6.30 Uhr, der MDR Sachsen Verkehrsservice. Keine Störungsmeldungen. Es rollt heute Morgen auf den Straßen im Freistaat, also kommen Sie gut und sicher ans Ziel. Und Staus und Blitzer, Verkehrsbehinderungen, das können Sie uns melden, kostenfrei. Unter 0800 637 5637. Schnell und aktuell, der MDR Sachsen Verkehrsservice.
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0: mit Michael Jackson in den Sonnabend. Sonnigen guten Morgen wünsche ich Ihnen. Schönes Wochenende. Und der Ball, der rollt wieder. 5 Vereine aus Sachsen und dazu noch eine ganze Fülle an Traditionsduellen. Das ist die Fußball-Regionalliga und zwar in der neuen Saison. Und das Gute, am Ende der Saison gibt es diesmal sogar einen festen Aufstiegsplatz. Denn noch immer gibt es ja die Ungerechtigkeit, dass nicht alle Regionalligameister aufsteigen. Lok Leipzig kann ein Liedchen davon singen, nachdem die Leipziger zuletzt 2-mal Regionalligameister wurden und dann jeweils in die Relegation mussten und dort hängen blieben. Gestern Abend nun startete die Loksche in die neue Saison. In Luckenwalde gaben sich die Leipziger keine Blöße. Am Ende hieß es 3:1. Und Drittliga-Absteiger Erzgebirge Aue legt dann heute los und zwar mit einem Heimspiel gegen Alt-Glienicke. Und Aues Trainer Schubitze geht sehr selbstbewusst mit seiner Truppe in die neue Saison.
1: Ich bin gespannt, jetzt wenn die Jungs frisch und fit sind im Kopf, was dann für eine Leistung dann abgerufen werden wird. Also das hat man gegen Schalke teilweise gesehen und ich hoffe, dass es auch in der Liga dann ähnlich sein wird. Also zumindest die verstehen das, das weiß ich und habe ich auch gesehen, ob die das auch dann dauerhaft umsetzen oder unter Druck, das müssen sie noch beweisen, aber Verständnis ist da. Wir wollen definitiv vorne mit dabei sein und auch aufsteigen, weil wir von uns überzeugt sind.
0: Sagt Aues Trainer Kwieta Szubica. Genau, wie gesagt, sehr, sehr selbstbewusst und wir vom Sachsenradio werden das heute Nachmittag auch beobachten, ob die Veilchen auch so überzeugend im ersten Saisonspiel auftreten werden. Denn wir sind ab 14.30 Uhr, ist Anpfiff, da ab 14.30 Uhr in unserer Fairplay-Sendung heute Nachmittag hier beim Sachsenradio sind wir live dabei, wenn es für Aue zum Auftakt gegen die Berliner aus Alt-Glienicke geht.

0: das Wochenende und Sie hören Ihr Sachsenradio. Und haben Sie mal Lust auf Berggeschrei am Wochenende? Dann locke ich Sie gern nach Schneeberg. Denn schon seit Mittwoch wird in Schneeberg gefeiert. Aktuell läuft die Festwoche und der Anlass sind 555 Jahre Berggeschrei. Ingo Seifert ist Bürgermeister von Schneeberg und er weiß natürlich, warum das Stadtfest ausgerechnet Berggeschrei heißt.
1: Das Berggeschrei ist ein Begriff aus unserer Historie heraus, als so 1471 man die großen Silberfunde hatte, hieß das damals, wenn also in einer Region große Funde angezeigt waren, dann war das ein Berggeschrei, weil sich natürlich die Kunde davon weit verbreitet hat und aufgrund dieses Berggeschreis dann auch viele, sag mal, Bergleute hier nach Schneeberg gekommen sind, um dieses Silber dann auch hier abzubauen.
0: Also nicht nur Party, sondern auch gleich eine Portion Geschichtsunterricht 1471. Das Datum sollte man sich merken im Zusammenhang mit Schneeberg. Schauen wir aufs Programm. Was erwartet die Besucher in Schneeberg da heute und morgen?
1: Das geht vormittags schon los mit bunten Markttreiben. Wir machen an unserem Bergmannsbrunnen Fotoaktionen. Wir machen ein Mensch-ärger-dich-nicht-Turnier, Schachturnier. Es wird einen Tanzkaffee geben. Es wird eine Headphone-Disco für die Jugend geben. 15.30 Uhr dann auf dem Markt. Das große Schneeberger Gelage, wo wir eine große Festtafel stellen, wo alle eingeladen sind, sich dort einfach mit Platz zu nehmen und gemeinsam zu feiern. Abends gibt es dann um 20 Uhr das

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3: Temperaturen heute Morgen zwischen 9 und 13 Grad und es geht sehr weit rauf auf 26 bis 30 Grad. Viel Sonnenschein bekommen wir, es bleibt trocken, ein paar wenige Wolken, die spenden maximal Schatten. Morgen dann am Sonntag erneut hochsommerlich, die Temperaturen erneut bis 30 Grad. Wir starten morgen am Sonntag mit Sonnenschein, im Laufe des Tages aber dichtere Wolken und die bringen dann Schauer und auch morgen Abend kräftige Gewitter mit.
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4: Mit Micha Steinwachs, guten Morgen. Die Bergwacht in Sachsen musste in den ersten sechs Monaten dieses Jahres deutlich öfter ausrücken. Wie das Deutsche Rote Kreuz mitteilte, gab es mit 400 Einsätzen knapp 100 mehr als im Vorjahreszeitraum. Grund dafür sei vor allem die Winterrettung im Erzgebirge. Bergretter betreuten demnach vor allem Skiunfälle in Oberwiesenthal. Im Frühjahr kamen verunfallte Fahrradfahrer dazu. Zudem gab es knapp 80 Wander- und Kletterunfälle in der Sächsischen Schweiz und dem Zittauer Gebirge. Tote mussten die Bergretter im Erzgebirge und in der Sächsischen Schweiz bisher einen bergen. Nach DRK-Angaben passieren die meisten Unfälle, weil die Menschen das Gebirge unterschätzen oder sich selbst überschätzen. Sachsen hat in den ersten fünf Monaten dieses Jahres mehr Touristen angelockt als im Vorjahreszeitraum. Bis Ende Mai wurden nach Angaben des Tourismusministeriums 2,1 Millionen Gäste gezählt. Das ist ein Plus von fast 3,5%. Der Anteil ausländischer Gäste habe bei 11% gelegen, sagte Sachsens Tourismusministerin Klepsch, MDR Sachsen.
5: Wenn wir uns die ausländischen Gäste angucken, dann sind es die Touristen aus Polen, sie aus Tschechien, aus den Niederlanden, aber auch aus den USA, aus der Schweiz. Und ansonsten sind wirklich Gäste aus ganz Deutschland. Also knapp 90% sind Gäste, die aus Deutschland zu uns kommen, aus den unterschiedlichen Bundesländern. Ja, Camping-Karawanen, dort sind wir wirklich auf einem Weg. Dort haben wir einen Zuwachs von über 11%. Das ist einfach ein Wachstumssegment. Muss man so sagen.
4: In den Landkreisen Nordsachsen, Meißen und Leipzig stellen heute gleich 6 Supermärkte den Betrieb ein. Nach eigenen Angaben handelt es sich um Nah- und Gutmärkte, die zum Edeka-Konzern gehören. Betroffen sind die Standorte Bayrode, Doberschütz, Lausig, Hohenpriesnitz, Hoburg und Riesa. Grund seien die gestiegenen Betriebs- und Personalkosten. Ohne die jetzige Schließung wären auch andere Märkte gefährdet. Jetzt sollen Nachnutzungskonzepte geprüft werden, die ganz oder zeitweise ohne Personal auskommen. Der Slowene Tadej Pogacar hat bei der Tour de France die Bergetappe zur Skistation in Alpe d'Huez gewonnen. Damit baute der Sieger des vergangenen Jahres seine Gesamtführung weiter aus. Der Franzose Lenny Martinez wurde Zweiter. Richard Carapaz aus Ecuador kam auf Rang 3. Die 113. Tour de France endet am Sonntag in Paris. In der Fußball-Regionalliga Nordost ist Lok Leipzig mit einem Sieg in die neue Saison gestartet. Die Mannschaft gewann beim FSV Luckenwalde mit 3:1. Das waren Nachrichten von MDR Sachsen. 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
3: Bestens informiert, jetzt noch der Blick auf unsere Straßen, der MDR Sachsen Verkehrsservice. Und da liegen uns heute Morgen keine Meldungen vor. Also es rollt. Ich wünsche Ihnen eine gute und sichere Fahrt, wenn Sie unterwegs sind. Vielleicht genau auch in den Urlaub. Wenn Sie doch Staus, Blitzer, Verkehrsbehinderungen sehen, jederzeit rund um die Uhr kostenfrei, können Sie es uns melden. Unter 0800 637 5637. Schnell und aktuell. Der MDR Sachsen Verkehrsservice.
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3: Das kurz nach 7. Brötchen holen, erste Gassi-Runde oder vielleicht schon joggen gewesen. Oder den ersten Kaffee mit der Morgensonne auf der Terrasse genossen. Wie auch immer. Schönen Start ins Wochenende.
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0: Tja, süß mögen sie auch. Und da kommen wir gleich zum Thema, nämlich zu Mücken. Guten Morgen beim Sachsenradio, 7:11. Ja, campen in der Natur, da sind Mücken auch immer mit dabei. Wunderbar, Frühstück auf der Wiese, Zecken, Mücken, Wespen, irgendwas sticht da immer. Ein gemeinsamer Abend unterm Sternzelt, naja. Romantik und Natur, frische Luft, Blick aufs Wasser, so wollen wir es, so genießen wir es. Aber zu 100% eben nicht immer. Natürlich muss ich mich da irgendwie mit einigen Unannehmlichkeiten arrangieren und allen voran eben Ungeziefer, Stechmücken und Co. Unsere MDR Sachsen-Ärztin Professor Antje Bergmann-Funk hatte ein paar Tipps.
1: Das Wichtigste tatsächlich ist auch beim Campingurlaub und beim Aufenthalt draußen, dass man die Körperstellen, die potenziell ja gestochen werden können, also Unterarme, Unterschenkel, Füße, einfach abdeckt. Das wäre vielleicht die erste Idee, also lange Hosen, langes T-Shirt. Und das zweite ist, dass man Mückensprays oder insektenabwehrende Sprays benutzt, um tatsächlich sich weniger attraktiv für Insekten zu gestalten.
0: Aber ganz ehrlich, manchmal ist die Mücke doch schneller. Was hilft dann?
1: Es gibt zum einen antihistaminhaltige Gels, die man auftragen kann, die den Juckreiz mildern. Man kann kühlen und es gibt auch diese Erwärmungsstifte, die direkt kurz nach dem Einstich versuchen, das Protein, was da im Mückenspeichel ausgetauscht wird und was dann diese Schwellung verursacht, dass man das beeinflusst und das weniger zu einer Reaktion kommen kann. Also man kann beides vielleicht in den Urlaub mitnehmen.
0: Können Mücken eigentlich auch Krankheiten übertragen bei uns in Europa?
1: Ja, Mücken können auch Krankheiten übertragen, wobei das eher selten ist, dass tatsächlich die eingewanderten Mücken, beispielsweise Tigermücke, schwerwiegende Erkrankungen überträgt. Aber es ist möglich, dass man auch hier gestochen wird und die Mücke ist beispielsweise mitgereist aus fernen Ländern und man bekommt hier verschiedene Erkrankungen, die sonst vielleicht bei uns nicht vorkommen. Aber es ist doch ganz, ganz selten.
0: Besten Dank, MDR Sachsen Hausärztin Professor Bergmann-Funk. Campingurlaub bei uns in Sachsen ist also ungefährlich. Zecken sind natürlich da nochmal ein anderes Thema, aber auch da helfen Abwehrmittel. Man sollte einfach nur rechtzeitig dran denken. Schönen Aufenthalt im Freien. Viel Spaß beim Camping.

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3: So, jetzt frage ich hier mal noch, wie war es denn?
4: Es war super, mega toll, aber der Kindergarten ist sowieso der allerbeste überhaupt.
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3: Hab nicht ich gesagt. 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
12: Die Temperaturen Diepoldiswalde 11 Grad, Hammer unter Wiesenthal 4 Grad, Hoyerswerda 13 und Lommatzsch momentan 12 Grad. Hochsommerliche Temperaturen 26 bis 30 Grad, ein Tag mit richtig viel Sonnenschein, also Badewetter ideal, es bleibt trocken, ein paar wenige Schleierwolken. Auch morgen, wir starten in den Sonntag zunächst mit Sonnenschein, im Laufe des Tages kommen aber dichtere Wolken herein und die bringen auch Schauer mit und auch Gewitter sind morgen im Laufe des Tages möglich. Die Temperaturen nochmal 25 bis 30 Grad. 7.30 Uhr, der MDR Sachsen Verkehrsservice. Keine Störungsmeldungen. Freie Fahrt heute Morgen auf den Straßen im Freistaat. Und wenn Sie doch Staus, Blitzer, Verkehrsbehinderungen sehen, können Sie uns melden, jederzeit kostenfrei. Unter 0800 637 5637. Schnell und aktuell, der MDR Sachsen Verkehrsservice.
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0: Ihre Musik bleibt. Bonnie Tyler. Am 8. Juli. Mit 75 Jahren verstorben. Aber wir genießen weiterhin Ihre Musik hier beim Sachsenradio und die Fans können auch Abschied nehmen, denn am 17. August gibt es eine öffentliche Gedenkfeier.
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0: Es sind Sommerferien und viele von uns tun etwas, ganz ehrlich, was sie sonst nicht so oft tun oder sehr, sehr selten. Sie besuchen Kirchen, bewundern die Kunst in ihnen und tanken Stille. Bei touristischen Höhepunkten kostet das oft Eintritt, so wie ab Juli im Kölner Dom. Und dieser Schritt sorgte bundesweit für Aufregung. Auch in Sachsen gibt es kirchliche Besuchermagnete, bei denen der Eintritt schon lange Geld kostet. Aber auch eine berühmte Kirche, die bewusst einen anderen Weg geht. Andreas Roth hat nachgefragt.
2: Die Sonne brennt, doch Thomas Henschel muss mit seinem Traktor schon das Winterfutter seiner Kühe ernten. Kleegras in rauen Mengen. Gut, dass der Biobauer aus Tschauitz bei Großenhain das Land seiner Kirchgemeinde pachten kann.
3: Das Kirchenland ist nie unerheblich für meine gesamte Betriebsfläche jetzt gesehen, macht sicher so an 20% schon aus.
2: In Sachsen verpachtet die evangelische Landeskirche fast 15.000 Hektar. Vor Jahrhunderten ernährten sie die Pfarrer. Heute sind sie hart umkämpft auf dem Agrarmarkt. Christen aus der Kirchgemeinde Großenhainer Land, Bauern und Engagierte, suchten gemeinsam einen Weg, ihr Land so zu verpachten, dass es zu christlichen Werten passt.
4: Die Erde schützen und oder den anvertrauten Garten Eden schützen und bewahren. Und dass da wir als Kirche vielleicht ein bisschen einen anderen Weg zu gehen haben,
2: sagt Pfarrer Sebastian Zehme. Auch Fachleute wie Günther Köster, Agraringenieur im Ruhestand, arbeiten mit an den neuen Kriterien für die Verpachtung des Kirchenlandes.
5: Dass es eben regionale Landwirte sind, die das machen, dass auch ein fairer Preis für das Land genommen wird und natürlich eben auch, dass die Flächen nachhaltig bewirtschaftet werden.
2: Andreas Kupke füttert seine Kühe mit Getreideschrot, gewachsen auf Kirchenland. Er ist konventioneller Bauer in Wildenhain und evangelischer Christ. Er suchte mit nach neuen Regeln für die Verpachtung der Kirchenfelder. Nachhaltig aber ist für ihn nicht nur Bio.
6: Das wäre schon ein Problem. Aber ich sag mal, der konventionelle Landwirt, der beschäftigt sich ja auch mit Fragen wie Insektenschutz, Bienenschutz, Biodiversität.
2: Auf den Kirchenfeldern rund um Großenhain soll künftig jedes Jahr etwas anderes angebaut werden, damit sich der Boden erholen kann. Und 3% der Fläche sollen für Hecken bleiben, als Lebensraum für Rehe, Hasen, Insekten, sagt Biobauer Thomas Henschel.
3: Wir sollen zwar als Menschen auch unseren Nutzen davon haben, aber ich betrachte das immer als Ganzes, weil wir greifen ja irgendwo in den Kreislauf von der Natur auch ein und sollte eigentlich auch jedes Lebewesen irgendwo leben lassen.
2: Diese Botschaft bringen Thomas Henschel und seine Kirchgemeinde jetzt auch auf ihre Felder.

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10: Baggersee und Freibadwetter, so könnte man das Wetter an diesem Wochenende beschreiben. Viel Sonnenschein, die Temperaturen heute und morgen steigen bis auf 30 Grad. Und morgen jedoch im Laufe des Tages dann dichtere Wolken und morgen Nachmittag dann erste Schauer und Gewitter.
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11: Mit Micha Steinwachs, schönen guten Morgen. Die Bergwacht in Sachsen musste in den ersten 6 Monaten dieses Jahres deutlich öfter ausrücken. Wie das Deutsche Rote Kreuz mitteilte, gab es mit 400 Einsätzen knapp 100 mehr als im Vorjahreszeitraum. Grund dafür sei vor allem die Winterrettung im Erzgebirge. Bergretter betreuten demnach vor allem Skiunfälle in Oberwiesenthal. Im Frühjahr kamen verunfallte Fahrradfahrer dazu. Zudem gab es knapp 80 Wander- und Kletterunfälle in der Sächsischen Schweiz und dem Zittauer Gebirge. Tote mussten die Bergretter im Erzgebirge und in der Sächsischen Schweiz bisher einen bergen. Nach DRK-Angaben passieren die meisten Unfälle, weil die Menschen das Gebirge unterschätzen oder sich selbst überschätzen. Sachsens Tourismusministerin Klepsch sieht Sachsen auf einem guten Weg bei den Besucherzahlen. In den ersten 5 Monaten dieses Jahres seien 2,1 Millionen Gäste gezählt worden, sagte die CDU-Politikerin. Das bedeute ein Plus von fast 3,5%. Ein Bereich, der auch in Sachsen boomt, sei Camping. Hier habe es bis Ende Mai einen Zuwachs von mehr als 11% gegeben. Es lohne sich, die Campinginfrastruktur weiter auszubauen. Knapp 90% der Touristen in Sachsen kämen aus Deutschland, so Klepsch weiter. Bei den ausländischen Gästen führten die Nachbarländer Polen und Tschechien. In Polen hat sich die frühere rechtskonservative Regierungspartei PiS gespalten. Nach einem Richtungsstreit verließen mehr als 30 Abgeordnete um den ehemaligen Ministerpräsidenten Morawiecki die Parlamentsfraktion. Sie wollen eine eigene Partei gründen. Die PiS vertrage keinen weiteren Rechtsruck, so Morawiecki. Auslöser war die Nominierung eines rechten Hardliners als Spitzenkandidat für die Parlamentswahl im kommenden Jahr durch Parteichef Kaczynski. Nach dem Schritt könnte die PiS nun ihren Status als stärkste Kraft im polnischen Parlament verlieren. Sie hatte nach 8 Jahren an der Macht die Wahl 2023 gewonnen. Eine Regierungsmehrheit brachte sie aber nicht mehr zustande. Am Partwitzer See gehen heute die deutschen Segelmeisterschaften zu Ende. Rund 80 Boote sind in verschiedenen Klassen um Meisterehren gesegelt. Der See bietet ideale Bedingungen, wie der Vorsitzende des Partwitzer Segelclubs Mathis Schmidt MDR Sachsen sagte.
12: Entsprechend der Bootsklassen braucht man dann eben große Flächen oder für Jugendbootsklassen, die langsamer fahren, reicht eben dann auch der kleine Teil. Und auch die Wälder, die stehen ein bisschen vom Ufer zurück, so ist der Wind viel linearer und besser einschätzbar. Verglichen zum Knappensee, von dem wir ursprünglich kommen, ist das immer eine Windstärke mehr und viel eben linearer und gerichteter der Wind. Also besser geeignet für Meisterschaften und hochwertige Regatten.
11: Das waren Nachrichten von MDR Sachsen. 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
10: Und jetzt noch aktuell heute Morgen der Blick auf unsere Straßen. Der MDR Sachsen Verkehrsservice, keine Störungsmeldungen, es rollt. Ich wünsche Ihnen eine gute Fahrt. Und wenn Sie doch Staus, Blitzer, Verkehrsbehinderungen sehen, jederzeit rund um die Uhr kostenfrei, können Sie es uns melden. Sagen Sie es mir, ich sage es gern und sofort weiter. Unter 0800 637 5637, schnell und aktuell, der MDR Sachsen Verkehrsservice.
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10: Schönen guten Morgen, alle Fleißigen grüße ich jetzt auf Arbeit und alle anderen ganz gemütlich, vielleicht mit dem ersten Kaffee oder Tee auf der Terrasse oder noch ein bisschen Dösen in der Hängematte.
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0: Ach, Amanda Lea und ihre Stimme, sie zaubert uns Gänsehaut. Und Gänsehaut, nein, bekommen wir heute nicht, denn Sonnenschein und fast 30 Grad, pünktlich zum Wochenende. Schönstes Sommerwetter, also auch perfekt natürlich fürs Freibad. Und im Elberitzbad in Delitzsch, da ist heute Sommerfest und Badleiter Ricardo Noll steht schon in den Startlöchern. Und wir wollten natürlich von ihm wissen, was erwartet die Besucher vom Elberitzbad heute bei ihrem Sommerfest?
1: Ein hoffentlich sonnigen Tag mit vielen Veranstaltungsthemen. Unsere Vereine stellen sich vor. Wir haben viele ortsansässige Vereine akquirieren können, die sich hier bei uns mit vorstellen. Unter anderem der Tierpark ist mit dabei. Die Feuerwehr wird ein kleines extra, ich sag mal, zum Abspritzen aufbauen, das Spielfeld aufbauen. Wir haben die Stadtwerke mit im Boot. Ein Fußballdort wird nachher noch aufgebaut. Wir haben ganz viele kleine Programme, also viel für die ganze Familie, um sich halt hier den ganzen Tag, sag ich mal, schön bei schönem Sonnenschein zu betätigen.
0: Das klappt mit dem Wetter ideal, haben Sie super gebucht. Ricardo Noll, verraten Sie auch mal so ein paar ganz persönliche Höhepunkte.
1: Ja, tatsächlich. Wir bieten ja nicht nur den ganzen Nachmittag über Spiele und Veranstaltungen an. Unsere Bibbit-Anlage ist noch mit im Becken drin, wo die Kinder drüber tollen können. Und das Highlight des Tages ist eigentlich, dass wir den Abend nicht 18 Uhr ausklingen lassen, sondern wir wollen wirklich sagen, jetzt legen wir noch einen drauf und machen von 18 bis 22 nochmal mit zwei extra super coolen DJs bei uns im Bad. Ich sag mal, eine Club-Night. Und da freue ich mich eigentlich am meisten drauf, weil das haben wir hier bis jetzt im Bad noch nicht umsetzen können.
0: Aha, das Freibad also wird zum Dancefloor heute in Delitzsch. Aber geöffnet ist es ja schon wie immer ab 10 Uhr heute. Das Fest, das große Sommerfest, startet dann um 14 Uhr. Also kann man da morgens noch entspannen? Oder ganz ehrlich, wird man zum Aufbau mit ran zitiert? Muss man mithelfen?
1: Natürlich kann man da entspannen. Also wir haben ab um 10 geöffnet. Die Leute können ganz gemütlich in den Tag einsteigen, haben dann auch die Möglichkeit, sage ich mal, gemütlich Mittag zu essen und das Programm. Wir versuchen halt eben ab 13 Uhr alles dann aufzubauen, dass wir wirklich ab 14 Uhr starten können. Und natürlich, wer vormittags kommt, kann sich nochmal richtig schön in der Sonne regeln und Highlight am Nachmittag, Power.
0: Klingt alles nach einem Plan. Morgen Wellness, Bahn ziehen, Nachmittagsprogramm, abends feiern. Geht alles heute beim Sommerfest im Elberitzbad in Delitzsch. Viel Spaß Ihnen, Badleiter Ricardo Noll.

wieder hier. Vom Urlaub nach Hause und sich einfach sagen, ja, schön ist es zu Hause. Marius Müller-Westernhagen hier beim Sachsenradio und das am Sonnabendmorgen 8.20 Uhr. In 10 Minuten ist es 8:30. Und bis dahin, es gibt Songs. Da weiß man schon nach den ersten Takten, das hebt die Laune. Und der hier, der ist so einer. Von Elton John und Kiki Dee und heute vor 50 Jahren, da haben die beiden damit eine Nummer-1-Hit gelandet. Sozusagen eine augenzwinkernde Hommage an die klassischen Motown-Duette der 60er Jahre. Und Kritiker meinten damals übrigens noch, dass der Song ein Flop wird. War dann doch Elton Johns erste Nummer 1. Und hier in voller Länge die beiden Elton John und Kiki Dee.

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15: Die Temperaturen zur Stunde in Meißen 15 Grad, Solern-Spree 13, Struppen 14 und Zwenkau momentan am Kostbudener See ebenso 14 Grad. Es geht rauf bis auf 30 Grad. Es wird ein sommerlich sonniger, heißer Tag und es bleibt trocken, ein paar wenige Wolken. Die weiteren Aussichten, die hat gleich Josefine Bechler aus dem MDR Wetterstudio. 8.31 Uhr, der MDR Sachsen Verkehrsservice. Sie kommen gut durch? Keine Störungsmeldungen. Ich wünsche Ihnen eine gute Fahrt. Und wenn Sie doch Staus, Blitzer, Verkehrsbehinderungen sehen, das können Sie uns melden, kostenfrei. Unter 0800 637 5637. Schnell und aktuell. Der MDR Sachsen Verkehrsservice.
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1: Guten Morgen, Josefine Bechler.
2: Guten Morgen, Peggy.
1: So, wo könnten wir zum Beispiel jetzt, wir zwei schon im Bikini frühstücken und wo gibt's noch Gänsehaut?
2: Also Bikini würde ich mich schon trauen, in Bad Gottleuba es zu probieren. Also da sind wir bei 20 Grad.
1: Ja.
2: Ein bisschen frischer, also so 13 Grad in Plauen, da würde ich noch eine halbe bis Stunde warten, aber es geht ja schnell. Also die Sonne ist da und dann werden auch die Temperaturen hier relativ schnell nach oben steigen.
1: Das heißt?
2: Wir haben heute in der Spitze Werte so zwischen 26 und 30 Grad zu bieten. Die 26 Grad meistens eher in Erzgebirgsregionen, aber im Tiefland sind wir im Schnitt meistens bei 28 bis 30 Grad.
1: Es bleibt komplett ein sonniger Tag?
2: Ja, wir haben zwar auch ein paar Wolken, aber die Sonne ist auf jeden Fall durchweg zu sehen. Es sind ein paar Quell- und Schleierwolken, vor allem dann am Nachmittag am Himmel zu finden, aber da fällt natürlich nichts heraus und die Sonne ist auch weiterhin da.
1: Schauen wir auf den Sonntag, du hast schon gesagt, heute und in den Wetteraussichten haben wir es auch gesagt, da ändert sich ein bisschen was.
2: Genau, also wir haben schon Abwechslung zu bieten. Heute noch hoch Norbert und morgen dann das Tief Evelyn. Die zieht von Nordwesten hinein, bringt dann im Laufe des Vormittags schon dichtere Wolken. Am Nachmittag ziehen dann auch Schauer auf und am Abend sind auch örtlich mal Gewitter möglich. Das alles aber im Vorfeld noch bei sehr hohen Temperaturen, 25 bis 29 Grad. Den Temperaturrückgang merken wir dann erst auf der Rückseite, aber auch am Montag ist es recht mild oder ja sogar warm. 24 Grad werden wir in der Spitze doch auch erwarten.
1: Aber auch beim Wetter an einem Tag kann man sich finden. Norbert und Evelyn, das klappt schon mal. Wir schauen mal auf die komplette Ferienwoche noch, Josefine.
2: Ja, der Montag ist da eher ein Ausreißer. Also da merkt man ja noch den Tiefdruckeinfluss. Da gibt es auch in der ersten Tageshälfte durchaus auch noch Schauer und Gewitter. Die zweite Tageshälfte wird sich aber auch schon wieder stabilisieren. Die Sonne kommt mehr durch. Und dann ab Dienstag wird es auch wieder sommerlich warm sein. Und wir haben auch die nächste Hitzewelle wieder in Sicht. Dann so Donnerstag, Freitag, wenn ich jetzt auf die aktuellen Verläufe schaue von den Temperaturen, könnten durchaus auch 36 Grad in der Spitze erreicht werden.
1: Step by step. Jetzt erstmal das Wochenende genießen und das bei sommerlichen Temperaturen. Dankeschön, Josefine Bechler.
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1: Im Wort zum Tag hören Sie heute Katrin Hutschenreuther aus Freiberg.
2: Ich liebe Worte und ich finde, unsere Sprache ist ein echter Schatz. Es macht mich glücklich, wenn einzelne Worte plötzlich in der ganzen Tiefe ihre Bedeutung förmlich zu funkeln beginnen. Seit einiger Zeit begleitet mich so das Wort aufrecht. Zuerst ist es mir bei meiner Hausärztin begegnet. Sie gab mir den Tipp, mich ab und zu am Tag bewusst aufrecht hinzusetzen. Ich soll mich aufrichten und dabei die ganze Länge meiner Wirbelsäule nutzen. Wenn ich das tue, dann merke ich richtig, wie ich größer werde. Ich richte mich auf, Schultern nach unten, den Blick geradeaus und ich merke, das tut nicht nur meiner Wirbelsäule gut. Durch die äußere Haltung gewinne ich auch an innerer Haltung. Und da ist mir das Wort wieder begegnet. Bei der Konfirmation wünschte der Pfarrer den jungen Leuten, dass sie aufrecht durchs Leben gehen. Dabei hat er mit Sicherheit nicht an die gymnastische Übung gedacht, die meine Ärztin empfahl. Er hat an die innere Haltung gedacht. Aufrecht, sich nicht verbiegen lassen, aufrichtig mit sich und den anderen sein. All das schwingt in diesem Wunsch mit. Martin Luther war der Meinung, dass wir Menschen Hilfe brauchen, um aufrecht durchs Leben zu gehen. Wir würden uns nämlich oft in uns selbst verkrümmen. Manchmal, wenn wir von außen dazu gezwungen werden, weil Menschen uns nicht so annehmen wollen, wie wir sind. Manchmal aber auch, weil wir uns in uns selbst zurückziehen, klein machen, krumm machen. Für Luther war klar, Gott wirkt dem entgegen. Gott hilft den Menschen, uns aufzurichten, weil er uns sieht, wie wir sind. Er ermutigt uns, zu uns selbst zu stehen. Das ist nicht leicht, weil es auch unbequem sein kann. Wer sich aufrichtet, der nimmt

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10: Frühstücken, Mittagsschlaf. Alles möglich am Strand, in der Hollywood-Schaukel und heute Grillabend. Sonnig, trocken und sommerliche Temperaturen, 26 bis 30 Grad, das sind die Aussichten für heute. Zwischen Mulde und Mandau. Morgen, wir starten mit Sonnenschein, noch einmal Temperaturen bis zu 30 Grad. Aber im Laufe des Tages dichtere Wolken, Regenschauer und sogar Gewitter.
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11: Mit Micha Steinwachs, guten Morgen. Die Bergwacht in Sachsen musste in den ersten 6 Monaten dieses Jahres deutlich öfter ausrücken. Wie das Deutsche Rote Kreuz mitteilte, gab es mit 400 Einsätzen knapp 100 mehr als im Vorjahreszeitraum. Grund dafür sei vor allem die Winterrettung im Erzgebirge. Bergretter betreuten demnach vor allem Skiunfälle in Oberwiesenthal. Im Frühjahr kamen verunfallte Fahrradfahrer dazu. Zudem gab es knapp 80 Wander- und Kletterunfälle in der Sächsischen Schweiz und dem Zittauer Gebirge. Nach DRK-Angaben passieren die meisten Unfälle, weil die Menschen das Gebirge unterschätzen oder sich selbst überschätzen. Die Waldbrände in Frankreich und Spanien haben Zehntausende Menschen zur Flucht gezwungen. Evakuierungen betrafen allein im Südwesten Frankreichs mehr als 140.000 Menschen. Frankreichs Innenminister Laurent Nunez sagte, das Land habe nie zuvor Brände in diesem Ausmaß erlebt. Eine Fläche von 22.000 Hektar an der Atlantikküste bei Bordeaux wurde verwüstet. In Spanien brennt es im Raum Madrid. Die Behörden riefen dort 25.000 Menschen auf, sich in Sicherheit zu begeben. Die Löscharbeiten werden auch von der EU unterstützt. Nach Angaben der Europäischen Kommission wurden 4 Löschflugzeuge nach Spanien und 3 nach Frankreich entsandt. Die Bundespolizei verstärkt an diesem Wochenende ihre Kontrollen an Bahnhöfen in deutschen Großstädten. Behördenangaben zufolge stehen Stationen mit besonders vielen Gewaltdelikten im Fokus. Genaue Orte wurden nicht genannt. Im vergangenen Jahr wurde am Leipziger Hauptbahnhof bundesweit die meisten Gewaltdelikte registriert. Um die Sicherheit zu erhöhen, hat die Deutsche Bahn ein bundesweites Alkoholverbot auf Bahnsteigen und in Bahnhofshallen angekündigt. Das Verbot soll bis zum 15. Oktober flächendeckend umgesetzt sein. Der Kulkwitzer See ist an diesem Wochenende Schauplatz des Leipzig-Triathlons. Am Nachmittag beginnt der Jugendtriathlon, morgen der große Wettkampf über die olympische Distanz. Die Läufe sind seit Monaten ausgebucht, wie Mitorganisator Matthias Jakisch, MDR Sachsen, sagte.
12: Wir haben in Summe 1800 Teilnehmerinnen und Teilnehmer. Damit sind die Kapazitäten erschöpft, also mehr verträgt die Strecke wirklich nicht. Wir müssen das Schwimmen in Wellen durchführen, weil es ansonsten eine Nahtoderfahrung werden kann im Kulkwitzer See. Aber ich glaube, der Charme, den unsere Veranstaltung ausmacht, ist wirklich, dass es von Menschen organisiert ist, die den Sport leben. Also wir sind halt ein Verein mit 50 Mitgliedern und keine Agentur. Wir kommen alle selbst aus dem Triathlon-Sport, wissen, worauf es ankommt, was so eine Veranstaltung zum Erfolg macht für die Starterinnen und Starter. Und das merkt man der Veranstaltung, glaube ich, an. Es ist klein, familiär, aber trotzdem professionell. Das ist das, was die Teilnehmer uns rückmelden.
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10: Und damit 9.03 Uhr, ein schönen guten Morgen. Der MDR Sachsen Verkehrsservice, keine Störungsmeldungen. Es rollt auf den Straßen im Freistaat und ich wünsche Ihnen vor allem eine gute Fahrt. Kommen Sie gut und sicher ans Ziel und wenn Sie doch Staus, Blitzer, Verkehrsbehinderungen sehen, das können Sie uns melden, jederzeit kostenfrei. Also sagen Sie es mir, ich sage es gern und sofort weiter. 0800 637 5637. 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Der MDR Sachsen Verkehrsservice.
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10: Ich wünsche uns einen schönen gemeinsamen Start hinein ins Wochenende. Ich weiß, die To-Do-Liste immer am Sonntagmorgen ist lang. Autowaschen, Einkaufen, Wäsche waschen. Aber beim Wäschewaschen trocknet ganz schnell und Sie haben immer noch Zeit für die selbstgemachte Obsttorte am Wochenende. Gönnen Sie sich auch mal zwischendurch was.
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25. Juli, Sie hören das Sachsenradio und das am Sonntagmorgen. Schönes Wochenende Ihnen und allen Geburtstagskindern Happy Birthday. Artig waren Sie, die Sonne scheint ideal und Ihnen wollen wir auch gratulieren. Besser gesagt, wir haben Größe für Sie bekommen. Heute hat Geburtstag eine prima Schwester, eine klasse Tante und die beste Cousine. Und Wanderspezialistin und Urlaubsexpertin ist sie auch noch, Anja Bell aus Dresden. Alles Gute zum 45. Zum Geburtstag die besten Wünsche ihrer Familie. Wünscht natürlich Gesundheit, tolle Stunden und richtig schöne Urlaubsreisen auch im neuen Lebensjahr. Anja Bell aus Dresden zur 45. Außerdem wird Monika Richter aus Löthain bei Meißen heute 65. Ihre Familie lobt auch sie in höchsten Tönen. Liebe Frau, Supermutti, liebste Oma, prima Schwägerin, tollste Schwester, beste Freundin, Koch- und Backwunder sowie Camping-Expertin. Diese Komplimente gehen runter wie Öl. Alles Gute, viele Grüße von der ganzen Family für Sie, Monika Richter aus Löthain bei Meißen, heute zum 65. Und noch ein Gruß geht raus an Sie, Angela Schröder aus Dautschen, zum 70. Ihre Enkelin lässt ausrichten, liebe Oma, zu deinem Geburtstag senden wir dir von Herzen die allerbesten Glückwünsche. Bleib gesund, bleibe glücklich, genauso wunderbar wie du bist. Wir sind unglaublich froh, dass es dich gibt und feiern dich von Herzen. Und genau die Grüße war nur für sie jetzt. Angela Schröder in Dautschen zum 70. Alles Gute.

0: Ach, die Hollies, die kann man immer hören. Und das ganz entspannt an diesem Sommerwochenende. Schöne gute Morgen um 9.18 Uhr. Ja, Diana Weise, Sie kennen sie. Sie ist Expertin bei uns im MDR-Wetterstudio und die Frau kennt sich aus mit Regen, mit Sonnenschein, mit Hoch und vor allem mit Tiefs und das zu allen Jahreszeiten. Und jetzt verrät sie auch mal was ganz Persönliches, nicht in puncto Wetter, sondern zwar, wie ihr Lieblingssommer aussehen sollte. Diana Weise.
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2: Wenn der Frühdienst startet, dämmert es schon. 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
19: Der Blick aufs Thermometer heute Morgen. Freiberg 20 Grad, in Lunzenau 21 Grad. Auch Wurzen meldet 21 Grad und Neuwies im Lausitzer Seenland aktuell 20 Grad. Es geht rauf bis auf 30 Grad. Der Tag wird sonnig. Es bleibt trocken, ein paar wenige Wolken. Dagegen morgen erneut Temperaturen bis 30 Grad, aber im Laufe des Tages ziehen dichtere Wolken herein. Das kann dann bedeuten, auch vereinzelt ein paar Schauer, vereinzelt aber auch ein paar Gewitter. Es bleibt sommerlich, weitere Schauer und Gewitter, mit denen starten wir dann am Montag in die neue Woche und das bei maximal 24 Grad. 9.30 Uhr, der MDR Sachsen Verkehrsservice, A17 Richtung Dresden zwischen Grenzübergang Breitenau-Schönwald und Bad Gottleuber. Stau und stockender Verkehr, planen Sie hier etwa 20 Minuten mehr Zeit ein. Staus, Blitzer, Verkehrsbehinderungen können Sie melden, jederzeit rund um die Uhr kostenfrei unter 0800 637 5637. Schnell und aktuell. Der MDR Sachsen Verkehrsservice.
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0: Guten Morgen mit Silly. 8:08.
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0: Yep, gestern ging es los, war ein toller Auftakt, denn gestern hat Silvio mit dem Musikmixmobil die erste Party der Tour 2026 in diesem Sommer gestartet, gefeiert. Und zwar in einer Kita in Wilsdruf. Da wurde getanzt, da wurde gelacht, ordentlich Stimmung gemacht, klein und groß. Alle hatten Spaß.
2: Völlig fertig. Es war toll, dass so viele gekommen sind, dass das Wetter so gepasst hat, dass die Musik so toll war.
3: Komplett außer Atem, wenn die Frau gekommen ist, weil sie getanzt hat.
2: Und es sollte auch als Dankeschön verstanden sein an die Kollegen, die so um uns rum sind, weil die unterstützen uns auch in schweren Zeiten, wenn wir Personalmangel haben. Und so helfen wir uns. War einfach schön. Danke.
3: So, jetzt frage ich hier mal noch, wie war es denn?
4: Es war super, mega toll, aber der Kindergarten ist sowieso der allerbeste überhaupt.
3: Und sie haben alle mitgetanzt jetzt hier zum Schluss noch, ne?
4: Ja, natürlich, weil wir einfach richtige Party-People sind.
3: Ja, aber die Älteren sind schon mehr außer Atem als die Jungen, ist mir aufgefallen.
4: Ja, wir sind ja auch schon munter alt.
3: Hab nicht ich gesagt. So, wie war's denn jetzt?
5: War sehr schön. Dankeschön, dass das geklappt hat. Und ja, war eine tolle Party für die Kinder.
0: Und für die Erwachsenen, für die Party-People sozusagen. Und morgen geht's schon weiter. Dann ist Silvio mit dem Musik-Mixmobil beim 26. 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Morgen Nachmittag von 15 bis 16 Uhr wird an der Gaststätte Lichtenhainer Wasserfall gefeiert. Seien Sie dabei und vielleicht denken Sie gerade jetzt in dem Moment, ja, nicht schlecht, so eine Party wünsche ich mir auch mal.
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0: Das Sachsenradio um 9:45. Sonniges Wochenende wünsche ich Ihnen und ich habe noch einen Ausflugstipp für Sie. Also ja, man muss es mögen oder einfach diesen Kick genießen können. Am Kospudener See bei Leipzig, da gibt es ein Bungee-Jumping-Event, freier Fall, also natürlich klar gesichert mit einem Seil. Und es gibt Leute, die machen sowas sehr, sehr gerne für den Adrenalinkick oder einfach, um's mal ausprobiert zu haben. Ich bin ehrlich, ich ziehe mich da dezent zurück. Ich bin da eher Zuschauer und da kribbelt sowieso schon im ganzen Körper. Nur allein beim Zusehen. Aber ich habe Veranstalter Dimitro Zaslavski gesprochen. Also, ich stelle mir so einen Sprung wahnsinnig aufregend vor. Mit welchen Emotionen stehen die Leute denn da bei Ihnen?
1: Ganz verschieden. Also die Charaktere unterscheiden sich sehr. Viele sind unten noch nicht aufgeregt, zumindest sagen sie das. Aber was sie alle vereint, oben sind die aufgeregt und haben Angst, aber wenn sie sich trauen, wird es auf jeden Fall belohnt und sie freuen sich unten, wollen nochmal springen und sind außer sich. Also ich sag mal so 99,5% wollen gleich nochmal anzahlen.
0: Aha, okay. Wenn man so eine Angst erstmal überwunden hat, kann das ja sehr kribbelnd sein. Ein bisschen Kick ist schon mit dabei, aber wie helfen Sie den Springern, eben mit all diesen Emotionen umzugehen?
1: Das ist so individuell, weil jeder Typ oben auch eine andere Angst hat. Der eine sagt, okay, ich springe jetzt runter, wir machen das so schnell wie möglich. Ich will es hinter mich bringen. Der andere steht da 5 Minuten oben und traut sich nicht. Dem muss man dann gut zureden und sagen, so, hört jetzt zu, ihr müsst euch auf meine Stimme konzentrieren. Ihr macht das jetzt so, so und so und dann geht's runter. Es ist sehr unterschiedlich.
0: Und lohnt es sich wirklich auch einfach, nur zum Zuschauen zu kommen?
1: Ja, auf jeden Fall. Da ist richtig Stimmung. Die Leute unten feuern die Leute oben an, damit die springen. Wenn es passiert, dann wird gejubelt. Es lohnt sich auf jeden Fall. Und man kann es für die Enkelkinder verschenken und die können auch selber mit der Gondel hochfahren. Die können während des Absprungs hochfahren und sich den Sprung von oben anschauen.
0: Also das geht auch aus mehreren Perspektiven sozusagen. Dimitro Zaslavski. Heute geht's auch in Sachsen am Kospudener See ab 12 Uhr. Kurzentschlossene Springer können ab 15 Uhr vorbeikommen.

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11: Also dieser Sonntagmorgen hat mir Spaß gemacht, war nett mit Ihnen. 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
11: Denn wir bekommen 26 bis 30 Grad, ein Tag mit richtig viel Sonnenschein und nur ein paar wenige Wolken und die spenden Schatten. Morgen geht es sonnig los, früh aufstehen lohnt sich. Die Temperaturen 25 bis 30 Grad, jedoch im Laufe des Tages kommen dichtere Wolken herein, die bringen dann Schauer und Gewitter.
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13: Mit Micha Steinwachs, guten Tag. Die Bergwacht in Sachsen musste in den ersten 6 Monaten dieses Jahres deutlich öfter ausrücken. Das teilte das Deutsche Rote Kreuz mit. Insgesamt führten die Bergretter knapp 400 Einsätze durch und damit knapp 100 mehr als im Vorjahreszeitraum, wie MDR Sachsen-Redakteurin Nathalie von Mildenstein berichtet.
14: Hauptgrund war nach DRK-Angaben die Winterrettung in der Skisaison. Einsatzschwerpunkt waren die Pisten in Oberwiesenthal. Im Frühjahr kamen verunfallte Radfahrer dazu. In der Sächsischen Schweiz und im Zittauer Gebirge wurde die Bergrettung außerdem zu mehr als 80 Wander- und Kletterunfällen gerufen. Dabei habe es sich oft um Stolperunfälle gehandelt. Außerdem ist die Zahl der Hubschraubereinsätze in der Sächsischen Schweiz zuletzt deutlich gestiegen. Das Deutsche Rote Kreuz musste bereits 2 Tote bergen. Wie das DRK mitteilte, passieren die meisten Unfälle, weil die Menschen das Gebirge unterschätzen oder ihre eigenen Fähigkeiten und Kräfte überschätzen.
13: Die Waldbrände in Frankreich und Spanien haben Zehntausende Menschen zur Flucht gezwungen. Evakuierungen betrafen allein im Südwesten Frankreichs mehr als 140.000 Menschen. Frankreichs Innenminister Laurent Nunez sagte, das Land habe nie zuvor Brände in diesem Ausmaß erlebt. Eine Fläche von 22.000 Hektar an der Atlantikküste bei Bordeaux wurde verwüstet. In Spanien brennt es im Raum Madrid. Die Behörden riefen dort 25.000 Menschen auf, sich in Sicherheit zu begeben. Die Löscharbeiten werden auch von der EU unterstützt. Nach Angaben der Europäischen Kommission wurden 4 Löschflugzeuge nach Spanien und 3 nach Frankreich entsandt. Beim Discounter Lidl verkaufte Tiefkühlbeeren könnten möglicherweise Noroviren übertragen. Der Hersteller ruft deshalb das Produkt Bio-Beerenmischung Erntefrisch Tiefgefroren der Marke Freschona zurück. Nach Angaben der Lidl-Supermarktkette wurden die Tiefkühlbeeren bundesweit verkauft. Betroffen sind demnach zahlreiche Chargen mit Mindesthaltbarkeitsdatum von Februar bis April 2028. Kunden sollten das Produkt nicht verzehren. Alle Lidl-Filialen nehmen die betroffenen Chargen zurück und erstatten den Kaufpreis auch ohne Kassenbon. Bei einem Feuer an einem Einkaufsmarkt in Döbeln ist in der Nacht ein hoher Sachschaden entstanden. Ersten Schätzungen der Polizei nach handelt es sich um etwa 100.000 Euro. Zusätzlich sei das Gebäude durch Löschwasser in Mitleidenschaft gezogen worden. An der Außenwand des Marktes seien Paletten in Brand geraten. Die Feuerwehr konnte das Feuer in den frühen Morgenstunden löschen. Die Brandursache ist noch unklar. Experten der Polizei nehmen heute ihre Ermittlungen auf. Das waren Nachrichten von MDR Sachsen. 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
15: MDR Sachsen Verkehrsservice, A4 Richtung Görlitz zwischen Weißenberg und Niederseifersdorf, Behinderungen durch ein defektes Fahrzeug auf der rechten Fahrspur. A17 Richtung Dresden zwischen Grenzübergang Breitenau-Schönwald und Bad Gottleuber, Stau und stockender Verkehr. Die Verzögerung beträgt etwa eine Viertelstunde. Soweit die Meldungen. Vielleicht haben Sie noch was für uns. Sagen Sie Bescheid. Hier ist die Nummer der kostenlosen Verkehrshotline 0800 637 5637. 0800 637 5637. Schnell und aktuell dank Ihrer Mithilfe, der MDR Sachsen Verkehrsservice. Kommen Sie gut an.
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15: Herzlich willkommen, das wird ein schöner Sommertag. Morgendliche Frische, es waren bei mir vorhin noch 9 Grad vorm Fenster, einen Schwung kühle Luft reingelassen und später geht's vielleicht baden bei Ihnen. Wir unternehmen heute auf jeden Fall einen Abstecher zum Papststein in die sächsische Schweiz. Schön, dass Sie dabei sind und wir starten mit Creedence Clearwater Revival.
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0: Das waren Bad Boys Blue. Hier ist das MDR Sachsen Radio mit dem MDR Sachsen Verkehrsservice und einer aktuellen Meldung. Vorsicht auf der A4 Richtung Frankfurt in Höhe Dresden Flughafen befindet sich eine ungesicherte Unfallstelle. Ich wiederhole, A4 Richtung Frankfurt in Höhe Dresden Flughafen eine ungesicherte Unfallstelle. Bitte Vorsicht.
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0: Jawohl, und er heißt der Berg mit den Knoblauchspaghetti. Wer in der Sächsischen Schweiz auf einen Berg steigt, erwartet ja grandiose Aussichten, natürlich zu Recht. Beim Papststein aber kommt zur herrlichen Aussicht eben dieser Duft von frisch angerichteten Knoblauchspaghetti dazu. Und genau deshalb pilgern Wanderer dorthin. Meine Kollegin Beate Werner war wieder unterwegs in Sachsen.
1: Diese Landschaft lädt zum Träumen ein. Ich sitze auf einer Bank mitten im Kurort Gorisch und habe drei markante Tafelberge vor mir. Gorischstein, Papststein und Kleinhennersdorfer Stein. Wunderschön. Ich könnte mir die Drei-Steine-Route antun, aber heute will ich nur den einen, den Papst. Vielen bekannt für die Knoblauchspaghetti in der Bergwirtschaft. Auch darum treffe ich am Aufstieg den Baudenchef, Uwe Henken-Johann.
3: Ja, erstmal ein sehr, sehr schöner Aufstieg hier durch den Mischwald. Und es sind, ich habe schon mal gezählt, aber ich glaube, es könnte auch sein, dass ich mich verzählt habe, 352 Stufen.
1: So und nur so erreicht man den Papststein. Keine Zufahrtsstraße. Das heißt, auch die Mitarbeiter der Baude steigen jeden Tag selbst auf den Berg, bevor sie auch nur einen Teller servieren können.
3: Ich denke das auch immer, wenn ich Mitarbeiter suche, oh Gott, der Papststein, wie erkläre ich das jetzt, dass man hier hochlaufen muss? Aber das macht zufrieden.
1: Für die begehrten Spaghetti und sonstige Baudenspezialitäten gibt es aber schon einen Aufzug. Wobei, großes Kino, wenn der mal Husten hat, was schon vorkam.
3: Wir hatten letztes Jahr eine Weihnachtsfeier mit dem Rucksack mit Holz voll gemacht. Das ist so mein Travel-Rucksack, so ein riesengroßer Rucksack. Das wurde dann innerhalb von 2 Stunden dann verheizt, das Holz, aber die Gäste hatten es dann warm.
1: Die witzigen Geschichten des Chefs ließen den Aufstieg wie im Flug vergehen. Eine herrlich rustikale Baude heißt uns oben willkommen. Und ein bekannter Duft liegt tatsächlich in der Luft.
3: Ja, das sind die Knoblauchspaghetti. Es ist ja so, dass der Thilo Werner schon 25 Jahre hier auf dem Berg kocht. Und jetzt bin ich so einer, sag, ah Mensch, vielleicht müsste man mal was Neues machen. Und immer wenn ich das dann mal irgendwo jemandem erzähle, er sagt, kannst du machen, aber lass bitte die Knoblauchspaghetti.
1: Natürlich hat Thilo Werner heute Dienst. Werni, wie er hier heißt, schwenkt die Pfanne. Ein Schuss Olivenöl hier, Tomaten und Gewürze dort. Und dann das Wichtigste.
4: Dann haben wir noch eine Knoblauchpaste mit Knoblauch und Öl, selbst gemacht.
1: Ist das Spezialrezept oder wie macht man die?
4: Das ist ganz einfach. Du hast ein bisschen Öl, ganz normales Rapsöl oder Sonnenblumenöl und ein bisschen Knoblauch pürieren und fertig.
1: Einen Teller von Wernis Spaghetti, ein Platz auf der Terrasse und die Aussicht. Was kann schöner sein? Uwe Henken-Johann lacht. Der Winter.
3: Wenn man dann hier abends in diese ohrige Baude reinkommt, der Ofen ist warm, die Kacheln, das Licht ist gedimmt, man kann bis nach Dresden schauen, man sieht die Dörfer, wie es so unten leuchtet. Das ist einfach ein Gefühl, da braucht man nicht weit in die Alpen fahren, man hat es vor der Tür.
1: Nur eine knappe Stunde von Dresden entfernt und man ist in einer anderen Welt.
0: Beate Werner bei Werni. Der Papststein, er gilt auch als der Genießer unter den Steinen. Ja, und die nächste Geschichte erzählt uns Beate in einer Stunde hier beim Sachsenradio.

Earth and Fire aus den Niederlanden, ein großer Hit. Weekend, das Wochenende hier an diesem Wochenende. Dieser Sachsen-Samstag, der bietet Ihnen einen Ausflug quasi in Hörweite hier durch Sachsenradio rund um den Papststein. Unsere Unterwegsgeschichten spielen nämlich alle in der sächsischen Schweiz in Gorisch. Zu diesem Ort wollen wir Ihnen heute auch unsere Preisfrage stellen. Sie können den MDR Sachsen Freizeitrucksack gewinnen, gut gefüllt. Der Kurort Gorisch ist eng verbunden mit dem Namen eines ganz bekannten Komponisten. 1960 schuf er in Gorisch nämlich während eines Kuraufenthalts sein 8. Streichquartett. Und damit ging Gorisch in die Geschichtsbücher ein und machte sich in der Musikwelt einen Namen. Unsere Frage lautet, wie heißt der Komponist, dessen Name sich eng mit Gorisch verbindet und dem seit 2010 alljährlich auch internationale Musiktage gewidmet sind? Vielleicht waren Sie auch selbst schon Gast des Festivals, das in diesem Jahr bereits zum 7. Mal stattgefunden hat. Schicken Sie Ihre Antwort ganz einfach über unsere E-Mail-Adresse mdrsachsenradio.de und Kontakt ins Studio oder über die MDR Sachsen-App. Wir wollen den Namen des Komponisten wissen, der mit Gorisch eng verbunden ist. Ich drücke ihm die Daumen. Viel Glück!

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11: Heute scheint häufig die Sonne. Vorübergehend kommen ein paar Quell- und Schleierwolken dazu. Die sind harmlos, es bleibt trocken. Die Temperatur steigt auf 26 bis 30 Grad. Der Wind weht schwach bis mäßig aus südwestlicher Richtung. Es ist 10.31 Uhr, der MDR Sachsen Verkehrsservice. Vorsicht auf der A4 Richtung Frankfurt. In Höhe Dresden Flughafen befindet sich eine ungesicherte Unfallstelle. A17 Richtung Dresden zwischen Grenzübergang Breitenau-Schönwald und Bad Gottleuber. Stau und stockender Verkehr, hier dauert es etwa 10 Minuten länger. Für noch mehr Tipps, unsere kostenlose Verkehrshotline hier 0800 6375 637. 0800 6375 637. Schnell und aktuell immer dank Ihrer Hilfe. Der MDR Sachsen Verkehrsservice. Kommen Sie gut an.
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0: aus dem Tulpenland der Niederlande war das Luna.
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0: Ganz genau. Erde, Wind und Feuer sind die drei Naturelemente, nach denen sich 1969, da war meine Einschulung, eine US-Band benannt hat. Genau, Earth, Wind and Fire. Heute feiern wir die Soul- und Funk-Musiker aus Chicago. Denn der Bruder des Gründers, der langjährige Bassist und letzte Überlebende der Originalbesetzung, Verdon White, er wird heute an diesem 25. Juli 75 Jahre alt. Herzlichen Glückwunsch an alle, die heute ebenfalls Geburtstag haben. Und wir starten unser Titelvoting mit einem der größten Hits von Earth, Wind and Fire. Und zwar diesem hier. ...1978 erschien. Der Song September, bis heute in Diskotheken und Clubs dabei, wenn sich die Tanzfläche füllen soll. Das ist ein Song mit purem Rhythmus. Auf das Original folgt 40 Jahre später eine ziemlich überraschende Coverversion von Taylor Swift, die sich allerhand erlauben darf, zum Beispiel den Sound des Originals zu verändern.

0: Klar, klingt schon mal eher nach Country als nach Disco. Und am Text hat Taylor Swift auch noch ein bisschen geschraubt. Aus der Nacht des 21. September im Original wird bei ihr der 28. September. Was da wohl los war, fragen sich die Fans weltweit. Und davon hat die Singer-Songwriterin ziemlich viele Fans. Ja, sie gehört zu den kommerziell erfolgreichsten Musikerinnen aller Zeiten. Reicht das für sie, um nachher das Taylor Swift-Cover von September in voller Länge zu spielen? Oder ist ihnen das Disco-Original von Earth, Wind & Fire heilig? Sie können mitbestimmen und mir gerne auch eine eigene Geschichte zu dem Song oder zu den Musikern, Musikerinnen erzählen. mdrsachsenradio.de. Etwa 12 nach 12 lösen wir auf. Also jetzt bitte voten.
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Einer der großen Hits von Barry Manilow nach Copacabana und Mandy. Und der Mann tritt ja immer noch regelmäßig auf. Und zwar in Las Vegas. Da hat er sozusagen seine eigene Bühne. Und bei uns mit der Preisfrage geht es heute auch um quasi Musik. Wir sind ja hier beim Sachsen-Samstag in der Sächsischen Schweiz, in Gurisch. Und zwar auch auf den Spuren eines musikalischen Mannes. Womit wir bei der Preisfrage wären. Am Ende steht der Gewinn eines MDR Sachsen-Freizeitrucksack übrigens an. Der ist gut gepackt. Der Kurt Gurisch ist eng verbunden mit dem Namen eines bekannten Komponisten. Der hat 1960 in Gurisch, nämlich während eines Kuraufenthaltes, gute Ideen gehabt und eine Menge Noten aufs Papier geschrieben. Und daraus ist sein 8. Streichquartett geworden. Ja, wir wollen wissen, wie heißt der Komponist, dessen Name eng mit Gurisch verbunden ist? Ein kleiner Tipp, seit 2010 sind dem Gesuchten alljährlich auch internationale Musiktage gewidmet.

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10: Hanna Henschel aus Görlitz besucht heute den Zoo in Dresden, hat sie uns gerade geschrieben. Und später geht's noch mit den Enkeln ins Freibad. Sie hat gerade beim Voting mitgemacht und sich im Namen der Enkel für Taylor Swift entschieden. Sie selbst hätte ja eher Earth, Wind & Fire genommen, aber nein, die Kinder wollen Taylor. Unter mdrsachsenradio.de können Sie auch noch abstimmen und mal hören, wie es dann ausgeht. Nach 12 ist dann das Voting beendet. Wir sind bei den Aussichten.
0: 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Auch für Chemnitz, Mittelsachsen und das Erzgebirge.
10: Heute viel Sonne, ab und zu mal ein paar harmlose Quell- oder Schleierwolken, trocken. Die Temperatur 26 bis 30 Grad und der Wind ist nur schwach unterwegs.
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11: Mit Micha Steinwachs, guten Tag. Die Waldbrände in Frankreich und Spanien haben Zehntausende Menschen zur Flucht gezwungen. Evakuierungen betrafen allein im Südwesten Frankreichs mehr als 140.000 Menschen, wie Janine Artist berichtet.
12: Betroffen sind mehrere Urlaubsorte südlich von Bordeaux, darunter Cap Ferret und Biscarrosse. Die Menschen wurden teilweise mit Booten abgeholt und in Notunterkünfte gebracht. In Spanien hat die Regierung wegen heftiger Waldbrände für die Umgebung der Hauptstadt Madrid und eine weitere Region einen Notstand von nationaler Tragweite ausgerufen. Dadurch steht mehr Geld für die Rettungs- und Löscharbeiten zur Verfügung. Sowohl in Frankreich als auch in Spanien herrschen laut den Behörden ungünstige Wetterbedingungen, die die Brandbekämpfung erschweren. Die EU hat Löschflugzeuge und Hubschrauber zur Unterstützung geschickt.
11: Im Winter dieses Jahres musste die Bergrettung in Sachsen häufiger zu Einsätzen ausrücken. Nach DRK-Angaben waren Einsatzschwerpunkte vor allem die Skipisten im erzgebirgischen Oberwiesenthal. In den ersten 6 Monaten des Jahres führten die Bergretter demnach insgesamt knapp 400 Einsätze durch. Das seien etwa 100 mehr als im Vorjahreszeitraum. Zudem gab es mehr als 80 Wander- und Kletterunfälle in der Sächsischen Schweiz und dem Zittauer Gebirge. Auch 2 Tote hat die sächsische Bergrettung in diesem Jahr bereits geborgen. Zu den meisten Unfällen kommt es laut DRK, weil Menschen das Gebirge unterschätzen oder ihre Fähigkeiten und Kräfte überschätzen. In den Landkreisen Nordsachsen, Meißen und Leipzig stellen heute gleich 6 Supermärkte den Betrieb ein. Nach eigenen Angaben handelt es sich um Nah- und Gutmärkte, die zum Edeka-Konzern gehören. Betroffen sind die Standorte Bayrode, Doberschütz, Lausig, Hohenpriesnitz, Hoburg und Riesa. Grund seien die gestiegenen Betriebs- und Personalkosten. Ohne die jetzige Schließung wären auch andere Märkte gefährdet. Jetzt sollen Nachnutzungskonzepte geprüft werden, die ganz oder zeitweise ohne Personal auskommen. Pendler und Reisende müssen ab heute auf der Bahnstrecke zwischen Leipzig und Döbeln mit Einschränkungen rechnen. Wie die Mitteldeutsche Regiobahn mitteilte, führt die Infrastrukturtochter der Deutschen Bahn Bauarbeiten durch. Betroffen ist demnach der Abschnitt zwischen dem Leipziger Hauptbahnhof und Borsdorf im Landkreis Leipzig. Deshalb werden dort Ersatzbusse eingesetzt. In dieser Zeit ist die Mitnahme von Fahrrädern und E-Rollern nur eingeschränkt möglich. Die Bauarbeiten sollen am 10. August beendet werden. Das waren Nachrichten von MDR Sachsen. 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
10: MDR Sachsen Verkehrsservice, A17 Richtung Dresden, zwischen Grenzübergang Breitenau-Schönwald und Bad Gottleuber, Stau und stockender Verkehr. Hier brauchen Sie 15 Minuten länger. Im Erzgebirgskreis ist die Straße zwischen Rübenau und Ansprung nach einem Unfall momentan gesperrt. Haben Sie noch was entdeckt? Bitte sagen Sie Bescheid. Wir reichen es dann gern weiter. Hier ist die Nummer zum Bescheid sagen. Die ist kostenfrei. 0800 6375 637. 0800 6375 637. Schnell und aktuell. Der MDR Sachsen Verkehrsservice. Danke für Ihre Hilfe. Kommen Sie gut an Ihr Ziel.
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10: Ich grüße Sie. Willkommen zum Sachsen-Samstag. Reporterin Beate Werner ist in der Sächsischen Schweiz unterwegs für Sie und Sie können auch beim Musikvoting mitmachen. Das finden Sie unter mdrsachsenradio.de im Netz. Können Sie gleich mal Ihre Stimme abgeben. Ja, und wer gibt jetzt seine Gesangsstimme ab? Ja, da kommt gleich mal ein Quartett, hat den Eurovision Song Contest 1976 gewonnen. Brotherhood of Man.
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0: Der Mann ist gerade auf Deutschland-Tournee. Das war Chris de Burgh hier beim Sachsenradio.
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0: Wer die Gipfel der Sächsischen Schweiz kennt, war ganz sicher schon auf dem Papststein mit seiner Bergwirtschaft und diesem herrlichen Ausblick. Aber was viele nicht wissen, es geht nicht nur hoch in den Elbsandsteinen, nee, es geht auch runter. Ganz in der Nähe vom Papststein gibt es gleich drei Höhlen. Beate Werner hat sich mutig mit Stirnlampe auf Höhlentour begeben, und zwar in die Lichterhöhle, die Hampelhöhle, und das klingt kalt, und in die Eishöhle.
3: Ich gebe zu, von diesen Höhlen wusste ich bisher so rein gar nichts. Die freundlichen Damen in der Touristinformation im Kurort Gorisch meinten, ich könne mich komplett auf Gästeführer Klaus Schneider verlassen. Höhlen. Ich denke da an dunkel, feucht und Labyrinth.
4: Geh mal rein.
5: Geh rein. Bisschen vorsichtig nur, hier ist der Sand so auf den dritten und so. Da sind die Rutschen.
3: Ehrlich gesagt habe ich ja ein Wunder der Natur erwartet. Klaus Schneider schmunzelt. Die Hampelhöhle ist wunderbar kühl, sagt er. Aber tatsächlich erzählt sie die Geschichte eines Mannes, der hier jahrzehntelang Sand aus dem Berg holte.
5: Friedrich Hermann Hempel aus Königstein, der ist nach dem Deutsch-Französischen Krieg 1871 arbeitslos gewesen. Er ist also herausgezogen, anfangs mit der Frau und den Kindern, und hat hier Sand abgeschabt, verladen in Säcke und hat die im Elbtal verbracht.
3: Durch den Sandabbau wurde die Höhle stark vergrößert. Der feine weiße Sand war begehrt. Er war das Atta unserer Urgroßmütter.
5: Der Sand wurde in den bäuerlichen Stuben gebraucht, um die alten Eichentische richtig schön blank zu scheuern. Beziehungsweise er wurde als feine Schicht auf dem Boden ausgebracht. Und dann wurde er rausgekehrt, der Sand. Und damit war auch die Stube wieder sauber.
3: Leider fand das Unternehmen ein tragisches Ende. Im Dezember 1918 wurde Hempel von einem einstürzenden Sandsteinblock erschlagen. Mit seinem Tod verschwand der Scheuersandabbau an diesem Ort. Die Höhlen aber blieben. Gleich daneben führt Klaus Schneider uns in die Lichterhöhle, die größte der drei Höhlen. Besonders beliebt bei Bergsteigern. Im Sommer zum Bofen und im Dezember zum romantischen Feiern der Wintersonnenwende.
5: So dass hunderte von Kerzen hier so ein relativ romantisches Ambiente geschaffen hatten.
3: Bleibt noch die Eishöhle auf der Nordseite des Felsmassivs.
5: Eishöhle deshalb, weil in den sonst noch schneereichen Wintern wurde durch das Lichtloch ja immer mal Schnee reingeblasen. Und die relativ kühle Höhenluft hielt ihn, sodass man nachweislich bis in den Juni hinein dann hier solche Eisreste hatte.
3: Und dann finden wir doch noch ein kleines Wunder. Eine Höhlenspinne. Kaum zu erkennen, komplett schwarz und ca. 3 cm im Durchmesser.
5: Und dort, das sind diese Beutelchen, wo sie die Eier und dann später auch die Jungspinnen drin hat. Und da oben hängen noch ein paar.
3: Klaus Schneider hat schon als Kind die heimischen Höhlen erkundet. Für einen gorischer Jungen gehörte das einfach dazu. Er kennt sich also bestens aus.
5: Es ist eine kleine, ich denke, nette Sache, die man hier den Besuchern bieten kann.
3: Sagt er in seiner bescheidenen, sympathischen Art.
0: Jeden Mittwoch gibt es die Führung in die Höhlen am Kleinhennersdorfer Stein. Man sollte sich nur vorher in der Touristinformation in Gorisch anmelden. Ja, und schon packt Klaus Schneider die Höhlenlampe ein.

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1: Na dann lass mal gehen, wenn er raus will. Purple Schulz war das, hier beim Sachsenradio.
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1: Ja, was macht denn unser Voting? Manchmal gleichen sich ja Original und Cover fast wie ein Ei dem anderen. Heute liegen nicht nur 40 Jahre zwischen Original- und Coverversion, sondern auch zwei komplett unterschiedliche Musikstile. US-Superstar Taylor Swift kam zwar erst 11 Jahre nach der Songpremiere zur Welt, 1989, aber dafür wird inzwischen so ziemlich alles zu Gold, was sie berührt oder eben interpretiert. Auch der Song September, den begleitet sie schlicht auf dem Banjo und macht daraus eine Country-Pop-Ballade. Ziemlich ungewöhnlich für ein Lied, das als Disco-Soul-Funk-Nummer die Welt erobert hat. Komponiert, getextet und gesungen von Earth, Wind and Fire. Das ist das Original, klar. Und das ist Taylor. Sie können per Klick noch mitbestimmen, welche Version nachher 12 nach 12 das Rennen machen soll. Momentan ist es so, das Original liegt vor Taylor Swift. Elisabeth aus Hohenstein-Ernsthal hat übrigens für Taylor abgestimmt. Ihre Enkeltochter ist großer Swiftie-Taylor-Fan. Da macht die Oma auch gern mit. Es gab zur Zeugnisausgabe auch das neueste Album von Taylor Swift. Sehr gutes Zeugnis. Da kann man auch mal eine Belohnung spendieren, findet Elisabeth. Sie erreichen unsere Sachsenradio-Musikwahlkabine unter mdrsachsenradio.de.
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5: Heute viel Sonne, vorübergehend ein paar Quellwolken, sind harmlos, kein Regen, es ist trocken. Die Temperatur steigt auf 26 bis 30 Grad. Morgen zunächst auch noch Sonnenschein, später dann immer mehr Wolken und auch einzelne Schauer. Am Abend sind sogar Gewitter möglich, davor 25 bis maximal 29 Grad. Es ist 11.31 Uhr, MDR Sachsen Verkehrsservice, A14 Richtung Dresden, in der Auffahrt Leipzig-Mitte steht ein defektes Fahrzeug. A17 Richtung Dresden, zwischen Grenzübergang Breitenau-Schönwald und Bad Gottleuber, Stau und stockender Verkehr, hier dauert es eine Viertelstunde, bis Sie durch sind. Im Erzgebirgskreis ist die Straße zwischen Rübenau und Ansprung nach einem Unfall gesperrt. Sie haben noch was für uns? Staus, Blitzer, Behinderungen? Bitte melden und wir erreichen es weiter. Kostenfrei können Sie bei uns anrufen 0800 637 5637. 0800 637 5637, unsere kostenlose Verkehrshotline. Schnell und aktuell, dank Ihrer Mithilfe, der MDR Sachsen Verkehrsservice. Kommen Sie gut an.
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0: die Pudis aus der Zeit, wo es die Pudis noch gab.
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0: Kleinhennersdorf ist ein Dorf mit knapp 200 Einwohnern, gleich hinter dem Papststein. Dort steht ein Saal, der eigentlich längst verschwunden sein müsste. Jahrelang war er ja fast vergessen. Heute wird hier wieder getanzt, gespielt, gelacht und gefeiert. Ja, warum? Weil es Menschen gibt, die etwas Verrücktes gemacht haben. Sie erwecken einen fast vergessenen Dorfmittelpunkt wieder zum Leben.
1: Es singt und lacht und tanzt wieder in der Heimanbaude. 45 Kinder verbringen hier eine Woche im Ferienlager mit Zirkustraining. Erna, Erika und Cora sind ganz bei der Sache.
3: Da haben wir Tanz und Theater, Luftakrobatik, normale Akrobatik, Diabolo.
4: Ich bin in Luftakrobatik. Die meisten Tricks sind mit dem Fußknoten und nimmt die eine Tuchhälfte, weil es sind zwei Hälften, wickelt es um sich drum und lehnt sich nach hinten zum Beispiel.
1: Marlene Meyer-Koch vom Kulturladen Dresden gehört zu den Organisatoren. Am Ende der Projektwoche steht ein Programm, das die Kinder aufführen werden. Darin steckt in Zeiten der Kürzung von Kulturgeldern eine Botschaft.
5: Was passiert mit uns, wenn wir keine kulturelle Bildung mehr zur Verfügung haben? Und wie wichtig das ist, dass unsere Kinder und Jugendlichen den Raum haben, ihre Kunstformen, ihre Bewegung auszuleben und dass wir nicht müde werden sollten, diese Räume zu erschaffen.
1: Dass die Heimanbaude auch dafür wieder ein Ort sein kann, verdankt sie Thorsten Haubold und Helena Fernandino. Sie Tänzerin, er Filmausstatter, kauften das verlassene Anwesen vor 3 Jahren und begannen damit, nicht zuletzt der Gemeinde den Dorfsaal zu retten. Und?
6: Die Operation Dorfsaalrettung ist noch mitten im Gange. Die würden gerne mal von vorne anfangen, was aber schwer geht. Und wir sind aber sehr froh mit dem Erreichten, weil im Saal sich viel Leben und Regen zeigt und wir die ganze Zeit immer dabei sind, eins nach dem anderen zu organisieren.
1: Inzwischen gibt es wieder Tanzabende, zum Beispiel mit Helena, Theater, Konzerte, Feste. So wie es schon vor 100 Jahren hier war. Helena erzählt, dass ihre Türen von Anfang an für die Kleinhennersdorfer offen standen.
7: Das ganze Dorf ist gekommen und wir haben schon gehört, wie viele emotionale Verbindungen gibt es zu diesem Haus. Also jeder hat hier entweder Einschulung, Jugendweihe, Hochzeit, Hundehochzeit oder sowas gefeiert. Wir versuchen jetzt langsam wieder lebendig zu machen. Zum Beispiel Kinderfasching.
1: Seit Helena und Thorsten da sind, wird jedes Jahr wieder Kinderfasching gefeiert. Auch Weihnachtstheater und Dorfdisco sind in Planung. Ein Kulturort eben, wo man auch träumen darf. Thorsten hat ein Schmunzeln in den Augen.
6: Es wäre natürlich gigantisch, wenn Tom Waits mal hier spielen würde, bei uns im Saal. Wird wahrscheinlich nicht gelingen. Was auch schön wäre, ist, dass man weiß, dass hier Menschen sind, die sich darum kümmern und dass es weitergeht.
1: Die Ferienkinder ziehen da bestimmt mit.
0: Danke, Beate. Und ja, Tom Waits, der ist 75 mittlerweile und tritt leider nicht mehr auf. Das wird wahrscheinlich nicht klappen, aber vielleicht gibt's da noch was ganz anderes. Und wir haben noch einen Tipp für den August, und zwar für die Heimanbaude am 16. August, 17 Uhr. Da geht's um Liebe. Da heißt es Cantate d'Amore. Auf den Spuren der Gräfin Kosel. Liebesmusik des 18. Jahrhunderts erklingt. Italienische Kammerkantaten von Georg Friedrich Händel stehen im Mittelpunkt. Diese Hits hat damals die Gräfin auch gehört. Mit dabei ist übrigens Countertenor Alexander Schneider. Na, den Herrn hat Frau Kosel bestimmt nicht kennengelernt. Und jetzt gibt's bei uns Alice mit Una Notte Speciale. Und hier kommt noch eine Verkehrsmeldung rein. Vorsicht auf der A4 Frankfurt Richtung Dresden. Zwischen Chemnitz Ost und Frankenberg liegen Fahrzeugteile auf der Fahrbahn. Ich wiederhole, A4 Frankfurt Richtung Dresden. Zwischen Chemnitz Ost und Frankenberg Fahrzeugteile auf der Fahrbahn. Bitte Vorsicht.

Und gleich lösen wir unser Unterwegs in Sachsen-Rätsel auf. Da geht's um einen Komponisten. Und jetzt um einen schlimmen Finger. Leroy Bad Leroy Brown. Hier ist Jim Croce beim Sachsenradio.

0: Jawohl, hier ist das Sachsenradio. Die Zeit ist ran für den Freizeitrucksack, ihn unters Volk zu bringen. Wir lösen nämlich auf unsere Preisfrage. Beate Werner war ja in der sächsischen Schweiz in Gurisch und es ging dabei auch um einen Komponisten. Ja, und wie heißt denn nun der gute Mann? Beate, bitte die Auflösung.
1: Der Name des Komponisten ist Dmitri Schostakowitsch. 1960 kam er nach Dresden, wo er für den Film Fünf Tage, Fünf Nächte die Filmmusik schreiben sollte. Aus dem Grund hat er sich dann zurückgezogen. Vom 9. bis zum 15. Juli 1960 war er im Kurort Gorisch. Allerdings hat er nicht die Filmmusik geschrieben, sondern er hat sein achtes Streichquartett komponiert. Und es schien ihm auch sehr gefallen zu haben in Gorisch. Er hat in einem Brief an einen Freund später notiert: Gewohnt habe ich in Gorisch, auch Kurort Gorisch, nahe dem Städtchen Königstein, 40 Kilometer von Dresden entfernt. Die Gegend ist unerhört schön. Übrigens gehört sich das auch für Sie so. Die Gegend nennt man Sächsische Schweiz. Die schöpferischen Arbeitsbedingungen haben sich gelohnt. Ich habe dort mein achtes Streichquartett komponiert.
0: Das hat er komponiert. Und deswegen steht das auch sozusagen in den musikalischen Geschichtsbüchern. Ja, danke Beate. Den MDR Sachsen Freizeitrucksack bekommt Marika Händel aus Klingenthal. Herzlichen Glückwunsch. Wir haben eine Unmenge von E-Mails und Nachrichten über die MDR Sachsen App bekommen. Vielen herzlichen Dank, aber wie immer gilt, es gibt nur einen Gewinner, aber nächste Woche haben Sie wieder die Chance, einen Freizeitrucksack bei uns abzuräumen. Danke nochmal fürs Mitspielen. Die Welt

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5: Tja, wir bekommen weiter Post, was Sie heute so anstellen. Markus Uhlig, eigentlich aus Pobershau, hat uns aus dem Urlaub geschrieben mit Bild. Meer im Hintergrund auf der Insel Kos im Urlaub und mit Strandbuggy. Da wäre ich ja ein bisschen neidisch auch. Ja, und Renate Koschk, wir wünschen Grüße nach Bautzen. Alles Gute, gebrochenen Fuß hört uns. Ja, da sind Sie jetzt nicht ganz so beweglich, aber wir wünschen Ihnen gute Besserung. Und jetzt zu den Aussichten.
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5: Heute scheint häufig die Sonne. Vorübergehend kommen ein paar Quellwolken ins Spiel, aber es ist trocken. Die Temperatur 26 bis 30 Grad. Morgen erstmal Sonnenschein und später dann mehr Wolken und einzelne Schauer. Am Abend sind auch verschiedentlich Gewitter möglich. Zuvor die Höchstwerte 25 bis 29 Grad.
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7: Mit Micha Steinwachs. Schönen guten Tag. Die Waldbrände in Frankreich und Spanien haben Zehntausende Menschen zur Flucht gezwungen. Evakuierungen betrafen allein im Südwesten Frankreichs mehr als 140.000 Menschen. Frankreichs Innenminister Laurent Nunez sagte, das Land habe nie zuvor Brände in diesem Ausmaß erlebt. Eine Fläche von 22.000 Hektar an der Atlantikküste bei Bordeaux wurde verwüstet. In Spanien brennt es im Raum Madrid. Die Behörden riefen dort 25.000 Menschen auf, sich in Sicherheit zu begeben. Die Löscharbeiten werden auch von der EU unterstützt. Nach Angaben der Europäischen Kommission wurden 4 Löschflugzeuge nach Spanien und 3 nach Frankreich entsandt. In Sachsen gibt es immer mehr Cannabis-Clubs. 5 weitere Anbauvereinigungen kamen nach Angaben der Landesdirektion im ersten Halbjahr 2026 hinzu. Im gesamten Freistaat gibt es damit 29 Cannabis-Clubs, 21 davon bauen bereits an. Besonders viele Cannabis-Clubs werden in den kreisfreien Städten betrieben. In den Landkreisen Bautzen, Leipzig, Mittel- und Nordsachsen erteilte die Landesdirektion bislang keine Erlaubnisse. Cannabis darf seit 2 Jahren in speziellen Vereinen angebaut und an die volljährigen Mitglieder zum Eigenkonsum abgegeben werden. 3 Polizisten sind bei einem Simson-Treffen in Zwickau leicht verletzt worden. Nach Behördenangaben erlitten sie bei ihrem Einsatz gestern Abend ein Knalltrauma. Ein 25-Jähriger habe mit seinem Quad ohne Schalldämpfer neben den Beamten gehalten und stark beschleunigt. Der Fahrer erhielt eine Anzeige wegen Körperverletzung und musste die Veranstaltung verlassen. Weitere Vorkommnisse auf dem Simson-Treffen waren unter anderem Beleidigung, Diebstahl sowie mehrere Delikte mit verfassungsfeindlichem Hintergrund. Der spanische Fußballclub Real Madrid ist offenbar an RB Leipzig-Star Jan Diomande interessiert. Medienberichten zufolge haben die Leipziger ein Angebot über 90 Millionen Euro plus weiterer 10 Millionen Euro Bonuszahlungen abgelehnt. Die Gespräche würden aber fortgesetzt. Auch weitere Spitzenclubs wie Liverpool und Paris sind an Diomande interessiert. RB Leipzig betonte mehrfach, den Ivorer in Leipzig halten zu wollen. Am Partwitzer See im Lausitzer Seenland gehen die deutschen Segelmeisterschaften zu Ende. Rund 80 Boote sind in verschiedenen Klassen um Meisterehren gesegelt. Der See bietet ideale Bedingungen, wie der Vorsitzende des Partwitzer Segelclubs Mathis Schmidt MDR Sachsen sagte.
8: Entsprechend der Bootsklassen braucht man dann eben große Flächen oder für Jugendbootsklassen, die langsamer fahren, reicht eben dann auch der kleine Teil. Und auch die Wälder, die stehen ein bisschen vom Ufer zurück. So ist der Wind viel linearer und besser einschätzbar. Verglichen zum Knappensee, von dem wir ursprünglich kommen, ist das immer eine Windstärke mehr und viel eben linearer und gerichteter der Wind. Also besser geeignet für Meisterschaften und hochwertige Regatten.
7: Das waren Nachrichten von MDR Sachsen. 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
5: Hier ist der MDR Sachsen Verkehrsservice. A14 Richtung Dresden. In der Auffahrt Leipzig-Mitte steht ein defektes Fahrzeug. A17 Richtung Dresden. Zwischen Grenzübergang Breitenau-Schönwald und Bad Gottleuber. Stau und stockender Verkehr. Hier dauert es 15 Minuten länger. Das waren Sie, die Meldungen, aber vielleicht haben Sie noch was entdeckt. Bitte sagen Sie Bescheid. 0800 6375 637. Unsere kostenlose Verkehrshotline. 0800 6375 637. Schnell und aktuell der MDR Sachsen Verkehrsservice. Dank Ihrer Hilfe kommen Sie gut an.
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5: Ich grüße Sie ganz herzlich und jetzt zur Mittagszeit, da darf man ja ruhig mal in den Freistaat eine Mahlzeit hinausrufen. Lassen Sie es schmecken. Und Ilona Brettschneider aus Stützengrün hat sich bei uns ja auch gemeldet und mitgemacht beim Rätsel um den Komponisten. Das ist ja bereits zu Ende, aber sie hat uns auch geschrieben, was sie denn tut bei diesem schönen Wetter. Na, da steht der Garten doch im Vordergrund, der Garten. Das ist auch bei Walter so und er sagt, ich habe da noch am Zaun rumzuschrauben und meine Frau sagt, ich soll doch endlich mal frei machen. Ja, wer einen Garten hat, der hat nie frei. Und Anke Kern aus Dresden, sie muss ihren Weisheitszahn, der entfernt wurde, heute noch kühlen oder das, was da nicht mehr da ist. Und damit muss sie diesen Tag so verbringen. Aber sie hat uns ja, schreibt sie. Na wunderbar. Dann allen einen schönen Tag.
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0: Verbummel bloß nicht meine Nummer. Phil Collins, don't lose my number. Na, da bin ich ja Meister im Verlegen von Zetteln, wo ich Telefonnummern draufgeschrieben habe.
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0: Tja, es ist 12.12 Uhr und damit liegt das Ergebnis vor. Ja, wir hatten heute den Hit September am Wickel. Cover oder Original? Earth, Wind and Fire und angetreten gegen Superstar Taylor Swift. Die hat ihre ganz eigene Fassung angelegt und produziert. Das Original? Earth, Wind and Fire und so klingt Taylor Swift. Und das ist das Ergebnis. Platz 2, Taylor Swift, 18% der abgegebenen Stimmen und ganz weit vorn sozusagen. Platz 1, Earth, Wind and Fire, das Original mit 82%. Roswitha König aus Chemnitz meint, Taylor ist ja auch ganz nett, aber es geht nichts über den Titel, zu dem ich heute noch gerne tanze. Und diese Band gibt's ja auch noch, die ist fleißig unterwegs, ist auf großer Arena-Tour derzeit gemeinsam mit Lionel Richie unter dem Motto Sing a Song All Night Long. Heute Abend in Orlando in Florida gibt's einen Auftritt und in Europa, da kommen die dann auch zu 3 Auftritten, zumindest nach Italien. Und dann gibt's garantiert auch den Siegertitel.
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0: Herwig Mitterecker, er wünscht sich, dass es wieder Sommer wäre. Na, den haben wir doch bekommen und der Wunsch ist in Erfüllung gegangen. Das Wetter spielt richtig gut mit. Nachher bekommen Sie es übrigens hier beim Sachsenradio in unserer Sportsendung mit Jan Kummer zu tun. Und der verrät uns jetzt Persönliches im MDR Sachsen Sommertelegramm. Und wir haben Glück, dass er noch da ist. Er will, glaube ich, nach Frankreich. Bonjour, Monsieur Kummer.
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2: Südfrankreich ist dran, da war ich noch nie, das kenne ich noch nicht. Also die Gegend zwischen Marseille und Saint-Tropez. Hyères ist auch dabei, es wird einen Abstecher in die Provence geben und auch in die Camargue. Da wollen wir mal schauen, ob wir vielleicht ein paar solcher wilden Pferde finden.
1: Urlaub mit dem Wohnmobil.
2: Nur wenn es ein Kiel hat und auf dem Wasser schwimmt, da bin ich dabei. Ansonsten ist das jetzt nicht so unbedingt mein Ding.
1: Meine Lieblingseissorte.
2: Also ich bin ganz großer Vanille-Fan und man mag es kaum glauben, aber Vanilleeis, das schmeckt überall irgendwie anders.
1: Ein schöner Platz im Sommer.
2: Gartenterrasse, ja, alles schön grün drumherum, ein bisschen schattig. Und wenn es doch mal zu heiß wird, dann kann man ja mal eine Runde unterm Rasensprenger langrennen. Das geht auch.
1: Draußen schlafen.
2: Nix für mich. Ich bin, das gebe ich zu, eine absolute Schlafdiva. Also da muss wirklich alles stimmen um mich herum. Also komplette Stille, alles dunkel. Deshalb eher nix für mich.
1: Auf meinen Grill kommt
2: eigentlich das klassische Zeug, so grobe Bratwürste mag ich am liebsten, Steaks natürlich auch, Grillkäse, aber es darf natürlich auch so Gemüse sein in solchen Grillkörben, das finde ich immer ganz lecker und natürlich Tomaten als Ketchup.
1: Was ich am Sommer gar nicht mag.
2: So Zeug, was so rumfliegt, Mücken, Wespen, aber gut, kann man jetzt nichts machen, ja, wer das eine will, muss das andere mögen.
1: Der beste Sommercocktail.
2: Also ich bin Fraktion Caipirinha, nach wie vor komme ich nicht los davon, das ist erfrischend, das ist fruchtig und das macht irgendwie so noch viel mehr Lust auf viel mehr Sommer.
1: Das Beste am Sommer.
2: Na, man kann einfach alles draußen machen, ja, Leute treffen, schwimmen, kochen oder grillen, lesen geht auch draußen, also alles vor der Tür, das ist Sommer.
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6: Heute Sonne, Sonne, Sonne und Temperaturen bis 26 und die steigen bis auf 30 Grad maximal. Morgen zunächst noch Sonnenschein, später dann Wolken und auch einzelne Schauer. Am Abend sind vereinzelt Gewitter möglich und zuvor wird es auch wieder warm. 25 bis 29 Grad. Hier ist der MDR Sachsen Verkehrsservice A17 Richtung Dresden zwischen Grenzübergang Breitenau-Schönwald und Bad Gottleuber. Stau und stockender Verkehr, das bringt so etwa eine Viertelstunde Wartezeit mit sich. Das war's schon, aber vielleicht haben Sie ja noch was entdeckt. 0800 637 5637. Ihre Entdeckungen in puncto Straßenverkehr können Sie uns da kostenlos hinterlassen. 0800 637 5637. Schnell und aktuell der MDR Sachsen Verkehrsservice dank Ihrer Hilfe und wir wünschen Ihnen eine gute Fahrt jetzt mit den Bellamy Brothers.
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0: Unvergessen, Tina Turner, hier ist das MDR Sachsenradio. Schneeberg feiert schon die gesamte Woche das große Berggeschrei und erinnert damit an die 555-jährige Bergbaugeschichte der Stadt. Natürlich kann man ganz besondere Untertageführungen, zum Beispiel in der Fundgrube, Weißer Hirsch machen und Schneeberg untertage zum Teil auf allen Vieren entdecken. Oder man kann flanieren in der Stadt beim bunten Markt treiben. Jetzt stehen hier auf dem Schneeberger Marktplatz viele vollbesetzte Tische und an einem haben wir den Schneeberger Bürgermeister Ingo Seifert entdeckt. Was machen Sie jetzt hier?
1: Versuche zu entspannen, mich zu konzentrieren, denn gleich geht's los zum Mensch ärgere dich nicht Turnier. Also so wie ich weiß, haben wir ca. 100 Anmeldungen, die werden wir jetzt an unterschiedlichen Tischen setzen, immer zu viert und dann wird im K.O.-System so lange gespielt, bis der Mensch ärgere dich nicht Sieger der Bergstadt Schneeberg feststeht.
0: Ihre Stimme, die klingt noch ganz entspannt, Sie wirken als Teilnehmer noch gelassen. Haben Sie sich auf das große Turnier vorbereitet?
1: Ja, na sicherlich, in Gedanken, aber wir haben auch mit meiner Frau ab und zu mal Mensch ärgere dich nicht gespielt und mit dem Sohn und haben uns immer dann gefreut, wer sich am meisten ärgert. Das waren meistens die Söhne. Ja, das ist doch viel Glück, da gibt es keine Strategie. Man kann ein bisschen Strategie machen, wie viele Männchen ich raussetze oder bringe ich eins durch und versuche mehrere durchzubringen. Das kann man machen, aber ansonsten ist ja der Würfel der Schlüssel. Ich mache so 50-50, immer so die Hälfte rein. Also nicht nur eins, ich versuche immer noch einen im Rückhand zu haben. Weil bei vier zugleich verliere ich dann den Überblick.
0: Ja, beim großen Mensch ärgere dich nicht. Turnier sowieso nur ein Höhepunkt heute. Worauf freuen Sie sich noch, Herr Seifert?
1: Ja, heute erstmal das große Festgelage, weil wir das ja in der Form so auf dem Markt noch nie hatten. Das war ja unser Ziel, mit der gesamten Stadtgesellschaft zu feiern. Ich freue mich dann auf viele, viele Tische auf dem Markt, wenn die alle dann an der Tafel Platz nehmen. Der Traditionsverein Wismut hat sich noch angemeldet. Die wollen mir noch einen Film übergeben. Da bin ich sehr gespannt drauf. Und dann natürlich am Abend unser Musikchor der Bergstadt Schneeberg, Landesberg Musikchor Sachsen mit einem außergewöhnlichen Sommerkonzert. 22 Uhr dann, ich denke, ein ganz emotionaler Moment, wenn wir den Markt versuchen, so weit wie es geht abzudunkeln und jeder mit seiner Blende da ist und wir ein schönes Licht dort auf dem Markt zaubern wollen. Ein schönes erzgebirgisches Licht und dazu ein Steigersing. Und dann gibt es natürlich am Abend noch die große Video- und Lasershow.
0: Volles Programm zu 555 Jahre Berggeschrei in der Bergstadt Schneeberg. Das große Gelage auf dem Schneeberger Marktplatz beginnt übrigens 15.30 Uhr. Und Johannes Bär aus Chemnitz hat uns auch gerade geschrieben in der Rubrik Was machen wir heute? Wir fahren nach Schneeberg zum Berggeschrei. Na dann, viel Spaß.

0: Auf der Wiese haben wir gelegen und Fußball gespielt oder auch nicht. Nach 13 Uhr wird's sportlich. Fairplay, Jan Kummer im Trainingsanzug?
1: Naja, beim ersten Thema, da brauchen wir eigentlich keinen Trainingsanzug. Wir sind beim Schachgipfel in Dresden. Mhm. Aber dann bei den nächsten Sportarten sollten wir uns vielleicht irgendwie so eine Klamotte überwerfen. Fußball-Regionalliga Nordost, Saisonstart dieses Wochenende, Aue gegen Altklinike. Sind wir live dabei. Außerdem schauen wir mal auf die Königsetappe bei der Tour de France. Zum zweiten Mal geht's ja hoch auf nach Alpe d'Huez. Das sind über 5400 Höhenmeter. Das ist nichts mehr für uns, Frank, Michael. Nee. Also da sind wir raus. Und wir haben natürlich ein Auge auch auf mögliche sächsische Erfolge bei den Finals in Hannover.
0: Wenn ich da versuche hochzukommen, dann rollt mein Fahrrad, obwohl ich viel Kraft habe, schon wieder rückwärts. So wird's sein. Und das beliebte Digitalradio, das gibt's natürlich auch.
1: Natürlich haben wir das auch wieder dabei. Frage heute, die es zu beantworten gilt. Wie viele Trinkflaschen braucht das deutsche Radprofiteam Lidl Trek für so eine ganze Saison? 50.000? 10.000 oder vielleicht doch 30.000 pro Saison. Nix wie ran ans Telefon.
0: Genau, jetzt, und die, sagen. Ja, kann man sagen. Ja, 01375 800 800, 14 Cent pro Anruf. Der kostet also wirklich nicht mehr. Und Sie können uns natürlich auch wie immer eine Mail schreiben über mdrsachsenradio.de. Danke, Jan, und sportfrei. Schöne Sendung.

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7: So, das war der Sachsen-Samstag. Ich bin Frank-Michael Bauer. Ein wundervolles Wochenende, so wie zum Beispiel den in Stolberg Kerstin verbringen wird im Garten. Und später geht's dann noch zur Sommernacht in Lugau. Und das Wetter, das spielt ja auch noch ordentlich mit. Gleich der Sport mit Jan Kummer.
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7: Heute Sonne satt und dazu 26 bis 30 Grad. Morgen auch erstmal Sonnenschein, später Wolken und Schauer. Und auch zum Abend hin einzelne Gewitter sind da möglich. Bei 25 bis 29 Grad.
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9: Mit Micha Steinwachs. Die Waldbrände im Süden Frankreichs sind weiter außer Kontrolle. Behörden in den betroffenen Orten südlich von Bordeaux rechnen mit bereits mehr als 30.000 Hektar verbrannter Fläche, wie Kain Rienecker berichtet.
10: Eine gigantische Rauchwolke aus dem Brandgebiet hat inzwischen auch den Großraum Bordeaux erreicht. Überall liegt beißender Brandgeruch in der Luft, Asche segelt vom Himmel. Die ersten Vororte von Bordeaux wurden evakuiert. Der französische Premierminister Le Cornu sprach nach einer Krisensitzung gestern Abend von 140.000 Menschen, die bereits in Sicherheit gebracht wurden. Vermutlich sind es inzwischen sogar mehr. Die französische Regierung mobilisiert nun auch die Armee. 500 Soldaten seien bereits im Einsatz, ebenso viele würden noch dazukommen, inklusive Sanitätsdienste. Wegen der sich drastisch verschlechternden Luftqualität sollen 1,5 Millionen FFP2-Masken auf den Weg in den Großraum Bordeaux sein. Der Premierminister sprach von einem sich selbst nährenden Feuer, das man in dieser Intensität bislang noch nicht kannte.
9: Auch in Spanien brennt es, vor allem im Raum Madrid. Die Behörden riefen dort 25.000 Menschen auf, sich in Sicherheit zu begeben. Viele Vereine scheitern bei der Beantragung von Fördermitteln für ihre Projekte. Wie Nora Zeising vom Kulturbüro Dresden dem MDR sagte, sind allein für das Bundesprogramm gesellschaftlicher Zusammenhalt bundesweit 800 Bewerbungen eingegangen. Nur etwa jeder 10. Antrag habe Erfolg. Deshalb biete das Kulturbüro Dresden eine sogenannte Projektschmiede an. Dort würden die Vereine bei der Antragstellung unterstützt. Die Projektschmiede ist Zeising zufolge die letzte ihrer Art in Ostdeutschland. Die Bergwacht in Sachsen musste in den ersten 6 Monaten dieses Jahres deutlich öfter ausrücken. Das teilte das Deutsche Rote Kreuz mit. Insgesamt führten die Bergretter knapp 400 Einsätze durch und damit knapp 100 mehr als im Vorjahreszeitraum, wie MDR Sachsen-Redakteurin Nathalie von Mildenstein berichtet.
11: Hauptgrund war nach DRK-Angaben die Winterrettung in der Skisaison. Einsatzschwerpunkt waren die Pisten in Oberwiesenthal. Im Frühjahr kamen verunfallte Radfahrer dazu. In der Sächsischen Schweiz und im Zittauer Gebirge wurde die Bergrettung außerdem zu mehr als 80 Wander- und Kletterunfällen gerufen. Dabei habe es sich oft um Stolperunfälle gehandelt. Außerdem ist die Zahl der Hubschraubereinsätze in der Sächsischen Schweiz zuletzt deutlich gestiegen. Das Deutsche Rote Kreuz musste bereits 2 Tote bergen. Wie das DRK mitteilte, passieren die meisten Unfälle, weil die Menschen das Gebirge unterschätzen oder ihre eigenen Fähigkeiten und Kräfte überschätzen.
9: In den Landkreisen Nordsachsen, Meißen und Leipzig stellen heute gleich 6 Supermärkte den Betrieb ein. Nach eigenen Angaben handelt es sich um Nah- und Gutmärkte, die zum Edeka-Konzern gehören. Betroffen sind die Standorte Bayrode, Doberschütz, Lausig, Hohenpriesnitz, Hoburg und Riesa. Grund seien die gestiegenen Betriebs- und Personalkosten. Ohne die jetzige Schließung wären auch andere Märkte gefährdet. Jetzt sollen Nachnutzungskonzepte geprüft werden, die ganz oder zeitweise ohne Personal auskommen. Experten des Instituts der deutschen Wirtschaft warnen in einer Studie vor dem Einbau neuer Gasheizungen. Die jährlichen Heizkosten bei einer neuen Gasheizung könnten sich demnach bis 2040 fast verdoppeln. Das berichtet die Rheinische Post und verweist auf eine bislang unveröffentlichte Untersuchung, wie Ulrike Ufer berichtet.
1: Der Einbau einer Wärmepumpe dagegen verringere das Kostenrisiko drastisch. Dabei würden die Heizkosten über Jahre hinweg weitgehend stabil bleiben, so die Fachleute des IW Köln. In teilsanierten Altbauwohnungen könne dies im Vergleich zur Gasheizung 1.000 Euro oder mehr im Jahr sparen. Folglich sieht das Institut das neue Heizungsgesetz kritisch. Die Vorgaben für den Heizungstausch wurden damit abgeschafft. Der Einbau von Gas- und Ölheizungen ist weiterhin möglich. Zugleich sollen diese aber zu steigenden Anteilen mit alternativen Brennstoffen betrieben werden, was die Kosten weiter in die Höhe treiben dürfte. Die Experten warnten, das neue Heizungsgesetz schaffe neue Unsicherheit.
9: Die Festwoche rund um den Bergstreittag ist nach Ansicht von Schneebergs Bürgermeister Ingo Seifert ein voller Erfolg. Seifert zog gegenüber MDR Sachsen eine erste Bilanz.
12: Selbst der Mittwoch, der Bergstreittag, ein normaler Werktag, ist so gut angenommen worden. Es waren Menschen da, ich sag mal, aus halb Deutschland, aus dem Schwarzwald, aus Mecklenburg-Vorpommern, die Urlaub nehmen mittlerweile, um mit uns Bergstreittag zu feiern. Und diese Euphorie hat sich über die Tage fortgesetzt. Bürgermeisterwette, wir haben wieder die ganze Stadtgesellschaft getroffen, im Publikum, aber auch das Jahrgangstreffen 1971, was wir gemacht haben. So emotionale Momente. Das Berggeschrei also ist die Wiege oder die Wurzel der Lohnkämpfe. Deswegen ist es ein ganz, ganz besonderes Ereignis. Und das feiern wir in den letzten Jahren auch vor dem Hintergrund, was gerade momentan so ein bisschen passiert, auch mit großen Betrieben, dass man immer wieder sagen muss, es lohnt sich, unter gewissen Situationen einfach für seine Rechte zu kämpfen.
9: Die Stadt Schneeberg feiert mit dem Berggeschrei seine 555-jährige Bergbaugeschichte. Der Kulkwitzer See ist an diesem Wochenende Schauplatz des Leipzig-Triathlons. Am Nachmittag beginnt der Jugend-Triathlon, morgen der große Wettkampf über die olympische Distanz. Die Läufe sind seit Monaten ausgebucht, wie Mitorganisator Matthias Jackisch, MDR Sachsen, sagte.
13: Wir haben in Summe 1.800 Teilnehmerinnen und Teilnehmer. Damit sind die Kapazitäten erschöpft, also mehr verträgt die Strecke wirklich nicht. Wir müssen das Schwimmen in Wellen durchführen, weil es ansonsten eine Nahtoderfahrung werden kann im Kulkwitzer See. Aber ich glaube, der Charme, den unsere Veranstaltung ausmacht, ist wirklich, dass es von Menschen organisiert ist, die den Sport leben. Also wir sind halt ein Verein mit 50 Mitgliedern und keine Agentur. Wir kommen alle selbst aus dem Triathlon-Sport, wissen, worauf es ankommt, was so eine Veranstaltung zum Erfolg macht für die Starterinnen und Starter. Und das merkt man der Veranstaltung, glaube ich, an. Es ist klein, familiär, aber trotzdem professionell. Das ist das, was die Teilnehmer uns rückmelden.
9: Das waren Nachrichten von MDR Sachsen. 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
14: Weiter geht's mit dem MDR Sachsen Verkehrsservice. A17 Richtung Dresden zwischen Grenzübergang Breitenau-Schönwald und Bad Gottleuber. Stau und stockender Verkehr dauert 20 Minuten länger dort. Und im Landkreis Mittelsachsen in Frankenberg, da ist die äußere Freiberger Straße am Ortseingang aus Richtung Freiberg nach einem Unfall gesperrt. Wenn Sie noch was gesehen haben, Staus oder Blitzer, können Sie uns jederzeit anrufen. Kostenlos ist die Verkehrshotline 0800 637 5637. Schnell und aktuell der MDR Sachsen Verkehrsservice.
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14: Und willkommen zum Sportnachmittag hier bei uns. Schach und Rasen haben wir im Programm diese Stunde. In Dresden geht ja heute der Schachgipfel zu Ende. Und in der Regionalliga Nordost, da rollt der Ball wieder. Erzgebirge Aue gegen Alt-Glienicke sind wir dabei ab 14.30 Uhr. Quetschen aber vorher noch den Aue-Trainer mal so richtig aus.

0: MDR Sachsen, das Sachsenradio am Sonnabendnachmittag mit einer Gefahrenmeldung vom MDR Sachsen Verkehrsservice. Vorsicht auf der A38 Richtung Göttingen zwischen Kreuzrippachtal und Leuna. Da befindet sich eine ungesicherte Unfallstelle. Und jetzt kommen wir nach Dresden. Da geht ja heute der Schachgipfel zu Ende. 13 Turniere gab es da in den letzten Tagen, darunter auch 9 deutsche Meisterschaften. Aber diejenige, die den Frauenschachsport mehr als 25 Jahre dominiert hat, die spielte nicht mit. Gemeint ist Elisabeth Pätz. Sie ist zwar in Dresden, kommentiert auch die Partien fürs Internet und für den Saal, spielte aber eben nicht mit. Sven Rohrbach aus unserer Sportredaktion. Warum jetzt eigentlich nicht?
1: Ja, der Grund ist ein freudiger. Elisabeth hat eine Tochter entbunden. Ihr Leben hat sich natürlich noch einmal komplett verändert, aber das Schachspielen geht weiter. Nur dieses lange, intensive Turnier kam dann doch zu früh.
0: Ja, müssen wir jetzt fragen, wer war denn die Favoritin beim Dresdner Schachgipfel diesmal?
1: Sie heißt Dinara Wagner, stammt aus Russland, hat den deutschen Schachspieler Dennis Wagner geheiratet. Ja, und sie hat Elisabeth vor kurzem als deutsche Nummer 1 abgelöst.
2: Sagen wir es mal so, Dinara hat mich nicht eingeholt. Ich bin selber nach unten gesackt, was natürlich den Faktor des Alters hat. Also man baut schon mit 40 tendenziell ab, hat weniger Energie, plus natürlich auch meine Schwangerschaft.
1: Man sollte nicht vergessen, Schach ist Sport, Denksport. Da macht sich auch das Alter bemerkbar.
0: Denksport, deswegen bin ich nie Schachspieler geworden. Danke bis hierhin, Sven Rohrbach. Gleich reden wir noch ein bisschen weiter über Elisabeth Pätz und wie sie das Schachspiel in Deutschland populär gemacht hat.

0: Hier sind Sie richtig bei Fairplay beim Sachsenradio am Sonntagnachmittag. Der Schachgipfel in Dresden auf der Zielgeraden, haben wir gerade drüber gesprochen mit meinem Sportkollegen Sven Rohrbach. Und wir haben auch gesprochen über Elisabeth Paetz, bisher beste deutsche Schachspielerin, aber in Dresden nur hinter den Kulissen dabei, sozusagen, weil sie Mutter geworden ist. Sven, du hast ja in ihrer Dresdner Zeit von 1999 bis so etwa 2005 auch journalistisch begleitet. Da hat sie ja dann auch schon angefangen, den Schachsport deutschlandweit bekannter zu machen. Wie hast du das damals erlebt?
1: Ja, ich war natürlich nicht überall dabei, aber sie hat zum Beispiel gegen die Klitschkos gespielt und natürlich gewonnen. Mancher erinnert sich an Harpe Kerkeling, wie er, keine Ahnung vom Schach, als iranischer Großmeister verkleidet eine bayerische Meisterschaft aufmischte. Da hatte er Elisabeth im Ohr, die ihm die Züge vorgab. Ich erlebte sie, wie sie simultan oder blind bei Veranstaltungen spielte, auch gegen hochrangige Politiker oder wirklich gute Schachspieler wie Felix Magath gewann. Sie hat ein Buch geschrieben, sie hat jede Möglichkeit genutzt, ihren Sport zu präsentieren und sie arbeitet mit Internet-Schachfirmen zusammen.
2: Ich mache viel für Chessbase, für das Unternehmen Chessbase und für das Unternehmen Chessense mache ich Webinare, als auch, dass ich dort Tutorials aufnehme. Das heißt, das ist sozusagen noch meine Nebeneinkunftsquelle, dass ich eben für die beiden Unternehmen Chessense und Chessbase sehr, sehr viel mache und dadurch natürlich auch noch mich finanziell so ein bisschen absichern kann.
1: Jüngst war sie sogar bei einer ARD-Reality-Serie dabei.
0: Oh, also ich kenne jetzt die Netflix-Serie Damen Gambit, aber von der ARD-Serie habe ich jetzt noch nichts gehört.
1: Ja, die Serie heißt Werwölfe, das Spiel mit List und Täuschung. Dort kämpfen Dorfbewohner gegen Werwölfe, die man als solche nicht erkennt. Diese Erfahrung fand Elisabeth nicht so doll, weil man ihren Beruf öffentlich gemacht hat und sie als Dorfbewohnerin als erste rausflog. Als Schachstrategin galt sie natürlich den Werwölfen als oberste Feindin.
2: Als ich gemerkt habe, dass ich sowieso schon auf der Abschlussliste bin, habe ich meinen Rauswurf ein bisschen forciert. Das Problem ist, wenn wir als Schachspieler ein Spiel spielen und wir wissen, wir haben gar keine Chance, das Spiel zu gewinnen, dann ist für uns der Reiz verloren. Und in dem Moment, wo ich den Dorfbewohner gezogen habe, wusste ich, dass ich auf gut Deutsch rausfliege. Ich wusste nicht, ob ich vor der Pokerspielerin oder nach der Pokerspielerin dran bin. Da war mir lieber sofort rauszufliegen, einfach damit ich da nicht mich weiter ärgern muss über die Tatsache, dass ich sowieso keine Chance habe.
1: Ansehen kann man sich das Ganze in der ARD-Mediathek. Werwölfe, das Spiel mit List und Täuschung. Nächstes Ziel für Elisabeth ist die Schacholympiade im September in Usbekistan. Da kommt ihre Mutter mit, betreut das Kind zusammen mit ihr. Das wird noch einmal eine neue Erfahrung für sie.
0: Na, dann drücken wir in jedem Fall die Daumen. Danke an Sven Rohrbach aus unserer Sportredaktion.

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4: Die Sonne überwiegt heute Nachmittag. Ein paar Wolken können das auch kaum trüben. Bleibt trocken bei 26 bis 31 Grad. Klar oder bewölkt ist es dann in der Nacht. Nix mit Regen dann auch und die Temperatur geht runter auf 16 bis 12 Grad. Morgen, der Sonntag, beginnt erstmal mit Sonne. Später ziehen aber Wolken auf und zum Abend hin sind Schauer und Gewitter möglich. Höchstwerte 25 bis 29 Grad. MDR Sachsen Verkehrsservice, A17 Richtung Dresden, zwischen Grenzübergang Weitenau-Schönwald und Bad Gottleuba, da stockt's und staut's, dauert ungefähr 20 Minuten länger. Die 38 Richtung Göttingen ist zwischen Rippachtal und Leuna, da gibt's Behinderungen nach einem Unfall. Und im Landkreis Mittelsachsen in Frankenberg, da ist die äußere Freiberger Straße am Ortseingang aus Richtung Freiberg nach einem Unfall gesperrt. Blitzer steht auf der B101 am Ortsausgang Meißen in Richtung Großenhain. Für mehr Tipps ist das hier unsere kostenlose Verkehrshotline 0800 6375 637. 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

0: Christina Stürmer, so rum. Millionen Lichter hier beim Sachsenradio am Sonnabendnachmittag. Und die Regionalliga Nordost, die ist ja in die neue Saison gestartet. Gestern Abend schon. Lok Leipzig hat da gleich mal gewonnen, 3:1 in Luckenwalde. Lok hatte ja im Mai zum dritten Mal mittlerweile seit 2020 in der Relegation den Drittliga-Aufstieg nicht gepackt. Aber auch diesmal wollen sie wieder angreifen, denn der Meister steigt nach dieser Saison direkt auf. Es gibt keine Relegation. Genauso wie Erzgebirge Aue, der Absteiger, möchte auch gleich wieder hoch. Nachher ab 2:30 können die Veilchen auch da gleich mal vorlegen gegen Alt-Glienicke, die auch aufsteigen wollen und ordentlich eingekauft haben. Unser Sportreporter Alexander Schubert, der hat sich deshalb mit Aues Trainer Quica Schubitice getroffen. Und natürlich wollte er gleich mal wissen, ob der Auer Trainer schlaflose Nächte hatte, wegen der Startaufstellung und vor allem wegen der Frage, der alte Martin Mennel ins Tor oder dann doch lieber der junge Max Uhlich?
1: Also schlaflose Nächte gibt es sowieso nicht, egal was da kommt.
2: Sie haben guten Schlaf.
1: Ja, und die Jungs auch im Tor, die machen es auch gut. Also grundsätzlich, dass wir dann junge, talentierte Torhüter fordern wollen und dass wir jetzt dann halt richtige Übergang schaffen wollen, weil wie lange will dann Martin halt Fußball spielen? Nächste 10 Jahre schafft er sowieso nicht.
2: Messi und Ronaldo spielen auch noch.
1: Was Messi macht, ob man das Spielen nennt, der geht eher. Okay. Reicht es aber trotzdem.
2: Ja, im Tor würde es reichen.
1: Genau.
2: Zum ersten Mal haben Sie die Veilchen als Cheftrainer in der Vorbereitung betreut. Wie war das?
1: Nee, war schön, weil Mannschaft war neu, wir mussten uns alle kennenlernen, also es sind sehr viele Grundlagen gelegt worden. Muss man sehen, ob das dann dauerhaft auch so funktioniert, wie das momentan aussieht.
2: Sie haben gesagt, Sie haben gut geschlafen jetzt in der Vorbereitung. Jetzt, da der Anpfiff näher kommt, wird man langsam nervös oder haben Sie immer noch einen Ruhepuls?
1: Also wenn man mich kennt, dann weiß man ganz genau, mich kriegt jetzt so schnell nicht mehr aus der Ruhe. Weil auch draußen, wenn man mich beobachtet, ich bin in Ruhe selbst. Ich bin auch teilweise von mir selber überrascht.
2: Sie stehen ja auch völlig tiefenentspannt vor mir. Wie ist denn das bei Ihrer Mannschaft? Ist die tiefenentspannt und ist die bereit für das, was Sie fordern? Herz, Leidenschaft und guten Fußball?
1: Also zumindest, die verstehen das. Ob die das auch dauerhaft umsetzen oder unter Druck, das müssen sie noch beweisen.
2: Es hieß in der letzten Saison, es gab Grüppchenbildung in der Mannschaft, es wäre keine eingeschworene Mannschaft. Haben Sie das in der Sommerpause geändert? Was weiß ich, in Krottendorf Räucherkerzchen gebastelt?
1: Nein, das habe ich schon in Drittliga nicht gemacht und jetzt werde ich das auch nicht machen. Ich habe so eigene Methoden und die funktionieren und darum geht es ja. Also da sage ich immer wieder Methode, ob Felix Magath oder Pep Guardiola, ist egal, Hauptsache es funktioniert. Und die Methode, die ich dann in Drittliga angewendet habe, das hat auch funktioniert. Da gab es jetzt auch keine Gruppenbildung von heute auf morgen mehr. Und deswegen, ich fand es nicht notwendig, dass wir jetzt in Vorbereitung irgendwie extreme Maßnahmen nehmen. Und deswegen funktionieren viele Dinge gut.
2: Gleich gegen Alt-Glienicke, es heißt, die haben ganz schön aufgerüstet. Wird das das Topspiel der Liga, wo derjenige ermittelt wird, der aufsteigt?
1: Nee, ich glaube, am ersten Spieltag wird sowieso nichts entschieden, egal wie man spielt. Wichtig ist, wie lange man konstante Leistung bringt. Das habe ich mit Hausbau gemeint, dass man dann halt dort gute Grundlage legen muss, um dauerhaft Erfolg zu haben. Und jetzt ein Spiel wird auch nicht entscheidend sein.
2: Mit Hausbau meinte Quica Schubitice, dass man erstmal auf die eigenen Dinge guckt und erstmal das eigene Haus baut. Wenn Sie so ein Haus bauen würden, was würden Sie gerne machen und was können Sie beim Hausbau? Also sind Sie Maurer, sind Sie Zimmerer, können Sie gut Fliesen legen?
1: Alles. Sonst wäre ich jetzt nicht da. Ich bin jetzt auch sehr, sehr, sehr lange im Fußball und ich versuche diese Erfahrung einfach mal mitzugeben. Und bis jetzt hat die Drittliga funktioniert und es hat die Vorbereitung funktioniert. Und ich hoffe, dass es auch in Liga genauso funktionieren wird.
2: Dann hoffen wir, dass der Mörtel die Steine gut hält, dass es ein Haus wird, was nicht bei jedem Wind umgestoßen wird und wo der Putz nicht zur Halbserie, zur Pause dann bröckelt, sondern dass das Haus am Ende der Saison, dass die dann strahlt.
1: Genau.
2: Viel Glück für die neue Saison.
1: Vielen Dank.
0: Der Auer-Trainer Quica Schubitice im Gespräch mit meinem Kollegen Alexander Schubert. Und mittlerweile ist die Aufstellung der Auer auch draußen und Max Uhlich steht im Tor. Wir sind auf jeden Fall dabei, nachher ab 2:30 im Erzgebirgsstadion mit Alexander Schubert.

0: Zeit fürs Rätseln jetzt bei Fairplay. Gibt ja wieder ein feines DAB Plus Radio von uns zu gewinnen hier. Dafür müssen Sie nur folgende Fragenuss knacken. Und da geht's heute so ein bisschen auch um die Tour de France. Geht ja morgen in Paris zu Ende. Heute ist aber erst noch die Königsetappe angesagt. Für die Fahrer geht's nach gestern zum zweiten Mal hoch nach Alpe d'Huez. Fast 5.500 Höhenmeter sind da zu überwinden und da machen die Radprofis bestimmt auch so einige Trinkflaschen leer. Und hier sind wir jetzt auch beim Thema, beziehungsweise bei unserer heutigen Gewinnspielfrage. Und die kommt von Sportschau-Kommentator Florian Nass.
1: 3.500 Flaschen hat allein das Team Lidl Trek bei dieser Tour de France mit dabei. Und pro Jahr, was schätzt du, wie viel brauchen sie?
0: Also, wie viele Flaschen braucht das deutsche Radsportteam Lidl Trek pro Saison? Also es geht jetzt nicht um die Tour de France, sondern um die gesamte Saison. Sind es A, 50.000 Trinkflaschen, B, 10.000 oder C, vielleicht 30.000 Trinkflaschen? Ja, viel Glück wünsche ich Ihnen beim Raten. Und wenn Sie zum Ergebnis gekommen sind, dann rufen Sie bei uns an 01375 800 800. Der Anruf kostet 14 Cent. Oder Sie schreiben einfach eine Mail mdrsachsenradio.de.
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1: Ja, Sonnenbad im Freibad, das ist drin heute Nachmittag. Nur ein paar Wolken ziehen mal über den blauen Himmel drüber weg. Trocken bleibt's auch bei 26 bis 31 Grad. Die Nacht wird teils bewölkt, teils klar sein. Regen wird's nicht bei 16 bis 12 Grad. Morgen geht's dann erstmal mit Sonne wieder los. Später ziehen allerdings von Nordwesten her Wolken auf, die dann so Richtung Abend auch Schauer oder Gewitter bringen können. 25 bis 29 Grad sind die Höchstwerte morgen. Montag gibt's weitere Schauer und Gewitter. Später zeigt sich dann aber wieder öfter die Sonne und das bei maximal 24 Grad. Am Dienstag wird es dann locker bewölkt sein, trocken und auch wieder sommerlich warm.
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2: Mit Ulrike Pommerin. Guten Tag. Bei den Waldbränden in Frankreich und Spanien gibt es vorerst keine Entwarnung. Nach Angaben der französischen Behörden ist das Feuer südlich von Bordeaux weiterhin nicht unter Kontrolle. Wie die betroffenen Regionen melden, sind mittlerweile mehr als 30.000 Hektar Land verbrannt. Mehr als 140.000 Menschen wurden in Sicherheit gebracht. Der Großbrand in Spaniens Hauptstadtregion hat bislang mehr als 30.000 Menschen in die Flucht getrieben. Behördenvertretern zufolge handelt es sich um das schwerste Feuer, das jemals in der Region Madrid registriert wurde. Sinkende Temperaturen und höhere Luftfeuchtigkeit hätten die Löschsituation etwas verbessert. In Sachsen scheitern viele Vereine an der Beantragung von Fördermitteln für ihre Projekte. Nach Angaben des Kulturbüros Dresden sind etwa für das Bundesprogramm gesellschaftlicher Zusammenhalt 800 Bewerbungen eingegangen. Nur etwa jeder zehnte Antrag habe Erfolg. Deshalb unterstütze das Kulturbüro Dresden mit einer sogenannten Projektschmiede Vereine bei der Antragstellung, sagte Mitverantwortliche Nora Zeising dem MDR.
3: Das ist natürlich viel einfacher und besser umsetzbar, wenn man vor Ort ist und auch über einen langen Zeitraum, also wenn es wirklich feste Strukturen gibt, an die sich diese Vereine wenden können. Die Vereine, die wir jetzt begleiten, die bringen halt ganz viele Ideen mit, die sind vor Ort, die wissen, was die Leute brauchen. Aber das dann wirklich in eine 10-seitige Projektskizze zu packen und in Kürze überzeugend darzustellen, das ist für viele schon eine große Hürde.
2: Demnach ist die Projektschmiede die letzte ihrer Art in Sachsen. In Sachsen nimmt die Zahl der Cannabis-Clubs zu. 5 weitere Anbauvereinigungen kamen nach Angaben der Landesdirektion im ersten Halbjahr 2026 dazu. Im gesamten Freistaat gibt es damit 29 Cannabis-Clubs. Besonders viele werden in den kreisfreien Städten betrieben. In den Landkreisen Bautzen, Leipzig, Mittel- und Nordsachsen erteilte die Landesdirektion bislang keine Erlaubnisse. Cannabis darf seit 2 Jahren in speziellen Vereinen angebaut und an die volljährigen Mitglieder zum Eigenkonsum abgegeben werden. Der ehemalige DDR-Schnellzug Vindobona hat einen Haarriss am Motor. Wie das Unternehmen SVT Görlitz mitteilte, befindet sich der Zug deshalb in seiner Halle in Radebeul. Zunächst berichtete die Sächsische Zeitung. Der Motor ist demnach demontiert und begutachtet worden. Jetzt werde alles schrittweise wieder zusammengebaut. Nach einigen Tests soll der Vindobona dann wieder Sonderfahrten durchführen. Der Schnellzug war im Juni erstmals seit mehr als 20 Jahren wieder auf der Schiene unterwegs gewesen. Das waren Nachrichten von MDR Sachsen. 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
1: Weiter geht's mit dem MDR Sachsen Verkehrsservice. A38 Richtung Göttingen zwischen Kreuz Rippachtal und Leuna. Behinderung nach einem Unfall. Und in Frankenberg ist die äußere Freiberger Straße am Ortseingang aus Richtung Freiberg nach einem Unfall gesperrt. Blitzer steht auf der B101 am Ortsausgang Meißen Richtung Großenhain. Und wenn Sie noch was gesehen haben, Staus oder Blitzer, rufen Sie durch bei uns. Kostenlos ist die Verkehrshotline 0800 637 5637. 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
1: Gleich sind wir mal bei den Finals in Hannover, wollen mal schauen, was unsere sächsischen Turner so machen. Und ab 2:30 schalten wir dann zu unserem Reporter Alex Schubert. Saisonstart in Regionalliga Nordost, heute für Erzgebirge Aue, den Absteiger aus Liga 3. Die Veilchen haben Alt-Glienicke zu Gast. Und ich wünsche Ihnen noch einen schönen Sonnabendnachmittag und überhaupt eine schöne Zeit. Oder wie unser neuer Bundestrainer Jürgen Klopp sagt:
4: Wenn ich ein paar Sekunden die Augen zumache und mir vorstelle, Deutschland wird in 4 Jahren Weltmeister, nur mal so. Und ich bin mir sicher, wenn wir das alle gemeinsam machen, dann stellen wir uns mal vor, das wäre so. Am nächsten Tag wäre der Nachbar nicht mehr so ein Arsch, wie im Moment vielleicht denken er ist. Oder es wäre nicht so schlecht.
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0: Sören Fairplay den Sportnachmittag am Sonnabendnachmittag hier beim Sachsenradio. Ja, es ist halt mal Sport aus einer anderen Perspektive oder auch aus einer moderneren Perspektive, wie man es will. BMX im Rathaus, Beachvolleyball mitten in der Stadt oder eben auch Kanu-Polo. Es geht um die Finals. Im letzten Jahr waren ja die Wettkämpfe in Dresden. Dieses Jahr ist Hannover Gastgeber. Und bei den Turnerinnen, da lief es heute aus sächsischer Sicht ziemlich gut. Lea-Marie Quaas vom TuS Chemnitz hat sich am Stufenbarren auf Platz 3 geturnt. Platz 4 ging an Carina Schönmeier, Fünfte, Laura Baumgartl und um es jetzt noch rund zu machen, Platz 6 für Pauline Schäfer-Betz, alle aus Chemnitz. Laura Lindemann hat im Triathlon-Sprint ihren bereits 6. deutschen Meistertitel geholt und dabei machte es die Potsdamerin diesmal überraschend spannend. Ina Kast berichtet.
1: Na, das geht ja gut los.
2: Ein Fehlstart, aber zurückgepfiffen.
1: Einige Starterinnen sind zu früh ins Wasser gesprungen. Alle nochmal raus aus dem Wasser, wieder in einer Reihe. Danach glückt der Start.
2: So, jetzt sind sie eröffnet, die deutschen Meisterschaften der Frauen in der Eliteklasse. Es geht los.
1: Favoritin Laura Lindemann mit ihrer grünen Badekappe versucht von Anfang an vorne davon zu schwimmen. Kommt auch als Erste aus dem Wasser und schwingt sich aufs Rad. 4 Runden werden rund um den Ort Steinmude gedreht, vorbei an niedersächsischen Einfamilienhäusern und ganz viel plattem Land. Dann geht's auf die 5 Kilometer Laufstrecke.
2: So, der Blick geht jetzt auf die Wechselzone. Laura Lindemann, sehr gute Läuferin, hat da ein paar Sekunden zwischen sich und Annabelle Knöll gebracht. Dahinter Selina Klamm.
1: Am Ende ist es ein Zweikampf. Die 23-jährige Julia Bröcker versucht, Laura Lindemann hinter sich zu lassen. Wie so oft kann sich die 30-jährige Lindemann aber auf ihren starken Schlussspurt verlassen.
2: Sie darf auf den Zielkanal. Das ist der deutsche Meistertitel für Laura Lindemann im Jahr 2026 bei den Finals von Hannover am Steinhuder Meer.
1: Laura Lindemann ist mit der Mixed-Staffel schon Olympiasiegerin geworden. Wie viel ist da der 6. deutsche Meistertitel wert?
3: Ja, ich finde, deutsche Meisterschaft ist trotzdem immer was Besonderes. Einen Titel zu holen ist schon was Cooles und immer schon so ein Ziel. Ja, es hat einfach Spaß gemacht und es ist einfach cool, mal so ein Rennen mit Freude und Spaß und, keine Ahnung, anderer Motivation zu haben.
1: Bundestrainer Thomas Möller ist nicht nur mit dem Niveau des Triathlons zufrieden. Er lobt auch die super Rahmenbedingungen am Steinhuder Meer.
4: Also ich denke kaum, wir haben hier wirklich mit dem Wetter heute Riesenglück. Wir haben hier eine begeisterte Zuschauermenge an der Strecke. Für uns ist hier die Triathlon-Welt, sag ich mal, sehr schön, sehr in Ordnung.

Die Pet Shop Boys am großen Sportnachmittag hier beim Sachsenradio. Um Fußball geht's heute nicht in unserem Gewinnspiel für das DAB Plus Radio. Wir steigen aufs Fahrrad im übertragenen Sinn wegen der Tour de France. Die geht ja morgen dann zu Ende in Paris. Aber vorher geht's heute für die Fahrer nochmal richtig hoch hinaus nach Alpe d'Huez. Und da braucht's ordentlich Flüssigkeit und natürlich viele Trinkflaschen. Deshalb unsere Frage heute an Sie. Wie viele Flaschen braucht das deutsche Radsportteam Lidl Trek für so eine ganze Saison? Also es geht jetzt nicht nur um die Tour de France, sondern um die ganze Radsportsaison. Was denken Sie? Sind es A, 50.000 Flaschen oder sind es 10.000 Trinkflaschen? B oder C, sind es vielleicht 30.000? Geben Sie Ihre Lösung durch. Das geht per Telefon 01375 800 800. Der Anruf kostet 14 Cent. Oder Sie schicken eine Mail auf mdrsachsenradio.de.

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6: Einen Nachmittag gemacht, wie für den Sommer. Viel Sonne ist dabei, nur wenige Wolken und es ist trocken. Die Höchstwerte bewegen sich zwischen 26 und 31 Grad. Wolkig oder klar und trocken ist es in der Nacht. Die Temperatur geht zurück auf 16 bis 12 Grad. Und morgen erstmal viel Sonne, dann immer mehr Wolken und zum Abend hin sind Schauer und Gewitter möglich. Aber vorher gibt es nochmal 25 bis 29 Grad im Maximum. MDR Sachsen Verkehrsservice, A4 Frankfurt Richtung Dresden zwischen Kreuz Chemnitz und Chemnitz Mitte. Stockender Verkehr wegen eines defekten Fahrzeugs und das steht im Baustellenbereich. A38 Richtung Göttingen zwischen Kreuz Rippachtal und Leuna. Behinderung nach einem Unfall. Und in Frankenberg ist die äußere Freiberger Straße im Bereich Grenzweg nach einem Unfall gesperrt. Ein Blitzer steht auf der B101 am Ortsausgang Meißen Richtung Großenhain. Für mehr Tipps hier unsere kostenlose Verkehrshotline 0800 637 5637. Schnell und aktuell der MDR Sachsen Verkehrsservice.

0: City fliege ich durch die Welt hier beim Sachsenradio am Sonnabendnachmittag. Jetzt fliegen wir aber erstmal nach Aue und zwar in die Regionalliga Nordost. Dort empfängt Erzgebirge Aue oder hat heute zu Gast Alt-Klinike. Seit 6 Minuten ungefähr rollt der Ball, aber erstmal stand doch irgendwie alles still, oder Alexander Schubert?
1: Ja, und zwar nicht nur für die angekündigte 1 Minute, da wir jetzt gleich schon die zweite Ecke für Alt-Klinike, die heute ganz in Weiß spielen, die Berliner, sehen werden. Nee, es waren sogar 3 Minuten. Der Stadionsprecher der Auer, der stand mitten auf dem Platz, nachdem der Anstoß durch Alt-Klinike vollzogen war und hat ein langes Pamphlet vorgelesen. Na klar, es geht, da die Ecke von links, mittellinks reingetreten wurde, erstmal geklärt werden konnte von den Auern, vielleicht ein Konter, aber nee. Doch, sie erkämpfen den Ball und jetzt geht's ratzfatz durch die Mitte. Da müsste der Ball auf die rechte Seite rüberkommen. Da kommt er hin, aber der mit aufgerückte Maxim Burkhardt stand da im Abseits und deswegen ging das Fähnchen hoch vom Assistenten Marco Wartmann. Es ist ja heute 3 Gestirn aus Thüringen mit Schiedsrichter Benjamin Strebinger. Und das war der Assistent Marco Wartmann, der da gesagt hat, das war nicht korrekt. Also ja, 3 Minuten lang hat der Stadionsprecher hier über die Aufstiegsreform nochmal gesprochen und hat die Fans, die hier auch im Auer Fanblock ein großes Transparent, schwarz mit weißen Lettern steht da, Meister müssen aufsteigen, eingeschworen und auch nochmal darauf hingewiesen, dass das die große Lücke in der Regionalliga ist. Dass es immer noch ein Unding ist und ungerecht, dass aus 5 Regionalligen eben nur 4 aufsteigen dürfen. Und das war dann eben 3 Minuten Thema. Seit ja knapp 4 Minuten wird gespielt. Auf dem Platz ist noch nicht viel Schwung drin. Die Auer lassen die Alt-Kliniker, die Berliner erstmal machen. Und deswegen steht es hier nach 4,5 netto gespielten Minuten. 7,5 sind es auf der Anzeigetafel. Noch 0:0.
0: Vielen Dank, Alexander Schubert, bis hierhin. Und die Spielstände von den anderen Plätzen, die spielen ja schon seit 14 Uhr. Chemnitz führt bei Hertha BSC Zweiter mit 1:0. BFC Preußen gegen RSV Eintracht 1:0 und Magdeburg Zweite gegen Tasmania Berlin 0:0.

0: So, die Regionalliga Nordost beim Sachsenradio, Saisonauftakt dieses Wochenende. Und da sind wir heute beim Spiel Erzgebirge Aue gegen die VSG Altglienicke dabei. Zwei Mannschaften mit Aufstiegsambitionen. Diese Saison steigt ja der Meister wieder mal direkt auf. Reporter beim Spiel ist Alexander Schubert. Sag mal, Alex, VSG Altglienicke. Oh, jetzt Tor, dann bitte das Tor.
1: Und das war der erste richtig gute Angriff. Und man hört das Stadion im Hintergrund. Und deswegen weiß man, dass das auf Veilchen-Fansicht richtiger Seite gefallen ist. Die Auer über die linke Seite gut durchgesteckt, ran an die Torauslinie. Und dann legt einer den Ball dort zurecht. Und dann ist es Linus Kweißer, müsste es gewesen sein, der dann abzieht und die Auer nach 18 Minuten in Führung bringt. Bis hierher waren eigentlich die Berliner die bestimmende Mannschaft. Die hatten ja schon zwei gute Halbmöglichkeiten und dann eine richtige Chance. Wenige Augenblicke ist es her, da waren sie über halb links rein in den Strafraum gekommen. Und da war es Tim Rieder, der im kurzen Eck den Auer Torhüter, Max Uhlich ist das, das haben wir ja schon geklärt, richtig gut prüfte. Aber der zeigte eben, warum der hier im Tor stehen darf und warum er für Aue die neue Nummer 1 ist. Und das war jetzt dann nach einer Viertelstunde, wo sich die Auer dann sagten, ja, eigentlich können wir an diesem Spiel auch mal teilnehmen. Kam kurz zuvor schon über die linke Seite der Schuss aus der zweiten Reihe über Neuzugang Angleberger. Der ging dann so einen halben Meter über die Latte, war keine richtige Torchance. Aber das hier, das machten sie richtig gut. Ja, und so führen die Veilchen jetzt, naja, ich sag mal, bisschen aus heiterem Himmel. Aber der Himmel über Aue, der ist heute ja sehr heiter, Jan. Und deswegen also diese 1:0-Führung.
0: Danke, Alex Schubert. Und wir haben noch die Zwischenstände von den anderen Plätzen. Da ist ja kurz vor Halbzeit. Der Chemnitzer FC führt mit 1:0 gegen die zweite von Hertha BSC. BFC Preußen gegen RSV Eintracht 1:0 und Magdeburgs zweite gegen Tasmania Berlin ebenfalls 1:0.

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2: Faktor 50 sollte es schon sein, Outdoor heute Nachmittag. Vielerorts haben wir Sonne pur, nur vereinzelt ziehen mal ein paar Wolken durch. 26 bis 31 Grad sind die Höchstwerte. In der Nacht kühlt es dann schön runter, 16 bis 12 Grad ist die Durchlufttemperatur. Himmel ist locker bewölkt oder klar und es bleibt trocken. Und morgen ist erstmal noch Zeit für ein Sonnenbad. Später ziehen dann aber wieder mehr Wolken auf und zum Abend hin kann es regnen oder auch mal ein Gewitter geben. 25 bis 29 Grad werden es aber erst nochmal sein. Am Montag gibt es noch ein paar Schauer und Gewitter, bevor die Sonne wieder ein bisschen mehr hervorkommt, bei maximal 24 Grad. Und sommerlich präsentiert sich dann der Dienstag wieder mit lockeren Wolken am Himmel.

0: trocken und wärmer.
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2: Mit Ulrike Pommerin. Bei den Waldbränden in Frankreich und Spanien gibt es vorerst keine Entwarnung. Nach Angaben der französischen Behörden ist das Feuer südlich von Bordeaux weiterhin nicht unter Kontrolle. Wie die betroffenen Regionen melden, sind mittlerweile mehr als 30.000 Hektar Land verbrannt. Knapp 170.000 Menschen wurden in Sicherheit gebracht. In Spanien mussten wegen Großbränden in der Hauptstadtregion bisher mehr als 70.000 Menschen ihre Häuser verlassen. Behördenvertretern zufolge handelt es sich um die schwersten Feuer, die jemals in der Region Madrid registriert wurden. Sinkende Temperaturen und höhere Luftfeuchtigkeit hätten die Löschsituation etwas verbessert. In Deutschland haben gesetzlich Krankenversicherte im vergangenen Jahr deutlich mehr Geld für höherwertige Hilfsmittel ausgegeben. Laut Spitzenverband der gesetzlichen Krankenkassen beliefen sich die freiwillig gezahlten Mehrkosten auf rund 1,13 Milliarden Euro, 9% mehr als im Jahr davor. Am häufigsten wurden sich demnach dafür entschieden, mehr für höherwertige Schuheinlagen zu bezahlen. Die in der Summe höchsten Eigenbeteiligungen leisteten gesetzlich Versicherte bei Hörhilfen. In Ortrand an der brandenburgisch-sächsischen Landesgrenze sind 2 Tote und 1 Schwerverletzter entdeckt worden. Eigenen Angaben zufolge war die Polizei in der vergangenen Nacht zu einem Wohngrundstück gerufen worden. In einem dortigen Nebengebäude hätten die Beamten die Leichen einer 45 Jahre alten Frau und eines 57 Jahre alten Mannes sowie einen schwerverletzten 80-jährigen Mann vorgefunden. In welcher Beziehung die 3 Personen zueinander stehen, wurde nicht mitgeteilt. Auch die Hintergründe des Geschehens sind noch unklar. Ermittelt wird wegen eines mutmaßlichen Tötungsdeliktes. In der Fußballregionalliga Nordost ist Erzgebirge Aue im Auftaktspiel zu Hause gegen die VSG Altglienicke aus Berlin gefordert. Der Ball rollt seit gut einer halben Stunde und aus dem Erzgebirgsstadion meldet sich MDR Sachsen Sportreporter Alexander Schubert.
3: Und hier ist soeben der Ausgleich gefallen. Die Berliner kamen sehr zentral. Die Auer können den Ball nicht richtig klären. Und aus dem Hintergrund ist es der Berliner Süller, Sidney Mohamed Süller, der einfach abzieht. Zentrale Position und er aus Schützensicht den Ball dann links unten einbringt. Keine Chance für den Auer Torhüter Max Uhlich. Die Auer waren nach einer Viertelstunde in Führung gegangen. Sehenswerter Konter über die linke Seite. Linus Kweißer, der da den Abschluss suchte und dann der Ball vom Torhüter nur abgeklatscht werden konnte. Und so ging der Ball rein und die Auer in Führung. Aber jetzt eben der Ausgleich. Und es steht 1:1.
2: Vielen Dank für den Moment, Alexander Schubert. Und das waren Nachrichten von MDR Sachsen. 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
0: Hier ist der MDR Sachsen Verkehrsservice. A4 Frankfurt Richtung Dresden zwischen Kreuz Chemnitz und Chemnitz Mitte. Stockender Verkehr wegen eines defekten Fahrzeugs dort im Baustellenbereich. Nach Unfällen sind gesperrt die B101 zwischen Klein-Waltersdorf und Groß-Schirmer und in Frankenberg die äußere Freiberger Straße im Bereich Grenzweg. Blitzer stehen auf der B101 am Ortsausgang Meißen Richtung Großenhain und auf der B173 in Kesselsdorf Richtung Freiberg. Wenn Sie noch was gesehen haben, Staus oder Blitzer, geben Sie es jederzeit durch, bitte. Wir geben es auch sofort weiter. Verkehrshotline ist kostenlos. 0800 6375 637. Schnell und aktuell der MDR Sachsen Verkehrsservice.
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0: Willkommen bei Fairplay am Sonnabendnachmittag. Wir sind in Aue heute in der Regionalliga Nordost. Da rollt der Ball ja wieder und die abgestiegenen Veilchen haben Altglienicke zu Gast. Steht weiter 1:1. Und gleich sind wir auch wieder bei unserem Reporter Alex Schubert. Schlussphase erste Halbzeit. 2 Testspielergebnisse habe ich noch für Sie. RB Leipzig gewann 2:1 gegen den FC Ingolstadt und Dynamo Dresden unterlag gegen Energie Cottbus mit 1:2.

MDR Sachsen, das Sachsenradio am Sonnabendnachmittag mit der Sportsendung Fair Play und ein neues Zwischenergebnis aus Aue. Da steht's mittlerweile 2:2 gegen Altklinike. Kleine Erinnerung nochmal an unser DAB Plus Radio Gewinnspiel heute. Heute steht ja die dritte fette Bergetappe nacheinander bei der Tour de France an. Morgen geht das bedeutendste Radrennen der Welt zu Ende und das deutsche Team dabei heißt Lidl Trek. Und wir wollen wissen, wie viele Trinkflaschen braucht eigentlich dieses Team pro Saison? Also nicht pro Tour de France, sondern pro ganzer Saison. Sind es A, 50.000 Trinkflaschen, B, 10.000 Trinkflaschen oder C, 30.000? Viel Spaß beim Rätseln wünsche ich und wenn Sie sich sicher sind, rufen Sie an 01375 800 800, kosten 14 Cent pro Anruf oder Sie schreiben fix eine E-Mail, das geht auch mdrsachsenradio.de.

0: philosophy. Und wir sind wieder in der Regionalliga Nordost, gleich Halbzeit im Spiel Aue gegen Altglienicke. Deshalb schnell rüber zu Alexander Schubert. Das sieht ja wirklich nach einem Spitzenspiel in Liga 4 aus, oder Alex?
1: Das ist wirklich ein Spitzenspiel. Und der Schiedsrichter aus Erfurt, Benjamin Strebinger, der meinte, das müssen wir nicht überstrapazieren, auch wenn das hier richtig gut geht. Gut geht auch schon der Rasensprenger los. Und er hat glatt abgepfiffen, hat also, wenn man diese Pausen rausrechnet, am Anfang für die Verkündigung der Protestaktion pro Ligareform, Aufstiegsreform in dieser vierten Liga und die Trinkpause, ja, dann hat er eigentlich gar keine Nachspielzeit gegeben. Also das hätte man ruhig geben können. Ein, zwei kurze Unterbrechungen hatten wir, aber so pfeift er zur Halbzeit und es steht 2:2 zwischen Aue und Altglienicke. Aue war in Führung gegangen nach 18 Minuten durch Kweißer. War so ein abgefälschter Schuss. Ich würde ihm den zustehen, dem Linus Kweißer, dem Auer Angreifer. Dann der Ausgleich durch Süller, zentrale Position. Da hatte die Auer Abwehr geschlafen und ließ ihn gewähren und er konnte unten links reinschießen. Dann sogar die Führung der Berliner durch die fünfte Ecke. Sie haben mittlerweile sogar 6 Ecken auf der Habenseite. Die Ecke von der linken Seite. Tschibora hatte die reingebracht und Brooks, Anthony Brooks, schraubte seine 1,94 Meter in die Luft und ganz wuchtiger Kopfball. Da fehlte der eine oder andere Auer Abwehrmann und Recke, der ihn hätte beiseite schieben können. Aber die Auer hat das überhaupt nicht interessiert. Im Gegenzug kamen sie über die rechte Seite. Ball schön scharf nach innen und da war Maciejewski und der hatte allen Platz der Welt, konnte aus Nahdistanz treffen und so ist man hier schiedlich und friedlich mit einem 2:2 in die Pause gegangen. Die 65 handgezählten Berliner Fans werden zufrieden sein. Naja, und die Auer-Fans, die hoffen auf die zweite Halbzeit, dass da noch ein bisschen was kommt.
0: So, also auch Trinkpause jetzt für unseren Reporter Alexander Schubert in Auer und es gibt noch die Ergebnisse von den anderen Plätzen in der Regionalliga Nordost. Hertha BSC, zweite Mannschaft gegen Chemnitzer FC 0:2. Magdeburgs zweite gegen Tasmania Berlin 4:1 und BFC Preußen gegen RSV Eintracht 1:0.

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4: Bis zum Abend überwiegt die Sonne heute. Die paar Wolken, die können das kaum trüben. Es bleibt trocken bei 26 bis 31 Grad. Klar oder bewölkt ist es dann auch in der Nacht. Nix mit Regen dann und die Temperatur, die geht runter auf 16 bis 12 Grad. Der Sonntagmorgen, der beginnt erstmal mit Sonne. Später ziehen dann aber Wolken auf und zum Abend hin sind Schauer und Gewitter möglich. Höchstwerte 25 bis 29 Grad. MDR Sachsen Verkehrsservice. Nach Unfällen sind gesperrt die B97 zwischen Schwebnitz und Großgrabe und die B101 zwischen Kleinwaltersdorf und Großschirmer. In Hoyerswerda am Bahnübergang im Schmiedeweg öffnet die Schranke nicht mehr und Blitzer stehen auf der B101 am Ortsausgang Meißen Richtung Großenhain und auf der B173 in Kesselsdorf Richtung Freiberg. Für mehr Tipps ist das hier unsere kostenlose Verkehrshotline 0800 637 5637. 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

0: Sonnabendnachmittag ist Sportnachmittag beim Sachsenradio. Wir sind in der Fußballregionalliga Nordost. Da ist ja Saisonstart an diesem Wochenende. Absteiger Erzgebirge Aue hat gleich mal einen ambitionierten Gegner im Erzgebirgsstadion, die VSG Altklinike. Reporter ist weiter Alexander Schubert. Alex, und VSG Altklinike, das klingt ein bisschen wie Versicherungsgesellschaft.
1: Nee, das steht für Volkssportgemeinschaft Altklinike Berlin. Obwohl, eigentlich müssten die, wenn sie eine Versicherungsgesellschaft wären, gleich mal eine Feuerversicherung abschließen oder abgeschlossen haben, schon vor dem Spiel, weil hinten brannten sie doch manchmal lichterloh. Aber das hätten dann beide Teams machen müssen, weil in beiden Abwehrreihen, und das war so der Tenor hier in der Halbzeitpause, seit anderthalb Minuten wird wieder gespielt in dieser zweiten Halbzeit, hieß es doch auf den Plätzen, meine Güte, bei beiden Mannschaften vorne echt hui, da kann man applaudieren. Aber hinten, ich will nicht von Pfui reden, das hat der eine oder andere hier auf der Tribüne gesagt. Aber so, da ist noch Potenzial nach oben. Das sehen wir sicherlich auch auf dem Spielfeld hier in der zweiten Halbzeit. Klar, nach zwei Minuten ist hier noch nicht viel passiert. Aber die Auer, das denke ich, die wollen mit dieser vollen Hütte. Und es ist wirklich für den Auftakt in der Regionalliga echt gut gefüllt. Die Gegentribüne halb voll, natürlich der Auer Fanblock, wo jetzt davor der Torhüter der Berliner, nämlich Luis Klatte, steht. Richtig gut prall gefüllt, und ich sehe, wie die Auer von rechts reinkommen in den Strafraum. Aber Maxim Burkhardts Pass ist zu ungenau, und deswegen bleibt es hier beim 2:2.
0: Danke, Alex Schubert nach Aue. Und hier die Spielstände von den anderen Plätzen in der Regionalliga Nordost. Der Chemnitzer FC führt bei Hertha BSCs zweiter Mannschaft mit 4:0. Magdeburgs Zweite gegen SV Tasmania Berlin 4:1 und BFC Preußen gegen RSV Eintracht 1:1.

0: Willkommen bei Fairplay an diesem Sommernachmittag hier beim Sachsenradio. Aue gegen Alt-Klinike, unser Regionalligaspiel heute zum Saisonauftakt. Reporter ist Alexander Schubert. Und Alex, du musst mir jetzt gleich mal was erklären. Die Spieler von Alt-Klinike, ich sehe das hier auf unserem Monitor im Studio, haben die DDR auf der Brust. Was stand früher bei mir auf dem Trabi?
1: Ja, es steht ja noch was da drunter. Und das muss man natürlich hinzufügen und dann weiß man, warum das da drauf steht. Das DDR-Museum, das ist ja am Spreeufer gelegen in Berlin. Der eine oder andere war vielleicht schon mal da, ist vielleicht jetzt auch in der Ferienzeit da. Die Auer mal mit einem schönen langen Schlag über die rechte Seite kommen. Und der Torhüter ist aber da, stellt zu, deswegen rollt der Ball ins Tor aus. Und deswegen kann Luis Klatte, bei dem das auf seinem neongrünen oder neongelben Trikot in weißer Schrift draufsteht, in Ruhe zum Abstoß schreiten. Ja, da steht es bei ihm mit Weiß drauf, bei den anderen mit Blau, DDR-Museum. Und ja, das DDR-Museum aus Berlin ist seit, naja, ich sag mal so anderthalb Jahren Sponsor dieses Vereins und vielleicht ja ein Ausflugstipp. Aber da habe ich jetzt mal eine Gegenfrage, steht weiterhin 2-2. Spiel ist ein bisschen verflacht nach einer guten Stunde Spielzeit. Weißt du denn, wofür Alt-Klinike steht?
0: Nee, das weiß ich nicht.
1: Also mal abgesehen von Offensivfußball, auch wenn sie jetzt erstmal hinten drin stehen und die Auer mit einem schönen weiten Einwurf auf Skalatidis, der verlängert per Kopf, der kleine Skalatidis, und da gibt's einen Zusammenstoß und es gibt Elfmeter für Aue, und das hat der Schiedsrichter aus meiner Sicht richtig gesehen. Der kleine Skalatidis verlängert den Ball per Kopf und dann hüpft Bär unten durch. Und dann ist es hinten Linus Kreiser, der jetzt sogar humpelt, weil er vom Torhüter umgerissen wird. Der läuft raus, will es natürlich nicht wahrhaben, der Luis Klatte gegen Linus Kreiser, so heißt es richtig. Und während hier so ein bisschen Aufregung noch ist, kann ich ja noch dir aufklären, wofür Alt-Klinike steht.
0: Ja, bitte.
1: Das steht für das, oder der Name ging aus dem alten Dorf Glinik hervor. Und Glinik stammt aus dem Slawischen, und da bist du doch sehr firm, soweit ich weiß, vom slawischen Wort Glina.
0: Ah, okay.
1: Und du sagst, ah, okay, damit hast du die Lösung nicht. Die Lösung heißt Lehm, also dort lehmige Erde. Auf die Erde, wo der Elfmeterpunkt ist, hat sich Marcel Bär den Ball zurechtgelegt. Es wird den Elfmeter für Aue geben. Und er läuft an und er verlädt den Torhüter. Und Bär bringt Aue in der 60. Minute mit 3-2 in Führung.
0: Also, Aue führt 3-2 gegen Alt-Klinike, und jetzt wissen wir auch, wo der Name herkommt, aus dem Slawischen, und Glina heißt Lehm. So, wir machen noch die Zwischenstände von den anderen Plätzen in der Regionalliga Nordost heute, und da kocht der Chemnitzer FC, Hertha BSC, zweite Mannschaft ab. 4-0 führen die Chemnitzer mittlerweile. Magdeburg, zweite gegen Tasmania Berlin, 4-1, und BFC Preußen gegen RSV Eintracht, 1-1.

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3: Die Sonnenbrille brauchen Sie heute bis in den Abend. Nur ein paar Wolken ziehen mal über den blauen Himmel. Trocken bleibt es auch. Die 26 bis 31 Grad Höchstwerte müssten erreicht sein. Die Nacht wird teils bewölkt, teils klar sein. Regnen wird es nicht bei 16 bis 12 Grad. Und mit Sonne geht es auch morgen wieder los. Später ziehen von Westen her Wolken auf, die so Richtung Abend auch mal Schauer oder Gewitter bringen können. Das Ganze bei 25 bis 29 Grad.
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4: Mit Ulrike Pommerin. Bei den Waldbränden in Frankreich und Spanien gibt es vorerst keine Entwarnung. Nach Angaben der französischen Behörden ist das Feuer südlich von Bordeaux weiterhin nicht unter Kontrolle. Knapp 170.000 Menschen wurden in Sicherheit gebracht. In Spanien mussten wegen Großbränden in der Hauptstadtregion bisher mehr als 70.000 Menschen ihre Häuser verlassen. Behördenvertretern zufolge handelt es sich um die schwersten Feuer, die jemals in der Region Madrid registriert wurden.

0: wurden. Sinkende Temperaturen und höhere Luftfeuchtigkeit hätten die Löschsituation etwas verbessert. In beiden Ländern sind weiter hunderte Feuerwehrleute im Einsatz. Die deutsche Industrie verliert jeden Monat rund 15.000 Arbeitsplätze. Davon geht der Bundesverband der deutschen Industrie aus. Dessen Hauptgeschäftsführerin Tanja Gönner verwies auf die schwierigen internationalen Bedingungen. Die Zollpolitik der USA und Chinas Marktverzerrungen hätten den Wettbewerb verschärft. Gleichzeitig betonte sie, die schleichende Deindustrialisierung in Deutschland könne gestoppt werden. Entscheidend seien Rahmenbedingungen, die Investitionen in die Transformation ermöglichten, so Gönner. Der BDI vertritt rund 100.000 große, mittlere und kleinere Unternehmen mit insgesamt mehr als 8 Millionen Arbeitsplätzen. Nach mehr als einem halben Jahr auf See ist die deutsche Fregatte Sachsen zurück in ihrem Heimathafen Wilhelmshaven. Das Kriegsschiff wurde am Pier des Marinestützpunktes von Familien, Freunden und Kameraden empfangen. Die Sachsen war im NATO-Verband in der Nord- und Ostsee sowie im Nordatlantik eingesetzt und legte nach Marineangaben rund 66.600 Kilometer zurück. In der Fußball-Regionalliga Nordost ist Erzgebirge Aue im Auftaktspiel zu Hause gegen die VSG Altklinike aus Berlin gefordert. Die zweite Halbzeit ist bereits weit fortgeschritten und aus dem Erzgebirgsstadion meldet sich MDR Sachsen Sportreporter Alexander Schubert.
1: 72 Minuten sind gespielt und Aue führt mittlerweile 3:2 durch den verwandelten Foul-Elfmeter von Marcel Bär, nachdem Aue in der ersten Halbzeit mit 1:0 in Führung gegangen war. Dann im Rückstand gelegen hatte mit 1:2, stand es zur Pause 2:2 unterentschieden. Begann es ein bisschen schleppend in der zweiten Halbzeit und nach einer Stunde Spielzeit dann der Elfmeter und den hat Bär sicher verwandelt. Der war gerade gefoult worden, lag am Boden, aber kann wieder weiterspielen. Spiel läuft auch weiter mit 3:2 Zwischenstand für Aue.
0: Und wie das Spiel ausgeht, darüber wird uns Alexander Schubert natürlich hier im Programm informieren. Das waren Nachrichten von MDR Sachsen. 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
2: Wir machen weiter mit dem MDR Sachsen Verkehrsservice. Nach Unfällen sind gesperrt die B97 zwischen Schwebnitz und Großgrabe, die B101 zwischen Kleinwaltersdorf und Großschirmer und die B170 Dresden-Zinnwald in Possendorf. In Hoyerswerda am Bahnübergang im Schmiedeweg öffnet die Schranke nicht mehr und Blitzer stehen auf der B101 am Ortsausgang Meißen Richtung Großenhain und auf der B173 in Kesselsdorf Richtung Freiberg. Wenn Sie noch was gesehen haben, Staus oder Blitzer, geben Sie es durch hier bei uns. Verkehrshotline ist kostenlos 0800 637 5637. Schnell und aktuell der MDR Sachsen Verkehrsservice.
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2: Vorletzte Etappe bei der Tour de France. Es geht nochmal hoch hinauf nach Alpe d'Huez. Heute schauen wir gleich aufs Fahrerfeld und dann gibt's natürlich live und in Farbe die Schlussphase beim Regionalligaspiel Erzgebirge Aue gegen Altklinike.

0: und hier fällt heute wohl schon die Entscheidung über den Tour de France-Sieg 2026. Auf der 20. und vorletzten Etappe nochmal nach Alpe d'Huez auf der härteren, selten befahrenen Seite. Reporter ist Holger Gerska.
1: Es ist ein total krasser Unterschied zu gestern. Gestern Alpe d'Huez 600.000 an den berühmten 21 Kehren. Ein Riesenlärm und heute kommen sie über den Sarenpass. Das ist eigentlich so nah an einem Naturschutzgebiet, dass man das hätte gar nicht fahren dürfen. Die Straße ist asphaltiert worden, aber sie haben das durchgesetzt. Aber der Kompromiss war keine Zuschauer an der Strecke auf den letzten Kilometern berghoch und deswegen hier diese totale Stille. Die ersten beiden in diesem Rennen sind schon auf der Abfahrt vom Sarenpass. Das heißt, sie sind noch 13 Kilometer vom Ziel entfernt. Der allererste ist ein US-Amerikaner, Sepp Kuss, hat man die Spanien-Rundfahrt gewonnen und auch schon eine Tour de France-Etappe. Und sein Verfolger ist der Mann im Bergtrikot, Richard Carapaz, der Ecuadorianer, vorgestern Etappensieger. Das Bergtrikot ist ihm nicht mehr zu nehmen, wenn er morgen den Zielstrich in Paris kreuzt. Das gilt auch für das grüne Trikot bei Mats Pedersen und auch inzwischen wohl für das weiße von Isaac Del Toro, denn wir erleben Tadej Pogacar heute in einer Gruppe, die 2 Minuten Rückstand hat in Richtung von Sepp Kuss. Die sind also jetzt gleich erst oben auf dieser letzten Bergwertung als Helfer für den jungen Mexikaner, der zu seiner Mannschaft gehört, denn Del Toro hatte nur 24 Sekunden Vorsprung gegenüber dem jungen Franzosen, dem 19-jährigen Paul Sexton. Saß, aber vor etwa 10 Minuten konnte der Franzose nicht mehr folgen, liegt inzwischen etwa 40 Sekunden zurück. Sieht so aus, als wäre das Podium dieser Tour de France auch klar mit Pogacar vor Remco Evenepoel aus dem deutschen Red Bull Team und mit dem drittplatzierten Mexikaner Isaac Del Toro.
0: Vielen Dank an Holger Gerska, unseren Reporter bei der Tour de France. Auch bei der Zieleinfahrt sind wir dann dabei. Morgen endet ja die Tour de France in Paris. Und mit Radsport hat ja auch unsere Gewinnspielfrage für das DRB Plus Radio heute zu tun. Und die Frage lautet, wie viele Trinkflaschen braucht das deutsche Team Lidl Trek so pro Saison? Sind es A 50.000, B 10.000 oder C 30.000 Trinkflaschen? Rufen Sie an 01375 800 800, kostet 14 Cent pro Anruf, oder Sie schreiben uns eine E-Mail mdrsachsenradio.de.

0: Und wir gehen wieder in die Regionalliga Nordost. Saisonstart dieses Wochenende. Erzgebirge Aue hat die VSG Altglienicke zu Gast. Spiel ist gleich zu Ende. Bei der Tour de France sind ja heute keine Fans, haben wir gerade gehört. Total leise da. Wie ist die Stimmung in Aue, Alexander Schubert?
1: Die Schlussminute hat begonnen. Die Stimmung passt. 8600 Zuschauer im Auer Stadion. Aber aus deren Sicht, denn in einer ganz, ganz großen Überzahl haben die ein lila-weißes Herzen. Denn nur knapp 65 handgezählte Altkliniker sind aus Berlin hergekommen. Aus der Sicht der Auer-Fans stimmt das Ergebnis auf der Anzeigetafel nicht mehr. Denn da leuchtet mittlerweile, da die 90 Minuten gleich rum sind, ein 3:3 auf. Die Berliner haben ausgeglichen. Da haben die Auer in der eigenen linken Abwehrseite nicht richtig an der Torauslinie geklärt. Und ja, der Torhüter der Auer, Max Ulich, war sich unsicher. Soll ich da hingehen? Soll ich wieder zurückgehen? Er ging dann zurück in seinen 5-Meter-Raum, da die Berliner mit einem Freistoß reinkommen in den Strafraum. Ulich ist aber da im 5-Meter-Raum. Der Mann ganz in grün pflückt den Ball runter. Ja, und dann ging der Ball hinten an den langen Pfosten und da stand Jonas Niedfeld. Und der setzte sich durch, schraubte sich hoch und köpfte ein zum 3:3. Es ist eine wilde Fahrt hier in Aue, die Partie. 90 Minuten in dieser Sekunde rum. Wiegt hin und her und in dieser zweiten Halbzeit, ja, da wurde es auch ruppiger, gab aber bisher nur eine einzige gelbe Karte für Sven Sonnenberg, den Innenverteidiger der Berliner. Die Altkliniker ja im letzten Jahr, in der letzten Saison mit nur 52 gelben Karten, die Mannschaft, die die wenigsten gelben Karten in der Regionalliga Nordost willkommen hatte. Ja, und heute hier dann die erste. 4 Minuten bekommen wir noch Nachschlag. Schaffen es die Auer vielleicht doch nochmal was zu zeigen und zurückzukommen. Sie waren 1:0 nach 18 Minuten durch Linus Kweißer in Führung gegangen. Dann kam der Ausgleich durch Süller, der mittlerweile verletzt ausgewechselt wurde auf Seiten der Berliner, der den Ball zu zentral, zu freistehend aus Auer Sicht, da war kein Verteidiger da, aus der Luft mit rechts runternehmen konnte, sich den auf den linken Schlappen alles an der Strafraumkante vorlegen konnte und dann abgezogen hat, der Ball noch leicht abgefälscht, unten links reinklatschte, keine Chance für Aues Torhüter Max Ulich und da ist schon wieder der Auer mit der 19 eingewechselt, das ist der Mann mit dem Turbo in den Oberschenkeln, Christoph Pauling, der hatte vorhin das 4:2 auf dem Fuße, als er über die rechte Seite, so wie eben vom ersten in den sechsten Gang hochgeschalten hatte und dann reingelaufen war und den Schuss absetzt, aber der prallte eben nur gegen den Innenpfosten, da ging ein großes Raunen durchs Erzgebirgsstadion und vielleicht wäre das die Entscheidung gewesen, aber die ist eben nicht gefallen. Und so steht es jetzt 3:3. Die Auer, die dann 1:2 hinten lagen auf einmal Mitte der ersten Halbzeit. Da war es die Ecke. Ganz viele Ecken haben die Berliner gesammelt. Wenn ich richtig hier die Strichliste geführt habe, dann sind es mittlerweile sogar 7 Auen, deren nur eine. Und eine Ecke von dem mittlerweile ausgewechselten Mann mit der 3 auf dem Rücken. Ciborra von der linken Seite zum Tor hingeschlänzt. Und da war Brooks, der lange Mann, der schon Bundesliga und internationale Einsätze hatte. Der schraubte sich hoch und ganz wuchtig köpfte er ein zur zwischenzeitlichen 2:1-Führung. Aber Aue interessierte das alles überhaupt nicht. Im Gegenzug machten sie den erneuten Ausgleich, das 2:2. Und so ging es in die Pause. Nach der Pause, nach kurzem Dampf, den Aue aus der Kabine mitbrachte, verflachte die Partie ein bisschen. Und dann, ja, dann kam der Auftritt auf der rechten Seite von Aue mit der Flanke. Und der kleinste Mann verlängerte. Simon Skalatidis, mittlerweile schon ausgewechselt. 1,74 Meter in die Luft geschraubt, verlängert. Marcel Bär hüpfte unten durch, aber hinten, da wurde Linus Kweißer vom Torhüter der Berliner umgerissen. Und so gab es 11 Meter nach knapp einer Stunde Spielzeit und den verwandelte Marcel Bär sicher. Die Auer kommen nochmal, langer Schlag, rein in den Strafraum, Schuss aus dem Hinterhalt, aber zu schwach aufs kurze Eck. Kein Problem für den Mann Luis Glatte heute in, ja, richtig grellem Neon-Grün-Gelb. Das kann man gar nicht richtig erklären. Oh, hinten in der Auer Abwehr. Abstimmungsprobleme, aber Glück gehabt, dass der Berliner auf dem Außenflügel dort auf den Ball rauftritt und sich nicht durchsetzen kann. Der eingewechselte Bijan Kizildemir war das. Oh, da haben die Auer richtig Glück gehabt, weil der wäre durch gewesen. Wir sind schon 2 Minuten in der Nachspielzeit, die drum sind. Und dann liegen noch 2 Minuten vor uns. Die Berliner kommen rein in den Strafraum über die linke Seite. Flankenball, aber Max Uhlig ist da. Der Schiedsrichter guckt zur Uhr und lässt noch weiter laufen. Meiner Uhr nach müssten noch wenige Sekunden sein. Und jetzt sagt er, es ist aus. 3:3. Die Auer-Fans applaudieren, aber sagen sich auch, das war schon in der Halbzeit so, vorne hui, aber hinten müssen die Veilchen noch. Aber das Spitzenspiel dieser Regionalliga gleich am ersten Spieltag zumindest mit einem Punkt mitgenommen. Das ist doch was.
0: Vielen Dank, Alexander Schubert nach Auer. Und hier die Ergebnisse von den anderen Plätzen heute Regionalliga Nordost. Da gewinnt der Chemnitzer FC bei der zweiten Mannschaft von Hertha BSC Berlin. Der erste FC Magdeburg, die zweite Mannschaft, gewinnt mit 5:1 gegen Tasmania Berlin und BFC Preußen und RSV Eintracht trennen sich 1:1.

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5: Dem Grillabend steht nichts im Wege heute. Bis dahin gibt es so einiges an Sonne, nur wenige Wolken. Trocken ist es auch. Höchstwerte bewegen sich zwischen 26 und 31 Grad. Auch in der Nacht trocken, wolkig oder klar. Es kühlt runter auf 16 bis 12 Grad, so rum. Und morgen erstmal Sonne, dann haben wir wieder mehr Wolken am Himmel. Und zum Abend hin sind Schauer und Gewitter möglich. Vorher gibt es aber nochmal 25 bis 29 Grad. MDR Sachsen Verkehrsservice. Nach Unfällen sind gesperrt die B97 zwischen Schwebnitz und Großgrabe, die B101 zwischen Kleinwaltersdorf und Großschirmer und die B170 Dresden-Zinnwald in Possendorf. Und Blitzer stehen auf der B101 am Ortsausgang Meißen Richtung Großenhain und auf der B173 in Kesselsdorf Richtung Freiberg. Für mehr Tipps hier unsere kostenlose Verkehrshotline. Das ist die 0800 637 5 637. 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
5: Ja, und vom Fußball geht's jetzt ganz fix zum Radrennen hier beim Sachsenradio bei Fairplay-Zielankunft bei der Königsetappe der Tour de France heute. Und der Reporter ist Holger Gerska.
6: Versuch tatsächlich nochmal hinzukommen zu Richard Carapaz. Und 55 Sekunden sind es dann zu den beiden aus der Emirates-Mannschaft, zu Tadej Pogacar und zu Isaac Del Toro. Und bevor wir gleich Richard Carapaz auf den letzten Metern begleiten, kann man sozusagen einen Strich machen unter die Gesamtwertung. Es ist ja nicht mehr so, dass das gelbe Trikot nicht attackiert wird in Paris. Seit der Kurs anders ist, ist das natürlich möglich. Aber die Abstände sind so groß, dass das Podium jetzt wohl feststeht mit Tadej Pogacar. Sein Vorsprung wird rund 7 Minuten betragen auf Remco Evenepoel aus Belgien, aus der Red Bull-Mannschaft. Und der dritte Platz wird an Isaac Del Toro gehen aus Mexiko. Denn der junge Franzose Paul Sexas, der 19-Jährige, ist zwar über sich hinausgewachsen mit 19 Jahren, aber sie haben auch mannschaftlich hart gearbeitet, um vielleicht doch noch das weiße Trikot in Platz 3 zu erobern. Aber es hat letztlich nicht geklappt, nicht gereicht. Sie haben alles riskiert. Sexas ist zurückgefallen und wird versuchen, den vierten Platz zumindest zu verteidigen. Als 19-Jähriger ist das natürlich trotzdem ein sensationelles Resultat. Es bleibt aber weiter ohne französischen Etappensieg, denn das ist auch klar, Carapaz wird hier gewinnen. Er wird gleich um die allerletzte Kurve fahren. Das wäre erst das dritte Mal in der 113-jährigen Geschichte der Tour de France, dass kein Franzose einen Tagessieg schafft. 1926 und 99 war das der Fall. Und trotzdem genießen sie jetzt hier Richard Carapaz. 200 Meter vor dem Ziel ist diese letzte Kurve, die er jetzt genommen hat. Und jetzt sehen auch alle ihn hier vom Zielstrich aus, den Mann im Bergtrikot aus Ecuador. Den Giro d'Italia hat er gewonnen, Olympiasieger ist er geworden, Dritter der Tour de France war er. Jetzt hat er das Bergtrikot und jetzt schafft er einen Etappensieg in Alpe d'Huez. Schaut sich nochmal um über die Schulter, strahlt übers ganze Gesicht auf den letzten Metern. Trikot zugezogen, dieses Bergtrikot, klopft sich auf die Schulter, Faust nach oben. Der Etappensieger heißt Richard Carapaz.
5: Vielen Dank an Holger Gerska und damit ist die 20. Etappe der Tour de France zu Ende. Morgen ist ja dann das große Finale in Paris.

0: Lionel Richie beim Sachsenradio am Sonnabendnachmittag. Und nochmal kurze Erinnerung an unser DAB Plus Radio, das Sie gewinnen können. Es geht ums Trinken beim Radsport. Tour de France geht ja morgen zu Ende. Königsetappe hat soeben Richard Carapaz aus Ecuador gewonnen. Zum zweiten Mal ging es ja heute auf die Alpe d'Huez hoch. Das deutsche Radsportteam Lidl Trek ist auch dabei. Und Frage kommt nochmal von Sportschau-Kommentator Florian Nass.
1: 3500 Flaschen hat allein das Team Lidl Trek bei dieser Tour de France mit dabei. Und pro Jahr, was schätzt du, wie viel brauchen sie?
0: Also wie viele Flaschen braucht das deutsche Radsportteam Lidl Trek pro Saison, also nicht pro Tour de France, sondern pro Saison? Sind es A 50.000, B 10.000 oder C 30.000 Flaschen? Ich drücke die Daumen, wenn Sie zu einem Ergebnis kommen, dann ran ans Telefon 01375 800 800, Anruf kostet 14 Cent, oder Sie schreiben eine Mail, das geht auch mdrsachsenradio.de.

MDR Sachsen, das Sachsenradio am Sonnabendnachmittag mit der Sportsendung Fair Play. Ja, wenigstens ein Punkt zum Saisonauftakt, könnte man sagen. Das ist die Bilanz des Spiels Erzgebirge Aue gegen die VSG Altklinike in der Regionalliga Nordost. Dort hat ja die Saison wieder begonnen an diesem Wochenende. 3:3 stand es da am Ende. Der Chemnitzer FC hat gleich mal einen Auswärtsdreier geholt. 4:0 stand es da am Ende gegen Herthas Zweite. Und außerdem spielten noch Magdeburgs zweite Mannschaft gegen Tasmania Berlin 5:1 und Preußen gegen RSV Eintracht 1:1. Morgen ist dann Chemie Leipzig gefragt, und zwar in Babelsberg, und der FSV Zwickau muss in Jena ran. Beide Spiele beginnen 14 Uhr. Ein Testspiel gab es heute für RB Leipzig. Die Leipziger gewannen knapp gegen Drittligist FC Ingolstadt, und zwar mit einem 1:0 durch ein Eigentor. Dynamo Dresden ist noch mittendrin in den beiden Testspielen heute gegen Energie Cottbus. Das erste ging mit 1:2 verloren.

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1: Mit viel Sonne geht's in den Sonnabendabend. Vereinzelt ziehen mal ein paar Wolken durch, es bleibt aber trocken. In der Nacht ist Durchlüften angesagt dann. Auf 16 bis 12 Grad geht's runter. Der Himmel ist dabei locker bewölkt oder klar und es bleibt trocken. Morgen versucht's die Sonne erst nochmal, dann ziehen aber immer mehr Wolken auf. Und bis zum Abend hin kann's regnen oder auch mal ein Gewitter geben. 25 bis 29 Grad werden es aber nochmal sein.
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2: Mit Ulrike Pommerin. In Frankreich und Spanien sind immer mehr Menschen vor den Waldbränden auf der Flucht. Im Südwesten Frankreichs rund um Bordeaux haben die anhaltenden Feuer eine der größten Evakuierungsaktionen in der Geschichte des Landes ausgelöst. Dort wurden nach Regierungsangaben inzwischen knapp 170.000 Menschen in Sicherheit gebracht. Angesichts der dramatischen Lage unterstützen rund 1.000 Soldaten die Feuerwehr. Auch Spanien kämpft weiter gegen zahlreiche Waldbrände. Für die Umgebung der Hauptstadt Madrid sowie für die Region Avila wurde der Notstand ausgerufen. Rund 73.000 Menschen mussten ihre Häuser verlassen. Mehrere Dutzend Feuer werden zudem aus dem Süden Italiens gemeldet, vor allem aus Sizilien und der Region Kalabrien. Die deutsche Industrie verliert jeden Monat rund 15.000 Arbeitsplätze. Davon geht der Bundesverband der deutschen Industrie aus. Dessen Hauptgeschäftsführerin Tanja Gönner verwies auf die schwierigen internationalen Bedingungen. Die Zollpolitik der USA und Chinas Marktverzerrungen hätten den Wettbewerb verschärft. Gleichzeitig betonte sie, die schleichende Deindustrialisierung in Deutschland könne gestoppt werden. Entscheidend seien Rahmenbedingungen, die Investitionen in die Transformation ermöglichten, so Gönner.

0: Der BDI vertritt rund 100.000 große, mittlere und kleinere Unternehmen mit insgesamt mehr als 8 Millionen Arbeitsplätzen. Die Jubiläumswoche zum 555-jährigen Berggeschrei in Schneeberg ist ein voller Erfolg gewesen. Das ist, einen Tag vor dem Festende, die Bilanz von Schneebergs Bürgermeister Ingo Seifert. Er sagte MDR Sachsen:
1: Selbst der Mittwoch, der Bergstreittag, ein normaler Werktag, ist so gut angenommen worden. Es waren Menschen da, ich sag mal, aus halb Deutschland, aus dem Schwarzwald, aus Mecklenburg-Vorpommern, die Urlaub nehmen mittlerweile, um mit uns Bergstreittag zu feiern. Und diese Euphorie hat sich über die Tage fortgesetzt. Bürgermeisterwette, wir haben wieder die ganze Stadtgesellschaft getroffen, im Publikum, aber auch das Jahrgangstreffen 1971, was wir gemacht haben. So emotionale Momente. Das Berggeschrei also ist die Wiege oder die Wurzel der Lohnkämpfe. Deswegen ist ein ganz, ganz besonderes Ereignis und das feiern wir in den letzten Jahren auch vor dem Hintergrund, was gerade momentan so ein bisschen passiert, auch mit großen Betrieben, dass man immer wieder sagen muss, es lohnt sich unter gewissen Situationen einfach für seine Rechte zu kämpfen.
0: Der Chemnitzer FC ist mit einem Auswärtssieg in die neue Saison der Fußball-Regionalliga Nordost gestartet. Die Himmelblauen gewannen bei der zweiten Mannschaft von Hertha BSC Berlin 4:0. Drittliga-Absteiger Erzgebirge Aue trennte sich vor heimischer Kulisse 3:3 gegen die VSG Altglienicke. Die Chemnitzer Kunstturnerin Carina Schönmeier ist erneut deutsche Meisterin im Sprung. Die 20-Jährige verteidigte bei den Finals in Hannover ihren Titel in ihrer Paradedisziplin. Das waren Nachrichten von MDR Sachsen. 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
2: Weiter mit dem MDR Sachsen Verkehrsservice. Nach Unfällen sind gesperrt die B97 zwischen Schwebnitz und Großgrabe und die B101 zwischen Kleinwaltersdorf und Großschirmer. Blitzer stehen auf der B101 am Ortsausgang Meißen Richtung Großenhain und auf der B173 in Kesselsdorf Richtung Freiberg. Wenn Sie noch was gesehen haben, Staus oder Blitzer, können Sie jederzeit anrufen hier bei uns. Kostenlos ist die Verkehrshotline 0800 637 5637. Schnell und aktuell der MDR Sachsen Verkehrsservice.
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2: Ja, uns bleibt spannend hier bei uns bei Fairplay. Wer gewinnt unser DAB Plus Radio heute? Lösen wir gleich auf. Willkommen beim Sportnachmittag.

0: 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Bei den Finals 2026 in Hannover, da können Besucher die Wettkämpfe im Rapidsurfen, im Segeln, Breaking oder Speedklettern verfolgen. Anne Hild mit einem Tagesüberblick von heute.
1: Als echte Publikumsmagnete zeigten sich moderne Sportarten wie Speedklettern, Breaking oder die BMX Flatland-Meisterschaft, bei der die Sportler heute ihre Tricks im neuen Rathaus in Hannover zeigten. Der Titel ging an Dustin Alt. Aber auch bei den Freiluftsportarten ist viel los. Beim Rudern sah die Menschenmenge am Maschsee den Sieg von Katrin Marchand und Valentin Lutz im Pararuder-Zweier. Vor ausverkauftem Haus in der Turnerhalle feierte Helen Käfritsch ihr erfolgreiches Comeback nach schwerer Verletzung und holte Gold im Gerätefinale am Stufenbarren. Bei den Männern gab es für Radomir Stelmach nach dem Titel im Mehrkampf auch den Sieg am Pauschenpferd.

0: Juliane Werding beim Sachsenradio hier bei Fairplay. Ja, und künftig können Sie vielleicht Fairplay rausch- und knackfrei hören, wie Sie jetzt unser tolles, wenn Sie jetzt unser tolles RAB DAB Plus Radio gewinnen. Frage ging ja heute um den Radsport. Wie viele Flaschen verbraucht das deutsche Radsportteam Lidl Trek pro Saison? Das wollten wir von Ihnen wissen. Zur Auswahl standen ja A, 50.000 Trinkflaschen, B, 10.000 Trinkflaschen oder C, 30.000 Trinkflaschen. So, jetzt wollen wir mal schauen. Wer ist denn da am Telefon? Hallo? Oh, da ist es weg. Und zwar war das Silvia Petersen. Die hatte uns nämlich geschrieben per E-Mail und ist in die Lostrommel gekommen und geschrieben hat zu uns, es geht um 50.000 Trinkflaschen. So, jetzt wollen wir mal hören, ob das stimmt. Die Auflösung kommt von den Sportschau-Kommentatoren Florian Nass und Fabian Wegmann.
1: 3.500 Flaschen hat allein das Team Lidl Trek bei dieser Tour de France mit dabei. Und pro Jahr, was schätzt du, wie viel brauchen sie? Liegen im Lager?
2: 50.000 wahrscheinlich.
1: 50.000 ja. Flaschen.
2: Also ich weiß, bei uns damals, Geroldsteiner Zeiten, waren es um die 20.000. Deswegen, da sieht man auch, wie das zunimmt einfach. Ja.
0: Also 50.000 Trinkflaschen braucht das Team Lidl Trek in der Saison. Ja, herzlichen Glückwunsch an Silvia Petersen in Hoyerswerda. Sie bekommt das jetzt zugeschickt von uns. Und nächste Chance auf ein DAB Plus Radio gibt es dann nächsten Sonnabend hier wieder bei Fairplay.

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4: Klar und trocken ist es in der Nacht, die kommt bei Tiefstwerten zwischen 18 und 11 Grad. Morgen kommt zuerst mal die Sonne raus, nachmittags legen aber die Wolken zu und am Abend sind dann auch einzelne Schauer und Gewitter möglich. Das alles bei 28 bis 32 Grad an Höchstwerten. MDR Sachsen Verkehrsservice, Vorsicht auf der A14 Richtung Dresden zwischen Schkeuditz und Leipzig-Mitte. Da steht ein defektes Fahrzeug auf der linken Fahrspur. Nach Unfällen sind gesperrt die B97 zwischen Schwebnitz und Großgrabe und die B101 zwischen Klein-Waltersdorf und Groß-Schirmer. B169 Richtung Stolberg zwischen Aue und Lößnitz. Stau dauert ungefähr eine Viertelstunde länger. Und einen Blitzer habe ich noch für Sie, und zwar auf der B173 in Kesselsdorf Richtung Freiberg. Für mehr Tipps hier unsere kostenlose Verkehrshotline. Das ist die 0800 637 5637. Schnell und aktuell der MDR Sachsen Verkehrsservice.

0: Es war heute die Königsetappe der diesjährigen Tour de France. 171 Kilometer und über 5000 Höhenmeter. Die Erwartungen, die waren groß, die Leiden noch größer. Holger Gerska über die 20. Etappe nochmal. Nach gestern hoch nach Alpe d'Huez, dem Dach der Tour, wie es immer so schön heißt.
1: Ein Tag voller Dramen, allerdings auch voller Jubel. Das größte Drama, das galt Sepp Kuss, der Amerikaner, führte, stürzte aber in der Abfahrt nach Alpe d'Huez zweimal. Er wurde überholt von Richard Carapaz. Der Ecuadorianer hat damit nicht nur das Bergtrikot sicher, sondern konnte binnen drei Tagen auch zum zweiten Mal eine Etappe der Tour de France gewinnen. Hinter ihm schaffte Remco Evenepoel aus Belgien als Kapitän der deutschen Red Bull-Mannschaft Platz 2 und damit ist ihm auch der zweite Gesamtplatz wohl nicht mehr zu nehmen. Und dahinter fuhren dann zwei Teamkollegen jubelnd über den Zielstrich, der Mann in Gelb, Tadej Pogacar, der sich ganz in den Dienste seines jungen mexikanischen Teamkollegen Isaac del Toro stellte. Der Mexikaner ist damit weiterhin Dritter und dürfte das weiße Trikot gewinnen, das des besten Nachwuchsprofis.
0: So, und gleich schauen wir auch nochmal auf den Fußball von heute Nachmittag.

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1: 6 Tore in Aue. Wer hätte das gedacht vor dem Spiel? In der Auftaktpartie in der Regionalliga Nordost, da stimmte bei den Auern noch nicht alles. Vorn gute Chancen rausgespielt, hinten den Kasten aber nicht richtig sauber gehalten. 3:3 am Ende gegen Alt-Glienicke und Trainer Kwiecha Szubitice nicht ganz zufrieden.
2: Ja, heute hat man gesehen, dass dann halt nur Werkzeuge vorhanden sind und über restliche Sachen muss man uns noch unterhalten. Also da fehlt noch einiges, aber wir sind ja gerade geboren worden heute in Regionalliga erst einmal, weil das sind etliche Neuzugänge. Es wäre ein Wunder, wenn dann heute alles funktioniert hätte. Wichtig ist für mich, dass wir dann nach 3, 4, 5 Spieltagen dann halt in richtige Richtung uns bewegen. Heute war es richtungsweisend. Ich habe viele Dinge gesehen, die man ändern muss sogar. Und da werden wir jetzt dann in den nächsten Tagen auch ansetzen, weil die Jungs sind aufnahmefähig. Es geht jetzt um Umsetzung.
1: Der Chemnitzer FC hat bei Herthas Zweiter 4-mal getroffen und sich schon mal auf den 2. Tabellenplatz geschossen. Lok Leipzig auf der 4 in der Liga, aus der alle in diesem Jahr aufsteigen wollen. Für RB Leipzig hieß es heute Testspiel. Der Bundesligist erkämpfte, das muss man schon so sagen, einen knappen Sieg gegen Drittligist Ingolstadt. Und Jan Günther fasst das Spiel zusammen.
3: Gegen den Drittligisten schaffte RB am Ende ein 1:0. Für das Tor hat ein Ingolstädter gesorgt. Nach einer Flanke von Leipzigs Brian Gruder lenkte Simon Lorenz den Ball in der 5. Minute ins eigene Tor. Das Spiel im Leipziger Trainingszentrum war für 2x60 Minuten angesetzt. Nächster Gegner des Teams von Neutrainer Martin Demichelis ist am kommenden Samstag Drittligist SC Verl.
1: Und auch bei Dynamo Dresden, da laufen die Vorbereitungen auf die neue Zweitligasaison. Heute standen gleich 2 Testspiele gegen Energie Cottbus an. Die erste Runde ging mit 2:1 an Cottbus. Auch im zweiten 90-Minuten-Test hätte Cottbus am Ende noch ausgleichen können, aber es blieb dann beim 2:1 für Dynamo Dresden.

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10: 3. Für alle Partyfans gibt es jetzt gleich einen Diamanten hier bei uns. Ja, die Partyzeit mit Thomas Hilder nach den 18 Uhr Nachrichten. Ich danke Ihnen fürs Zuhören. Danke auch an Technikerin Silke Oertel, heute an den Reglern des Pultes. Ich bin Jan Kummer, wünsche noch einen schönen Abend und ein angenehmes Wochenende. Und das sind die Aussichten hier.
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10: Himmel bleibt oft klar in der kommenden Nacht. Die Temperaturen gehen zurück auf 18 bis 11 Grad. Der Sonntag beginnt dann erstmal mit viel Sonne, später ziehen Wolken auf, die am Abend auch Schauer bringen können. Die Höchstwerte liegen nochmal zwischen 28 und 32 Grad. Der Montag bringt dann unbeständiges Wetter mit Schauern und Gewittern am Vormittag. Am Nachmittag kommt die Sonne wieder etwas stärker durch, die Höchstwerte dann um die 24 Grad und am Dienstag locker bewölkt, trocken und wieder sommerlich warm.
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12: Mit Ulrike Pommerin. In Frankreich haben die Waldbrände rund um Bordeaux eine der größten Evakuierungsaktionen in der Geschichte des Landes ausgelöst. Nach Regierungsangaben wurden inzwischen fast 200.000 Menschen aus der Region an der Atlantikküste in Sicherheit gebracht, darunter zahlreiche Urlauber. Auch in Spanien sind die schweren Waldbrände nahe der Hauptstadt Madrid weiter außer Kontrolle. Von dort berichtet Anna Mund.
13: Teile der Gegend westlich der spanischen Hauptstadt waren am Samstag in Rauch gehüllt. Brandgeruch und Asche drangen bis ins Zentrum Madrids vor. Mehr als 80.000 Menschen mussten sich in Sicherheit bringen. Spaniens Regierungschef Sanchez sprach bei einem Besuch im Brandgebiet von einer dramatischen Situation. Vorrangiges Ziel sei es, Leben zu retten. Durch günstige Wetterbedingungen mit niedrigeren Temperaturen und höherer Luftfeuchtigkeit gäbe es am Wochenende aber eine Chance, die Brände zu bekämpfen, so Sanchez. Spanien hatte am Freitag in den Regionen Madrid und Ávila den Notstand ausgerufen. Zudem hat Spanien über den Katastrophenschutzmechanismus der EU Löschflugzeuge zur Bekämpfung der Brände angefordert.
12: Die deutsche Industrie verliert jeden Monat rund 15.000 Arbeitsplätze. Davon geht der Bundesverband der deutschen Industrie aus und verweist auf die schwierigen internationalen Bedingungen. Einzelheiten dazu von Sarina Hase.
14: Gerade die Zollpolitik der USA und Chinas Marktverzerrungen hätten dazu beigetragen, dass der Wettbewerb verschärft wurde, sagte BDI-Verbandschefin Tanja Gönner. Gleichzeitig betonte sie aber auch, dass diese schleichende Entwicklung auch wieder gestoppt werden könne. Gerade in der industriellen Produktion habe man durch den Einsatz von künstlicher Intelligenz große Chancen. Dort hätten deutsche Unternehmen mit ihrem Know-how Wettbewerbsvorteile. Vorausgesetzt, dass Politik und Wirtschaft die Wettbewerbsfähigkeit Deutschlands stärken und Investitionen erleichtern.
12: Der Bundesverband der deutschen Industrie vertritt rund 100.000 große, mittlere und kleinere Unternehmen mit insgesamt mehr als 8 Millionen Arbeitsplätzen.

0: In Deutschland haben gesetzlich Krankenversicherte im vergangenen Jahr deutlich mehr Geld für höherwertige Hilfsmittel ausgegeben. Laut Spitzenverband der gesetzlichen Krankenkassen beliefen sich die freiwillig gezahlten Mehrkosten auf rund 1,13 Milliarden Euro, 9% mehr als im Jahr zuvor. Am häufigsten wurde sich demnach dafür entschieden, mehr für höherwertige Schuheinlagen zu bezahlen. Die in der Summe höchsten Eigenbeteiligungen leisteten gesetzlich Versicherte bei Hörgeräten. Die Diakonie Sachsen berät und betreut in ihren Einrichtungen derzeit rund 3.500 wohnungslose Menschen. Demnach ist die Hälfte davon bereits ohne Wohnung, bei der anderen droht der Verlust, zum Beispiel durch eine Räumungsklage. Die Problematik finde sich nicht nur in den großen Städten, auch wenn dort die absoluten Zahlen natürlich höher seien, sagte Rotraud Kieslich von der Diakonie MDR Sachsen.
1: Prozentual zur Einwohnerzahl ist es dann schon wieder vergleichbar, weil wir haben auch Angebote der Wohnungsnotfallhilfe in den Landkreisen, Erzgebirgskreis, im Vogtlandkreis, auch in Mittelsachsen, im Leipziger Land. Und wir versuchen hauptsächlich Beratungsstellen vorzuhalten, weil die Beratungsstellen ja auch auf die Überwindung der Schwierigkeiten zielen. Also auch wirklich die Rahmenbedingungen im Blick haben, auch politisch einfordern, dass sozialer Wohnungsbau erfolgen muss. Die Digitalisierung macht uns gerade Riesenprobleme, dass eben die Jobcenter oder Agentur für Arbeit nur digital zu erreichen sind und das sind Riesenzugangshürden.
0: In Dresden beginnt zur Stunde die Schlössernacht. Das Kulturspektakel auf dem Gelände der Schlösser Albrechtsberg, Eckberg und Lingner Schloss sowie am ehemaligen Wasserwerk Saloppe findet zum 16. Mal statt. Zum Programm sagte die künstlerische Leiterin Silvia Grott, MDR Sachsen.
2: Wir haben insgesamt 18 Bühnen und Spielflächen, auf denen ca. 250 Künstler agieren. Unsere breite Spanne reicht wirklich von Klassik bis Rock, Pop, Jazz, Swing, Latin. In diesem Jahr haben wir zu Gast zum Beispiel den Sydney Youngblood. Wir haben eine Latino-Bühne. Wir haben auch ein Late-Night-Programm ab 23 Uhr für alle die nur zur Nacht dazukommen möchten. Dort gibt's Party bis morgens um 4 und unter anderem ein neues Experiment. Wir werden eine Kopfhörer-Disco in der Saloppe anbieten auf 3 unterschiedlichen Kanälen, wo dann jeder für seinen Geschmack das Richtige findet.
0: Der Chemnitzer FC ist mit einem Auswärtssieg in die neue Saison der Fußballregionalliga Nordost gestartet. Die Himmelblauen gewannen bei der zweiten Mannschaft von Hertha BSC Berlin 4:0. Drittliga-Absteiger Erzgebirge Aue trennte sich vor heimischer Kulisse mit 3:3 von der VSG Altglienicke. Eindrücke vom Spiel fasst MDR Sachsen Sportreporter Alexander Schubert zusammen.
3: Im gut gefüllten Erzgebirgsstadion mit mehr als 8.600 Zuschauern ging Erzgebirge Aue nach einer guten Viertelstunde durch Queißer in Führung. Nach einer halben Stunde aber der Berliner Ausgleich, der war verdient und dann wenig später in der 39. Minute sogar die Berliner Führung. Aue ließ sich davon aber nicht beirren. Im Gegenzug sorgte Maschiewski für den 2:2 Pausenstand. Nach dem Wechsel zunächst wieder die Auer Führung. Per Foulelfmeter erzielte Marcel Bär das 3:2 nach knapp einer Stunde Spielzeit. Aue hatte danach sogar Chancen auf 4:2 zu erhöhen. Aber 5 Minuten vor dem Abpfiff sorgte Berlins Niedfeld für den 3:3 Endstand.
0: Und das waren Nachrichten von MDR Sachsen. 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
4: MDR Sachsen Verkehrsservice und wir schauen für Sie wieder auf die Straßen. Es geht los mit der A9 Richtung München. Zwischen Eisenberg und Bad Klosterlausnitz Stau wegen eines defekten Fahrzeugs im Baustellenbereich. A14 Richtung Dresden. Zwischen Schkeuditz und Leipzig Mitte steht ein defektes Fahrzeug auf der linken Spur. Und nach Unfällen sind gesperrt die B97 zwischen Schwebnitz und Großgrabe. Die B101 zwischen Kleinwaltersdorf und Großschirmer. Blitzer haben wir auch auf der B173 in Kesselsdorf Richtung Freiberg. Für Ihre Tipps die kostenlose Verkehrshotline 0800 637 5637. Schnell und aktuell der MDR Sachsen Verkehrsservice.
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4: Und wir starten heute mal in den 90ern. Hier ist der Frosch-Song.

Vorschlag Nummer 2, Tisento, die Maxi mit Mattia Bassar. Der Vorschlag von Mirko Klammer. Und Vorschlag Nummer 3 von Reinhard Siebert, Udo Lindenberg, der Club der

0: Verbrecher sein.
1: So klingen sie also die drei Vorschläge in dieser Woche. Erster Vorschlag Bonnie Tyler, Holding Out for a Hero aus dem Jahr 1984. Dann von 85 Tisento, Mattia Passar. Und Vorschlag Nummer 3 Udo Lindenberg, Der Club der Millionäre von 1991.

0: Sister Sledge und We Are Family, MDR Sachsen mit der Partyzeit. Hier feiern Sie richtig. Immer am Samstag gibt es 5 Stunden lang den Soundtrack für Ihre Party und Sie können mit Ihrer Party dabei sein. 0800 637 7272. Schönen guten Abend.
1: Schönen guten Abend, Thomas. Hier aus Grünheide.
0: Grünheide liegt in Brandenburg. Der erste Hörer, der es heute in die Sendung geschafft hat, ist ein Zaungast. Schön, dass Sie bei uns sind. Holger, was machen wir denn jetzt?
1: Ja, ich dachte, wir hören heute mal von Ronny Verrebt und Fonny de Wolf, der ja auch bekannt sind unter Rofo,
0: genau,
1: aus Belgien kommt. Einen schönen Titel, und zwar You've Got to Move It On.
0: Oh, schöner Song. Moment.
1: Da. Der müsste von 1984 sein.
0: Da ist er schon, genau. Perfekt, machen wir. Wie sieht's aus mit dem Gruß?
1: Na, ich grüße wie immer alle Maxi- und Italo-Freaks, alle IFA, Trabant und Oldtimer-Fahrer. Natürlich meine Katzen Rudi und Moritz, wobei ich sagen kann, Rudi ist jetzt so ja zu sehen. Wenn man im Internet googelt, Rudi als DJ, habe ich bei Tierisch hochgeladen. Mal sehen, vielleicht kriege ich auch ein Buch noch.
0: Schön, das wäre ja klasse, wenn das klappt. Super, den Song mache ich gleich. Übrigens zum Thema Ostmotorräder, Ostmopeds. Da hat der Sachsenspiegel heute was vorbereitet. Ab 19 Uhr, gute Empfehlung, reinzuhören. Außerdem kommt zusammen Blumen ja sowieso gleich zu mir. Da kann ich Sie direkt nochmal fragen, was da genau zu sehen ist.
1: Da muss ich wahrscheinlich noch den zweiten Fernseher einschalten, um das zu gucken.
0: Ja, das muss dann so sein. Und jetzt noch 50 Sekunden und dann kommt Ihr Song, ja?
1: Ja, okay.
0: Okay, dann haben wir vorher noch die Werbung. Wo ist sie hin, die Werbung? Hier ist er.
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0: Roller Girl und Geisha Dreams, MDR Sachsen. Eigentlich braucht man nur drauf warten. So alle 10 Jahre kommt der China- oder Japan-Stil wieder zurück in die Hitparaden für ein paar Wochen und dann ist er wieder weg für ein paar Jahre. So, jetzt geht's ans Telefon. Schönen guten Abend. Wer ist bei mir?
1: Ja, hallo. Ja, ich bin die Annette. Ich rufe aus Drehbach an.
0: Wo ist denn Drehbach?
1: Im Erzgebirge.
0: Ah, nächstgrößerer Ort, dass wir es noch besser einordnen können.
1: Schobau, ehemalige Motorradstadt.
0: Naja, jetzt haben wir es doch.
1: Ja.
0: Annette, prima. Wie verbringen Sie den Abend heute?
1: Vielleicht noch mit einer Geburtstagfeier. Wow. Meine Schwiegermutter hat heute Geburtstag. Werden wir dann noch ein bisschen gemütlich zusammensitzen.
0: Ach, wie schön. Wie alt wird die Schwiegermama? Dürfen wir das sagen? Oder?
1: Ja, das dürfen wir sagen. 86.
0: Ach so, eine Jungsche noch.
1: Ja.
0: Na, da wünsche ich mal eine schöne Party nachher. Und ja. Welchen Song machen wir jetzt?
1: Ich wollte mir gern von Elton John und Kiki Dee das Lied Don't Go Breaking My Heart wünschen.
0: Ah, schön,
1: das
0: genau.
1: Das ist auch schon 50 Jahre alt.
0: Was für ein Wahnsinn, ne?
1: Ich bin eigentlich großer Elton John-Fan.
0: Na, da passt es doch, da machen wir den Song natürlich gleich. Ja. Genau. Noch ein Gruß?
1: Ich grüße alle, die mich kennen, die jetzt vielleicht zuhören und mein Mann, vielleicht hört er im Autoradio zu, da kommt gerade heim.
0: Wenn nicht, gibt's Ärger.
1: Ja, genau. Ich habe ja nicht gedacht, dass ich so schnell mal durchkomme.
0: Sehen Sie, manchmal klappt das so schnell.
1: Okay.
0: Hier ist Ihr Song, viel Spaß.
1: Ja, danke, schönen Abend.

0: Und was macht der Sachsenspiegel?
1: Und da fragen wir direkt nach. Susanne Blum wird Sie um 19 Uhr im Fernsehen erwarten. Jetzt ist sie bei mir im Studio. Susanne, worum geht's heute bei euch im Sachsenspiegel?
2: Na, heute war ja wunderbares Sommerwetter. Oh, und hallo. Das ist für viele natürlich auch wunderbares Badewetter. Und so schön das ist so und entspannend das für viele ist, für manche bedeutet dieses Badewetter echt viel Arbeit, nämlich für die Rettungsschwimmer. Und die haben auch in diesem Jahr wieder jede Menge zu tun. Und im Juni war die Bilanz schon relativ ernüchternd. 3 Badetote gab es da schon alleine im Freistaat. Das heißt also, es sind viele Gefahren da und auch der Job des Rettungsschwimmers ist sehr herausfordernd. Und das haben wir uns heute mal angeschaut. Unsere Kollegin war am Berzdorfer See unterwegs und es war ein wunderbarer Arbeitsplatz für diesen sommerlichen Tag, aber sie hat auch viele Erkenntnisse mitgebracht.
1: Ja, unterwegs sein bei so schönem Wetter, für viele mit dem Fahrrad, für viele aber auch heißt es, das Moped, das Motorrad mal wieder rauszuholen. Und die alten DDR-Schätze, die sind auch ein Thema bei euch?
2: Absolut, denn die alten DDR-Schätze, die haben es bis in die heutige Zeit geschafft. Ich weiß nicht, bist du damals Moped gefahren?
1: Ja, ich bin Moped gefahren.
2: Was hattest du?
1: Ich hatte als allererstes eine Schwalbe, danach dann eine TS 150, das war dann schon ein Motorrad und dann später eine 250, ebenso die normale Ostkarriere.
2: Naja, bei mir war es auch eine Schwalbe tatsächlich und ich erinnere mich heute noch gern an die Zeit zurück und viele haben diese Zeit nie beendet, denn tatsächlich die Simson Mopeds von damals, die haben es bis heute geschafft.
1: Die, und sind, die sind
2: bis
1: teuer.
2: Heute unglaublich. Ich frage mich damals, warum man die weggegeben hat.
1: Genau, die S50, 2.000, 3.000 Euro.
2: Manche waren etwas cleverer und haben sie aufgehoben. Und aufgebaut und geben es von Generation zu Generation weiter und zeigen vor allem ihr Schätzchen jedes Jahr wieder gerne in Zwickau beim Simson-Treffen. Das ist das größte Treffen in Deutschland dieser Art. Und auch da waren wir wieder dieses Wochenende unterwegs und haben uns angeguckt, was den Reiz ausmacht. Und ich sage mal nur so ein Zitat: Simson ist für mich eine Legende. Die Geschichten dahinter zeigen wir auch gleich ab 19 Uhr.

0: Ausflug in die 60er mit den Hollies, Long Cool Woman in a Black Dress. Mal sehen, wo es uns jetzt hin verschlägt. Schönen guten Abend, wer ist denn am Telefon?
1: Hier ist die Undine Naumann-Sommerer aus Plauen.
0: Undine, schön, dass Sie bei uns sind. Ja. Undine, was machst du denn? Welchen Song möchten Sie denn gerne hören?
1: Ich möchte gerne Nutbush City hören von der Tina Turner und Ike.
0: Ah, Ike und Tina Turner, Nutbush, genau. Das ist ja die Stadt, in der sie geboren wurde. Ganz kleiner Ort in Tennessee, 200 genau. Einwohner. Und das Schöne dabei ist, damals ging da eine Straße durch, die hatte nur eine Nummer. Und später, als sie dann erfolgreich war, wurde diese Straße umgetauft in Tina Turner Highway. Aha, ja. Begeben wir uns jetzt rein musikalisch hin. Wollen Sie noch jemanden grüßen, Undine?
1: Ich möchte alle die Leute grüßen, die mich kennen und mein kürzlich herausgebrachtes Buch »Das Geheimnis einer guten Ehe« dumm nur, wenn es niemand kennt. Grüßen!
0: Ich drücke Ihnen die Daumen für das Buch und für Ihren Song jetzt.
1: Ich danke Ihnen.

Vorschlag Nummer 2, Tisento, die Maxi mit Mattia Bassar. Der Vorschlag von Mirko Klammer. Und Vorschlag Nummer 3 von Reinhard Siebert, Udo Lindenberg, der Club der Millionen.

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1: So klingen sie also die drei Vorschläge in dieser Woche. Erster Vorschlag Bonnie Tyler, Holding Out for a Hero aus dem Jahr 1984. Dann von 85 Tisento, Mattia Passar. Und Vorschlag Nummer 3 Udo Lindenberg, Der Club der Millionäre von 1991.

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1: Heute Nacht bleibt der Himmel oft klar und trocken ist es auch. Die Temperaturen gehen ein bisschen zurück auf 18 bis 11 Grad. Morgen scheint zunächst die Sonne. Ab Mittag ziehen dann allerdings Wolken auf und am Abend kommen dann auch die Schauer. Temperaturen morgen auch wieder sehr sommerlich, 28 bis 32 Grad.
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2: Mit Ulrike Pommerin. In Frankreich und Spanien sind bislang insgesamt rund 257.000 Menschen vor Waldbränden in Sicherheit gebracht worden. Besonders betroffen ist die südwestfranzösische Präfektur Gironde rund um Bordeaux. Dort löste der seit Mittwoch wütende Brand eine der größten Evakuierungsaktionen in der Geschichte des Landes aus. Die Flammen haben mittlerweile mehr als 19.000 Hektar Fläche erfasst. Etwa 100 Gebäude wurden zerstört. Der beißende Rauch ist bis in die Stadt Bordeaux vorgedrungen. Auch in Spanien gibt es keine Entwarnung. Dort ist besonders der Großraum Madrid betroffen, für den der Notstand ausgerufen wurde. In den Landkreisen Nordsachsen, Meißen und Leipzig haben heute gleich 6 Supermärkte den Betrieb eingestellt. Bei allen handelt es sich um Nah- und Gutmärkte, die zum Edeka-Konzern gehören. Das Unternehmen begründete das aus mit gestiegenen Betriebs- und Personalkosten. Ohne die Schließung der 6 Märkte wären auch andere Märkte gefährdet gewesen. Demnach sollen jetzt Nachnutzungskonzepte geprüft werden, die ganz oder zeitweise ohne Personal auskommen. Nach mehr als einem halben Jahr auf See ist die deutsche Fregatte Sachsen zurück in ihrem Heimathafen Wilhelmshaven. Das Kriegsschiff wurde am Pier des Marinestützpunkts von Familien, Freunden und Kameraden empfangen. Die Sachsen war im NATO-Verband in der Nord- und Ostsee sowie im Nordatlantik eingesetzt und legte nach Marineangaben rund 66.600 Kilometer zurück. Der Chemnitzer FC ist erfolgreich in die neue Saison der Fußball-Regionalliga Nordost gestartet. Die Himmelblauen gewannen bei der zweiten Mannschaft von Hertha BSC Berlin 4:0. Drittliga-Absteiger Erzgebirge Aue trennte sich zu Hause 3:3 gegen die VSG Altglienicke. Der slowenische Radprofi Tadej Pogačar steht vor seinem 5. Gesamtsieg bei der Tour de France. Bei der heutigen Bergankunft in Alpe d'Huez kam er als 4. ins Ziel und hat in der Gesamtwertung rund 6,5 Minuten Vorsprung. Welche weiteren Vorentscheidungen auf der vorletzten Etappe gefallen sind, fasst Holger Gersker zusammen.
3: Ein Tag voller Dramen, allerdings auch voller Jubel. Das größte Drama, das galt Sepp Kuss, der Amerikaner, führte, stürzte aber in der Abfahrt nach Alpe d'Huez 2-mal. Er wurde überholt von Richard Carapaz. Der Ecuadorianer hat damit nicht nur das Bergtrikot sicher, sondern konnte binnen 3 Tagen auch zum 2. Mal eine Etappe der Tour de France gewinnen. Hinter ihm schaffte Remco Evenepoel

0: Bull aus Belgien als Kapitän der deutschen Red Bull-Mannschaft Platz 2 und damit ist ihm auch der zweite Gesamtplatz wohl nicht mehr zu nehmen. Und dahinter fuhren dann zwei Teamkollegen jubelnd über den Zielstrich. Der Mann in Gelb, Tadej Pogacar, der sich ganz in den Dienste seines jungen mexikanischen Teamkollegen Isaac del Toro stellte. Der Mexikaner ist damit weiterhin Dritter und dürfte das weiße Trikot gewinnen, das des besten Nachwuchsprofis.
1: Das waren Nachrichten von MDR Sachsen. 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
2: MDR Sachsen Verkehrsservice. Es gibt keine Verkehrsmeldungen. Störungen liegen uns also nicht vor. Auch Blitzer sind keine bekannt. Aber wenn Sie was entdecken, sagen Sie Bescheid. Kostenlos bei der Verkehrshotline 0800 637 5637. Schnell und aktuell der MDR Sachsen Verkehrsservice.

Klüsen und Flugmodus. Hier ist MDR Sachsen, Holding Out for Heroes, einer der Songs, die heute am Start sind. Wir suchen ja jede Woche den Partyhit der Woche und dann kommen Ihre Vorschläge ins Rennen. Corinna Baum hat den ersten heute ins Rennen geschickt, Bonnie Tyler, Holding Out for a Hero, Jellybean Club Mix. Dann der Vorschlag von Mirko Klammer, Mattia Bassar, die Maxi von Tisento und Rainer Ziebart mit seinem Vorschlag Club der Millionäre von Udo Lindenberg. Heidrun Hoffmann ist am Telefon für Sie. Sie können Ihre Stimme bei ihr direkt abgeben unter 0800 637 7272 oder Sie machen online mit auf partyzeit.club oder mdrsachsenradio.de. Und das hier ist was für die Swifties. Opperlein.

0: William Pitt und City Lights bei MDR Sachsen in der Partyzeit. Schön, dass wir heute auch wieder gemeinsam feiern. 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Und Sie können auch dabei sein. Machen wir gleich den Test. Schönen guten Abend. Wer ist bei mir?
1: Ja, grüß dich, Thomas.
0: Wer ist denn dran?
1: Hier ist die Katja aus Leipzig.
0: Schöne Grüße
1: Hallo,
0: nach Leipzig.
1: Schon öfter, ja.
0: Hallo Katja, schön, dass Sie dabei sind. Schön, dass Sie wieder dabei sind. Was kann ich machen für Sie?
1: Happy Nation von Ace of Base.
0: Oh ja, das mache ich gerne.
1: Und mit dem Song grüße ich einige. Also zum ersten meinen liebsten Freund Detlef, der Geburtstag hatte und dem ich auf diesem Wege noch gratulieren möchte.
0: Glückwunsch auch von unserem Team.
1: Und dann grüße ich das ganze Team. Dann grüße ich meine neue Wohngruppe und hoffe, Jenny, dass das mit dem Mobbing sich bald erledigt hat.
0: Ja, Mobbing ist echt doof.
1: Und wenn man neu in eine Gruppe kommt und es passiert einem, ist nicht so schön.
0: Nee, das stimmt. Drücken wir mal die Daumen. Und,
1: ja. Aber das werden wir sehen. Und dann grüße ich die Claire, meine ganze Klasse. Ja, und meine Clique und die Petra aus Bayern, die jetzt bei einer Freundin übernachtet und hoffe, dass sie das auch hört. Und ansonsten alle, die mich kennen können und wie auch immer und die halbe Welt, ne?
0: Ja, und danke für den Anruf, Katja.
1: Alles klar.
0: Hier ist der Song.

Vorschlag Nummer 2, Tisento, die Maxi mit Mattia Bassar. Der Vorschlag von Mirko Klammer. Und Vorschlag Nummer 3 von Reinhard Siebert, Udo Lindenberg, der Club der Millionäre.

Verbrecher sein. So klingen sie also die drei Vorschläge in dieser Woche. Erster Vorschlag Bonnie Tyler, Holding Out for a Hero aus dem Jahr 1984. Dann von 85 Tisento, Mattia Passar. Und Vorschlag Nummer 3 Udo Lindenberg, Der Club der Millionäre von 1991.

0: Schön auf dem Labata-Thema. Jennifer Lopez und Pitbull on the floor. Hier ist MDR Sachsen. Schönen guten Abend. Wer ist am Telefon?
1: Jo, guten Abend, Thomas. Hier ist der Bart aus Duisburg.
0: Grüße nach Duisburg, da wo der Niederrhein aufs Ruhrgebiet trifft.
1: Ja, das muss so sein.
0: Genau.
1: Thomas, wir wollten uns gerne einen Titel wünschen.
0: Ja, bitte.
1: Und zwar von Patrick Fernandes. Fernandes. Born to be alive.
0: Born to be alive. Ja, okay.
1: Und wenn du hast, möglichst die lange Version.
0: Habe ich da. Kein Problem. Wer ist da im Hintergrund? Wer ist die Soufflöse?
1: Das ist meine Frau. Meine Frau, die traut sich nicht.
0: Ach, die traut sich nicht. Aber,
1: die traut sich nicht. Naja, die sagt, die ist... Ja, die ist eigentlich am Telefon, beruft sie dich, aber...
0: Du musst in der Freizeit nicht auch noch telefonieren, das ist schon okay, finde ich.
1: Nee, aber vor allem mit sympathischen Moderatoren, ja.
0: Okay, dann machen wir den Song. Noch ein Gruß, außer an die Liebste.
1: Grüße gehen nach Rathenow. Grüße an die Anja hier in Duisburg, die zu feige war ranzugehen. An den Bernd Grünewald in Rathenow und an alle, die mich kennen.
0: Und hier ist der Song.

0: Marquez war das. Bienvenido. MDR Sachsen ist hier. Schönen guten Abend. Hier ist die Partyzeit. Wer ist bei mir?
1: Guten Abend, ist der Hans aus Leipzig.
0: Hallo Hans, schön, dass Sie bei sind. Na, ja. Wie ist das Wetter in Leipzig?
1: Eigentlich ganz gut, sonnig und eigentlich ganz gutes Wetter gewesen.
0: Nicht so warm?
1: Ne, ruhig angenehm.
0: Das ist prima, das freut mich sehr. Und welchen Partysong kann ich jetzt rüberschicken nach Leipzig? Ja,
1: und zwar aus den 80ern von Maxim, mit Lady Fantasy, bitte.
0: Lady Fantasy, Moment. Da ist er schon. So, wen wollen Sie grüßen?
1: Das gesamte MDR-Team, alle Wartezentüre und alle, die mich kennen.
0: Und hier ist Ihr Song.
1: Danke.

0: MDR Sachsen. Das war die deutsche Version des Silent Circle Klassikers Touch by Touch. Das war die Version von Francis Jordi. Und bei MDR Sachsen, da gibt's gleich wieder die Nachrichten, die 20 Uhr Nachrichten. Davor schaffen wir noch einen. Mal schauen, wer am Telefon ist.
1: Mach mal rein, MDR Sachsen.
0: Sie sind schon im Radio. Schön, dass Sie bei uns sind.
1: Ja, ich bin schon im Radio, Thomas. Grüß dich.
0: Hallo.
1: Ja, Micha. Ja. Das ist immer die Zeitversetzung.
0: Ja, das hört man dann, wenn man das Radio anmacht. Machen Sie es lieber nicht zu laut. Was kann man spielen bis zu den Nachrichten?
1: Ja, und zwar von der Rembrandt den Titel Silent Smile.
0: Oh, schön. Wird nicht so oft gewünscht.
1: Das stimmt, ja. Grüßen möchte ich damit meine Verlobte, Corinna, den Klaus, der Nachbar, den Ingo Belzer aus Warnau an der Müritz, den Timo Colozzi aus Lauma-Westig, Thomas, und ein wunderschönes Wochenende wünsche ich.
0: Schönen Abend noch.
1: Danke.

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1: Mit Ulrike Pommerin. In Frankreich und Spanien haben sich insgesamt an die 300.000 Menschen vor Waldbränden in Sicherheit bringen müssen. Besonders betroffen ist die südwestfranzösische Präfektur Gironde rund um Bordeaux. Dort löste der seit Mittwoch wütende Großbrand eine der größten Evakuierungsaktionen in der Geschichte des Landes aus. Die Flammen haben mittlerweile mehr als 19.000 Hektar Fläche erfasst. Etwa 100 Gebäude wurden zerstört. Der beißende Rauch ist bis in die Stadt Bordeaux vorgedrungen. Auch in Spanien gibt es keine Entwarnung. Dort ist besonders der Großraum Madrid betroffen, für den Notstand ausgerufen wurde. Die Bergwacht in Sachsen ist in den ersten 6 Monaten dieses Jahres verstärkt ausgerückt. Nach Angaben des Deutschen Roten Kreuzes waren die Bergretter bis Ende Juni knapp 400 Mal im Einsatz, etwa 100 Mal öfter als im Vorjahreszeitraum. Mehr dazu von Nathalie van Mildenstein aus der MDR Sachsen Nachrichtenredaktion.
2: Hauptgrund war nach DRK-Angaben die Winterrettung in der Skisaison. Einsatzschwerpunkt waren die Pisten in Oberwiesenthal. Im Frühjahr kamen verunfallte Radfahrer dazu. In der Sächsischen Schweiz und im Zittauer Gebirge wurde die Bergrettung außerdem zu mehr als 80 Wander- und Kletterunfällen gerufen. Dabei habe es sich oft um Stolperunfälle gehandelt. Wie das DRK mitteilte, passieren die meisten Unfälle, weil die Menschen das Gebirge unterschätzen oder ihre eigenen Fähigkeiten und Kräfte überschätzen.
1: In Sachsen nimmt die Zahl der Cannabis-Clubs zu. 5 weitere Anbauvereinigungen kamen nach Angaben der Landesdirektion im ersten Halbjahr 2026 hinzu. Im gesamten Freistaat gibt es damit 29 Cannabis-Clubs. Besonders viele werden in den kreisfreien Städten betrieben. In den Landkreisen Bautzen, Leipzig, Mittel- und Nordsachsen erteilte die Landesdirektion bislang keine Erlaubnisse. Cannabis darf seit 2 Jahren in speziellen Vereinen angebaut und an die volljährigen Mitglieder zum Eigenkonsum abgegeben werden. Der Chemnitzer FC ist mit einem 4:0-Sieg bei der zweiten Mannschaft von Hertha BSC Berlin erfolgreich in die neue Saison der Fußball-Regionalliga Nordost gestartet. Drittliga-Absteiger Erzgebirge Aue trennte sich zu Hause 3:3 gegen die VSG Altglienicke. Karl Bebendorf vom Dresdner SC ist deutscher Meister im 3000 Meter Hindernislauf. Der 30-Jährige hatte bei den Titelkämpfen der Leichtathleten in Wattenscheid trotz eines Sturzes mehr als 1 Sekunde Vorsprung auf die Konkurrenz. Das Wetter in Sachsen. In der Nacht bleibt der Himmel oft klar und es ist trocken bei Tiefstwerten zwischen 18 und 11 Grad. Morgen scheint die Sonne zunächst verbreitet, nachmittags nimmt die Bewölkung zu und am Abend kommen einzelne Schauer auf. Die Tageshöchstwerte liegen zwischen 28 und 32 Grad. Die Zeit, es wird 20.03 Uhr.
3: MDR Sachsen Verkehrsservice. Es liegen uns keine Verkehrsstörungsmeldungen vor. Es läuft also. Wenn Sie da noch was entdecken, sagen Sie bitte Bescheid. Kostenlos bei der Verkehrshotline 0800 637 5637. Schnell und aktuell der MDR Sachsen Verkehrsservice.
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3: Schön, dass Sie dabei sind.

Vorschlag Nummer 2, Tisento, die Maxi mit Mattia Bassar. Der Vorschlag von Mirko Klammer. Und Vorschlag Nummer 3 von Reinhard Siebert, Udo Lindenberg, der Club der Millionen.

So klingen sie also die drei Vorschläge in dieser Woche. Erster Vorschlag Bonnie Tyler, Holding Out for a Hero aus dem Jahr 1984. Dann von 85 Tisento, Mattia Passar. Und Vorschlag Nummer 3 Udo Lindenberg, Der Club der Millionäre von 1991.

0: Ich zuerst, als ich Ibo, der auch schon eine ganze Weile tot ist, kennengelernt habe, da hatte er zwei Frauen dabei, zwei sehr hübsche Frauen und stellte mir die eine als seine Ehefrau und die andere als seine Freundin vor. Und das hat er wirklich ernst gemeint. Jetzt gehen wir mal ans Telefon. Hallo, wer ist dran?
1: Schönen guten Abend, Thomas. Hier ist der Stefan Schulz aus Kümmer.
0: Hallo Stefan, was machen wir beide?
1: Ja, nach dem Rhythmus würde ich eigentlich sagen, würde ganz gut passen, La Cumbia oder ist noch rum da, aber ich habe einen ganz anderen Titel, und zwar von Blackmore's Night Highland.
0: Oh, da gehen wir ins Mittelalter gemeinsam, ja?
1: Ja.
0: Okay, machen wir das. Wie sieht's aus mit dem Gruß?
1: Ja, ich grüße alle, die mich kennen und euch natürlich. Und wünsche den Hörern eine schöne Partyzeit.
0: Ebenso.
1: Danke.

0: Die Titelliste übrigens der Partyzeit, die gibt's im Internet. Stundenweise wird die erneuert und dann können Sie auch direkt schon in die vergangene Stunde jeweils reinhören. Also wenn Sie jetzt im Internet nachschauen, ist es die Stunde bis zu den 20 Uhr Nachrichten und in den nächsten Nachrichten kommt dann diese Stunde auch dazu. Ganz einfach unter partyzeit.club. Schönen guten Abend, wer ist am Telefon?
1: Hier ist der Roland aus Heiterblick.
0: Warte Schöne
1: mal
0: Grüße.
1: Kurz, hier will dir jemand was sagen, den habe ich am Handy.
0: Oh, das ist so gut wie gar nicht zu verstehen.
1: Der Benedikt aus Kirchheim,
0: mein Sängerknabe. Das ist ja toll. Also das ist mit Telefonkonferenz sozusagen zusammengeschaltet heute. Genau. Welchen Song wollen wir machen, Roland?
1: Ja, wir bei der Abstimmung hatte ich Titel Nummer 1.
0: Ja, also einmal die 1 ist übrigens auch vorn.
1: Ja, dann wünsche ich mir von letzte Woche waren wir ja bei AC/DC, jetzt gehen wir noch ein bisschen weiter zurück. T-Rex, Telegram Sam.
0: Oh, schöner Song.
1: Ja, da grüße ich die Elvira und den Herbert in Zwochau, die Schmiedefreunde Sachsen und den Benedikt, den ich gerade am Telefon habe.
0: Ja, liebe Grüße an den Benedikt. Und im Angebot heute für den Partyhit der Woche haben wir ja Bonnie Tyler, Holding Out for Hero. Da ging die Stimme jetzt gerade vom Roland hin. Dann der zweite Vorschlag, Mattia Passar mit Tisento und der Club der Millionäre, Vorschlag 3. Heidi ist am Telefon 0800 637 7272.

Vorschlag Nummer 2, Tisento, die Maxi mit Mattia Bassar. Der Vorschlag von Mirko Klammer. Und Vorschlag Nummer 3 von Reinhard Siebert, Udo Lindenberg, der Club der Millionäre.

0: sein.
1: So klingen sie also die drei Vorschläge in dieser Woche. Erster Vorschlag Bonnie Tyler, Holding Out for a Hero aus dem Jahr 1984. Dann von 85 Tisento, Mattia Passar. Und Vorschlag Nummer 3 Udo Lindenberg, Der Club der Millionäre von 1991.

0: MDR Sachsen ist hier mit der Partyzeit und wir gehen gleich wieder ans Telefon. Schönen guten Tag, wer ist bei mir dran hier in der Leitung?
1: Ja, hallo, hier ist die Anke aus Cottbus.
0: Schöne Grüße nach Brandenburg, nach Cottbus. Und wie verbringen Sie den Abend heute?
1: Ja, wir grillen ein bisschen und ja.
0: Das klingt gut bei dem Wetter.
1: Bisschen draußen bei dem schönen Wetter.
0: Ja, genießen Sie es. Welchen Partysong kann ich rüberschicken nach Cottbus?
1: Ich würde gerne hören von Tina, Urlaub auf dem Meeresgrund.
0: Genau, Tina Daute war ja früher mal eine Kollegin hier bei uns bei MDR Sachsen. So, jetzt habe ich den Song für Sie. Wollen Sie jemanden grüßen?
1: Ja, ich grüße meinen lieben Mann, meine Kinder, Enkelkinder, meine Arbeitskollegen und die ehemaligen Bandmitglieder der Gruppe Impuls. Die haben das früher immer zu Tanzveranstaltungen gespielt, das Lied.
0: Ah, Impuls war eine gute Tanzband. Die haben auch teilweise in Berlin gespielt. Ich kann mich erinnern an diese Band.
1: Die
0: haben für die
1: waren gut.
0: Ja, fand ich auch. Also, hier ist der Song.
1: Danke.

0: Great Commandment, das war Musik aus Deutschland, eine Band, die eigentlich mal eine Coverband von Depeche Mode war und dann aber ziemlich schnell gemerkt hat, Mensch, das klappt in den 80ern in Deutschland auch ganz gut, wenn wir den Sound adaptieren. Gab es übrigens in der DDR auch, wenn man zum Beispiel an die Dresdner Band Lotus denkt, die ja diese Musik auch nachgespielt hat auf der Bühne. Gehen wir mal ans Telefon. Schönen guten Abend, wer ist bei mir?
1: Schönen guten Abend, hier ist der Martin aus Steinar.
0: Na, schöne Grüße nach Steinar. Martin, wie verbringen Sie den Abend?
1: Ich sitze draußen auf der Terrasse, ich habe gerade alles fertig gegossen und versuche jetzt auszuholen. Bitte.
0: Ja, wenn Sie jetzt gegossen haben, braucht ja nur noch der Regen kommen, aber der kommt nicht.
1: der kommt leider nicht.
0: Welchen Song wollen wir spielen, Martin?
1: Und ein Lied von Amanda Lear.
0: Oh ja.
1: Ja. Irgendwas, was Sie wollen. Mhm. Und ich würde... Ich würde gerade meine 5 Kinder grüßen,
0: ja.
1: Schwiegerkinder, 6 Enkelkinder. Und da habe ich eine Gruppe in Feldberg Smile. Die haben wir mal mit meiner Frau kennengelernt in Kühlungsborn.
0: Ja.
1: Die würde ich gerne grüßen, vielleicht hören Sie es.
0: Na, wäre doch schön. Hier ist Ihr Song jedenfalls.
1: Na doch, recht schön, danke, tschüssi.

Die Patchwork Boys, It's a Sin. Und gleich gibt es die 21 Uhr Nachrichten. Danach haben wir noch 2 Stunden mit der Partyzeit vor uns, also dem Soundtrack für Ihre Party. Kids in America war ja mal ein Song von Kim Wilde. Und in den 90ern gab es Touché. Die haben sich diesen Song vorgenommen.

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1: Mit Ulrike Pommerin. In Frankreich und Spanien haben sich bislang an die 300.000 Menschen vor Waldbränden in Sicherheit bringen müssen. Besonders betroffen ist die südwestfranzösische Präfektur Gironde rund um Bordeaux. Dort löste das seit Mittwoch wütende Feuer eine der größten Evakuierungsaktionen in der Geschichte des Landes aus. Die Flammen haben mittlerweile mehr als 19.000 Hektar Fläche erfasst. Etwa 100 Gebäude wurden zerstört. Der beißende Rauch ist bis in die Stadt Bordeaux vorgedrungen. Auch in Spanien gibt es keine Entwarnung. Dort ist besonders der Großraum Madrid betroffen, für den der Notstand ausgerufen wurde. In Sachsen scheitern viele Vereine an der Beantragung von Fördermitteln für ihre Projekte. Nach Angaben des Kulturbüros Dresden hatte etwa für das Bundesprogramm Gesellschaftlicher Zusammenhalt nur etwa jeder 10. Antrag Erfolg. Deshalb unterstütze das Kulturbüro Dresden mit einer sogenannten Projektschmiede Vereine bei der Antragstellung, sagte Mitverantwortliche Nora Zeising dem MDR.
2: Das ist natürlich viel einfacher und besser umsetzbar, wenn man vor Ort ist und auch über einen langen Zeitraum, also wenn es wirklich feste Strukturen gibt, an die sich diese Vereine wenden können. Die Vereine, die wir jetzt begleiten, die bringen halt ganz viele Ideen mit, die sind vor Ort, die wissen, was die Leute brauchen. Aber das dann wirklich in eine 10-seitige Projektskizze zu packen und in Kürze überzeugend darzustellen, das ist für viele schon eine große Hürde.
1: Der ehemalige DDR-Schnellzug Vindobona hat einen Haarriss am Motor. Wie das Unternehmen SVT Görlitz mitteilte, befindet sich der Zug deshalb in seiner Halle in Radebeul. Der Motor ist demnach demontiert und begutachtet worden. Jetzt werde alles schrittweise wieder zusammengebaut. Nach einigen Tests soll der Vindobona dann wieder Sonderfahrten durchführen. Der Schnellzug war im Juni erstmals seit mehr als 20 Jahren wieder auf der Schiene unterwegs gewesen. Karl Bebendorf vom Dresdner SC ist deutscher Meister im 3000 Meter Hindernislauf. Der 30-Jährige kam bei den Titelkämpfen der Leichtathleten in Wattenscheid trotz eines Sturzes mit mehr als einer Sekunde Vorsprung ins Ziel. Bei den Finals in Hannover ist die Chemnitzer Kunstturnerin Carina Schönmeier erneut deutsche Meisterin in ihrer Paradedisziplin Sprung geworden. Mit der Titelverteidigung gilt die 20-Jährige als Medaillenkandidatin bei den bevorstehenden Europameisterschaften in Kroatien. Das Wetter in Sachsen. In der Nacht bleibt der Himmel oft klar und es ist trocken bei Tiefstwerten zwischen 18 und 11 Grad. Morgen scheint die Sonne zunächst verbreitet, nachmittags nimmt die Bewölkung zu und am Abend kommen einzelne Schauer auf. Die Höchstwerte liegen zwischen 28 und 32 Grad. Der Wind weht mäßig, in Schauernähe stark böig aus Südwest. 21:03 Uhr.
3: MDR Sachsen Verkehrsservice. Im Vogtlandkreis ist die Lengenfelder Straße im Bereich Pechtelsgrün nach einem Unfall gesperrt. Und wenn Sie noch was entdecken, sagen Sie Bescheid. Kostenfrei bei der Verkehrshotline 0800 637 5637. Schnell und aktuell der MDR Sachsen Verkehrsservice.
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3: Tja, und hinein in diese Stunde geht's in den 80ern. Hier sind Cool and the Gang und Celebration.

Vorschlag Nummer 2, Tisento, die Maxi mit Mattia Bassar. Der Vorschlag von Mirko Klammer. Und Vorschlag Nummer 3 von Reinhard Siebert, Udo Lindenberg, der Club der Millionen.

So klingen sie also, die drei Vorschläge in dieser Woche. Erster Vorschlag: Bonnie Tyler, Holding Out for a Hero aus dem Jahr 1984. Dann von 85 Tisento, Mattia Bassar. Und Vorschlag Nummer 3: Udo Lindenberg, Der Club der Millionäre von 1991.

0: Miguel Brown und So Many Men, So Little Time. Wir haben ja heute wieder drei Songs im Angebot für den Party-Hit der Woche. Das sind immer Hörervorschläge. Holding Out for Heroes, der Jellybean Club Mix mit Bonnie Tyler ist der erste. Mattia Bassati, Sento von 85 der zweite und Udo Lindenberg, Club der Millionäre der dritte. Im Moment ist es so, dass mit 62% Bonnie Tyler vorn ist. Ja, das könnte sich noch ändern, da müssten allerdings jetzt ganz viele die Stimme abgeben. Wir gehen mal ans Telefon, hören die nächste Stimme ab. Schönen guten Tag, hallo.
1: Ja, hallo.
0: Ja, hier ist Thomas Hede. Wem darf ich denn jetzt einen Strich verpassen?
1: Sally Oldfield.
0: Ah, genau.
1: Silver Danger.
0: Ach, das wäre jetzt Ihr Wunsch. Ich dachte, Holding Out für...
1: Bonnie Tyler.
0: Okay, dann machen wir den Strich auch. Und der Wunsch ist Silver Dagger mit Sally Oldfield. Das ist ja auch eine traurige Geschichte, nicht? Silver Dagger, hier silberner Dolch. Und es steht ja dafür, dass die Frau zurückkommt von einer Reise und stellt dann fest, der Mann hat eine neue Frau. Einfach zu Hause und voller Wut trifft sie dann auf die Frau, merkt aber, sie hat keine Chance, steckt den Dolch wieder ein und geht... Tragische ja. Geschichte.
1: Aber haben ich wir da Gänsehaut, wenn ich das Lied höre.
0: Ja, also geht mir ehrlich. Auch so. Wollen Sie noch jemanden grüßen, bevor ich hier Play drücke?
1: Natürlich, das ganze MDR-Team sowieso. Ich höre euch die ganze Woche, bin LKW-Fahrer.
0: Oh, das finde ich gut.
1: Ja, und macht weiter so. Euer Programm gefällt mir.
0: Ja, dann wünsche ich Ihnen zwei Sachen. Immer einen guten Empfang und immer freie Fahrt.
1: Ja, recht vielen Dank.
0: Hier ist Ihr Song.
1: Danke.

0: Arimreiche, Aloha, hey, der Sturmflut-Mix. Oh, da wird einem schon nass, wenn man zuhört bei diesem Song von der Sturmflut. MDR Sachsen ist hier, die Partyzeit. Namen, wer ist bei mir?
1: Hallo, ich bin Elia. Ich grüße meine...
0: Ah, Elia.
1: Ja?
0: Na, feiert ihr heute wieder?
1: Ja.
0: Das ist aber schön. Zu Hause oder wo seid ihr?
1: Also wir feiern nicht, wir sind in Kroatien.
0: Ui, du rufst jetzt aus Kroatien in der Sendung an?
1: Ja.
0: Oh, das ist ja cool, da freue ich mich total. Macht ihr da Urlaub?
1: Ja.
0: Und wo in Kroatien, weißt du das, wo ihr da seid?
1: Istrien.
0: In Istrien? Istrien ist total schön, da war ich auch schon mal.
1: Ja.
0: Das hat mir sehr, sehr gut gefallen. Das Einzige, was ich ein bisschen doof fand, ist, dass es keinen so einen Sandstrand gibt, sondern dass die Steine immer so groß sind. Ist das bei dir auch da, wo du Urlaub machst, oder hast du einen Sandstrand?
1: Also wir haben Steine,
0: ja.
1: Aber bei uns ist das Wasser ganz klar.
0: Total schön, wa? Kann man ganz weit reinschauen. Und ist das Wasser auch warm oder ist das sehr kalt?
1: Warm.
0: Welches Lied soll ich denn jetzt spielen?
1: Aber kann ich noch welchen grüßen?
0: Na klar doch. Grüß dir erstmal, okay?
1: Ja. Also ich grüße meine Oma, von meinem Papa und von meiner Mama, die Freunde Daniela und Marco, und meinen Papa und meine Mama und meine kleine Schwester.
0: Ja, und die anderen mussten alle zu Hause bleiben, ne?
1: Ja.
0: Das hast du bestimmt viel zu erzählen, wenn du wiederkommst, oder?
1: Ja.
0: So, welches Lied machen wir denn jetzt?
1: Jana von Wolfgang Petri.
0: Ja, das mache ich, liebe Auto. Ja, dann wünsche ich dir noch einen schönen Urlaub, ja?
1: Ja.
0: Grüß mir Kroatien.

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1: Da kommt noch was.
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1: MDR Sachsen, das waren die Passengers mit dem Song Let Her Go. Bei MDR Sachsen in der Partyzeit gibt es natürlich auch zwischendurch mal einen ruhigen Song. Gehört ja auch zu jeder Party. Schönen guten Abend, wer ist denn jetzt am Telefon?
2: Hallo Tommy, Single Bells aus Warmgerissen. Moment, ich mache mich ja mit der Audio.
1: Ich habe kein Wort verstanden.
2: Endlich mal wieder mit warmem Wetter.
1: Ingo, Sie müssen vielleicht mal woanders hingehen mit Ihrem Handy, weil das geht immer wieder aus. Also ich höre gar nichts.
2: Und jetzt?
1: Nee.
2: Dann muss ich auf den Flur rausgehen. Das kann ja wohl nicht wahr sein, dass gar kein Internet ist.
1: Ja, jetzt im Moment zum Beispiel ist es besser. Vielleicht reden Sie auch zu laut rein. Ich weiß es nicht. Es klingt immer so, als wenn das zwangsweise
2: abschaut. Ich bin nämlich in der Reha-Klinik in Klingen und da ist schlechtes Internet.
1: Aber jetzt ist aber gut. Also jetzt bitte nicht bewegen.
2: Jetzt. Ich bleib stehen. Du kennst doch bestimmt Klink, ne? Klink, ich bin in der Reha-Klinik in Klink.
1: Nee, ich kenne Klink nicht. Wo ist das?
2: Also FDGB-Heim, das ehemalige DDR-FDGB-Heim bei dem Müritz.
1: Ah, okay.
2: Klink, Waren an der Müritz ist doch das große FDGB-Heim, was abgerissen wurde.
1: Ah, okay. Und da ist jetzt eine Reha-Klinik?
2: Ja, naja, da nehmen wir alles eine. Und da bin ich ja zur Zeit. Und da ist schlechter Internetempfang.
1: Und wie ist das so? Außer dem Internetempfang?
2: Also, super. Also die Bedienung super. Man muss ja einen Hut vorziehen vor die Frauen, die uns Tag und Nacht da versorgen und ja. Begleiten. Das kennst du ja bestimmt auch.
1: Ja, ich war auch schon mal zur Reha.
2: Ja, siehst du, also, ja, wir wollen aber über Musik sprechen, wir wollen nicht anderes.
1: Genau.
2: Ich will erstmal Party der Woche gebe ich meine Stimme Bonnie Tyler.
1: Genau, denn keine sind geiler als Bonnie Tyler.
2: Genau. Und ich würde da bestimmt auch bei Party der Club, ne, oder?
1: Schauen wir mal.
2: Ja, das ist uns überraschend. Und da habe ich natürlich einen tollen Italo-Diskussion aus den 80ern und zwar von Grant Miller, Titel Red for Love, die Maxi Extended Version aus den 80ern.
1: Red for Love, da habe ich ihn schon.
2: Ja, und damit grüße ich dich ganz herzlich, den Harry Eifler und die Anja aus Berlin, den Holger aus Grünheide, den Silvio Gramm-Team, den Michael Hirsch, den Lutz Käseberg, den DJ Falk Schumann nicht zu vergessen, Volker Göller, alle Maxi und die Italo-Freaks. Ja, und schönen Sonntag, Tommy.
1: Ja, und eine gute Zeit in der Reha.

0: Erinnert so sehr an Slice Me Nice, aber das ist ja auch derselbe Komponist. Hinter beiden steckt ja Fancy. MDR Sachsen ist hier. Guten Abend, hier ist Thomas Hede. Wen habe ich denn am Telefon?
1: Einen wunderschönen guten Abend, Thomas. Hier ist der Mario aus Mühlhausen.
0: Hallo Mario, schöne Grüße nach Mühlhausen.
1: Na? Hallo, ich hoffe, mein Telefon hat keinen Aussetzer.
0: Nee, das klingt alles super, ganz hervorragend. Am Ende ging es ja auch beim Ingo ganz gut.
1: Ja, na klar.
0: Ja, das ist, er war wahrscheinlich wirklich im Pavillon draußen oder da, wo die Ferraris parken. Das ist bei den Reichen, gibt es immer mal so Probleme.
1: Ja.
0: Mario, was machen wir denn für einen Song?
1: Erstmal mein Party-Hit.
0: Die Stimme?
1: Die Stimme, genau. Die Sempre von Mattia Bassar heißt sie, glaube ich, ne?
0: Genau, Mattia Bassar.
1: Ein richtig geiler Titel.
0: Ja, finde ich auch, aber sieht nicht so aus, als wenn er gewinnt.
1: Nee.
0: Ich glaube, die Bonnie ist heute sehr, sehr stark.
1: Ja, naja, kein Wunder, ich meine. Ja.
0: Ja.
1: Schade drum, aber gut, okay, wir akzeptieren es.
0: Leider. So, jetzt kommen wir aber zum Party-Song, den wir jetzt auflegen.
1: Richtig, wir machen Musik von A la carte aus dem Jahre 1979, When the Boys Come Home.
0: When the Boys Come Home. Oh, ich sehe gerade, da habe ich nur die 99er-Version dabei. Moment, das ist kein Problem. Wir machen jetzt mal weiter mit den Grüßen und ich gehe mal in mein Zweitarchiv. So, erstmal die Grüße und ich suche hier in Ruhe weiter.
1: Okay, ich grüße erstmal meinen allerliebsten Schatz. Das ist die Ines, sitzt ein Zimmer weiter, weil ich bin mit dem Telefon raus wegen Rückkopplung. und dann liebe Grüße an meine Eltern in Bautzen, mein Bruder Jan in Magdeburg, Bruder Enrico, Nächstfreundin Katrin und dann ein Gruß nach Chemnitz zum Falk. Den kennst du auch.
0: Natürlich, mein lieber Freund Falk Schumann.
1: Ja, richtig.
0: Aber ich muss jetzt wirklich, ich muss wirklich passen. Ich habe jetzt hier wirklich nur die 99er-Version am Start.
1: Nehmen wir die.
0: Nehmen wir die, Moment, dann muss ich wieder zurückgehen aufs andere Archiv. Wenn ich jetzt länger Zeit hätte, dann würde ich ihn auch garantiert finden.
1: Nee, alles gut.
0: Aber jetzt machen wir mal kurz nochmal die Anfrage neu raus. When the Boys, es bleibt die 99er-Version, die ich hier am Start habe. Machen wir den, ja?
1: Na klar.
0: Okay, schönen Abend.
1: Danke.

0: In beiden Ländern haben sich bislang insgesamt an die 300.000 Menschen vor den Waldbränden in Sicherheit bringen müssen. Bei einem Verkehrsunfall auf der Bundesstraße 97 im Landkreis Bautzen ist ein Autofahrer ums Leben gekommen. Laut Polizei war er am Nachmittag zwischen Großgrabe und Schwebnitz mit seinem Fahrzeug nach links von der Fahrbahn abgekommen und frontal gegen einen Baum geprallt. Dabei wurde der 64-Jährige im Wagen eingeklemmt und er lag noch am Unfallort seinen Verletzungen. Die Unfallursache ist noch unklar. Die B97 war wegen der Bergungsarbeiten mehrere Stunden gesperrt. Der Chemnitzer FC ist mit einem 4:0-Erfolg bei der zweiten Mannschaft von Hertha BSC Berlin in die neue Saison der Fußballregionalliga Nordost gestartet. Drittliga-Absteiger Erzgebirge Aue trennte sich zu Hause 3:3 gegen die VSG Altklinike. Das Spiel fasst MDR Sachsen-Sportreporter Alexander Schubert zusammen.
1: Im gut gefüllten Erzgebirgsstadion mit mehr als 8.600 Zuschauern ging Erzgebirge Aue nach einer guten Viertelstunde durch Queisser in Führung. Nach einer halben Stunde aber der Berliner Ausgleich, der war verdient und dann wenig später in der 39. Minute sogar die Berliner Führung. Aue ließ sich davon aber nicht beirren. Im Gegenzug sorgte Maschiewski für den 2:2 Pausenstand. Nach dem Wechsel zunächst wieder die Auer Führung. Per Foulelfmeter erzielte Marcel Bär das 3:2 nach knapp einer Stunde Spielzeit. Aue hatte danach sogar Chancen auf 4:2 zu erhöhen. Aber 5 Minuten vor dem Abpfiff sorgte Berlins Niedfeld für den 3:3 Endstand.
0: Karl Bebendorf vom Dresdner SC ist deutscher Meister im 3000 Meter Hindernislauf. Der 30-Jährige kam bei den Finals der Leichtathleten in Wattenscheid trotz eines Sturzes mit mehr als einer Sekunde Vorsprung ins Ziel. Und bei den Finals in Hannover hat die Chemnitzer Kunstturnerin Carina Schönmeier ihren Titel verteidigt und ist erneut deutsche Meisterin in ihrer Paradedisziplin Sprung geworden. Das Wetter in Sachsen: in der Nacht bleibt der Himmel oft klar und es ist trocken bei Tiefstwerten zwischen 18 und 11 Grad. Morgen scheint die Sonne zunächst verbreitet, nachmittags nimmt die Bewölkung zu und am Abend kommen einzelne Schauer auf. Die Tageshöchstwerte liegen zwischen 28 und 32 Grad. Die Zeit, es wird 22.03 Uhr.
2: MDR Sachsen Verkehrsservice. Im Vogtlandkreis ist die Lengenfelder Straße im Bereich Pechtelsgrün nach einem Unfall gesperrt und im Landkreis Sächsische Schweiz-Osterzgebirge ist die Straße zwischen Stadtwehlen und Posta wegen Straßenschäden gesperrt. Wenn Sie noch was entdecken, sagen Sie Bescheid. 0800 637 5637. Schnell und aktuell der MDR Sachsen Verkehrsservice.

Und dieser Song hat so viele Zeiten überlebt und immer wieder neu aufgenommen worden und ist immer noch ein schöner Party-Song. Hier ist Sweet Caroline.

Vorschlag Nummer 2, Tisento, die Maxi mit Mattia Bassar. Der Vorschlag von Mirko Klammer. Vorschlag Nummer 3 von Reinhard Siebert, Udo Lindenberg, der Club der Millionäre.

So klingen sie also die drei Vorschläge in dieser Woche. Erster Vorschlag Bonnie Tyler, Holding Out for a Hero aus dem Jahr 1984. Dann von 85 Tisento, Mattia Passar. Und Vorschlag Nummer 3 Udo Lindenberg, Der Club der Millionäre von 1991.

Pünktlich 22.22 Uhr, da gibt es den Party-Hit der Woche. Das sind drei Hörervorschläge, die gegeneinander antreten. Das ist auch heute so. Und da haben wir also am Start, sage ich Ihnen gleich nochmal, Bonnie Tyler. Das ist unser Vorschlag Nummer 1 mit dem Song Holding Out for a Hero im Clubmix. Tisento mit Mattia Passar, Vorschlag Nummer 2. Und der Club der Millionäre mit Udo Lindenberg ist der dritte Vorschlag. Im Moment sieht es so aus, dass wir nur 8% für Vorschlag Nummer 3 haben und jemals 45, jetzt die Rundung mal weggelassen, für Bonnie Tyler und für Mattia Passar. Also hier ist noch alles offen. Können Sie mit Ihrem Anruf noch beeinflussen, beziehungsweise mit der Online-Stimme auf partyzeit.club.

Bolland und Bollantiers auf Eis, hier ist MDR Sachsen, die Partyzeit und den Party-Mix der Woche, den gibt's jetzt natürlich auch. Schauen wir mal in die Gewinneraufliste hinein. Es dauert einen kleinen Moment. So, hier sind wir schon und im Moment sieht es so aus. Wir haben doch einen Gewinner. Also, es bleibt dabei, der dritte Platz geht an Udo Lindenberg und dann gab es ja ein Kopf-an-Kopf-Rennen. Und zwischen Mattia Bazar und Bonnie Tyler, am Ende hat Bonnie Tyler gewonnen. Jetzt sind die Prozente natürlich auch immer ganz schön, aber ich sage Ihnen mal die realen Stimmen, weil das ja vielleicht ganz interessant sein kann. Kleinen Moment, E-Paul und jetzt gucken wir in die Stimmen hinein. Also da haben sich nur 98 für den dritten Vorschlag entschieden, 507 immerhin für Mattia Bazar und 523 haben die Stimme abgegeben für Bonnie Tyler, unsere Gewinnerin, die wir jetzt natürlich auch spielen. Muss ich nur noch eben kurz in den Player laden und dann kann es auch losgehen, nämlich jetzt.

Unser Gewinner beim Party-Hit der Woche, das war der Vorschlag von Corinna Baum, Holding Out for a Hero mit Bonnie Tyler. Und wenn Sie auch so einen Party-Hit aller Zeiten haben, den Sie gern mal antreten lassen möchten, geht ganz leicht. Vorschläge über mdrsachsenradio.de oder partyzeit.club.

The Sweep. Voices MDR Sachsen ist hier und immer in der Partyzeit, in der letzten Stunde, gibt es den Party-Sommermix. Dabei spielt die Jahreszeit überhaupt keine Rolle. Heute, da führt uns der Mix in die 80er Jahre. Das ist der Pop Train to the 80s. Den gibt's auch in die 90er, 60er und 70er. Davon werden einige auch in den nächsten Wochen zu hören sein. Heute aber die 80er.

MDR Sachsen ist hier mit der Partyzeit und in jeder Ausgabe der Partyzeit gibt es den Party-Sommermix, das war er gerade, das war der Pop-Train 80s mit In Excess Need You Tonight, Lionel Richie All Night Long, Rick Astley Never Gonna Give You Up, Buffalo Stance mit Nene Cherry, Radio Gaga von Queen, A Little Respect mit Erasure, Human League, Don't You Want Me und Frankie Goes to Hollywood, Relax. Nächste Woche gibt's wieder einen Party-Sommermix. Lassen Sie sich überraschen. Gleich die ARD-Hitnacht. Und ganz zum Schluss habe ich mir einen Song ausgesucht, einen DDR-Klassiker. Ralf Bosi, Wenn ich dich nicht halten kann. Ich bin Thomas Hedel, tolle Nacht für Sie.

Um 23 Uhr mit Nils Hansen. Die Abschlusskundgebung des Christopher Street Days in Berlin ist am späten Abend abgebrochen worden. Die Veranstalter riefen die Besucherinnen und Besucher auf, nach Hause zu gehen und dabei den Weg Richtung Siegessäule zu meiden. Die Hintergründe sind noch unklar. Medien berichten, dass möglicherweise ein Auto in eine Menschenmenge gefahren ist. Die Polizei teilte bislang lediglich mit, dass es mehrere Verletzte gebe. Zuvor hatten in Berlin hunderttausende Menschen den Christopher Street Day gefeiert. Das Motto in diesem Jahr: Haltung ist hot.

0: Nida erwecke den Eindruck von Willkür. Aus der Nachrichtenredaktion Ulrike Ufer.
1: Weiter sagte Bäumler wörtlich, eine Bundesregierung sollte nicht wie ein Feudalkönigreich geführt werden. Dieses Vorgehen beschädige das Vertrauen der Menschen in die Demokratie. Der frühere Kanzleramtschef Altmaier erklärte, der Umgang mit Schnieder mache ihn betroffen und wütend. Schnieders Bruder, der rheinland-pfälzische Ministerpräsident Gordon Schnieder, teilte den entsprechenden Post kommentarlos. Der als Nachfolger von Schnieder eingeplante Finanzexperte hatte dem Kanzler kurzfristig abgesagt. Wie es weitergeht, ist unklar.
0: Ein US-Berufungsgericht hat die Umsetzung eines Erlasses von Präsident Trump zur Verschärfung der Briefwahlregeln in 23 Bundesstaaten vorerst gestoppt. Das Gericht in Boston lehnte einen Antrag der US-Regierung ab, eine einstweilige Verfügung gegen die Anordnung aufzuheben. Eine Richterin einer niedrigeren Instanz hatte Ende Juni entschieden, dass wesentliche Teile des Dekrets verfassungswidrig seien. Trump fordert seit Jahren strengere Regeln für die Briefwahl und beharrt darauf, dass seine Wahlniederlage im Jahr 2020 auf massiven Wahlbetrug zurückzuführen sei. Das waren die Nachrichten. Das Wetter in Deutschland. In der Nacht oft trocken, im Norden und südlich der Donau Schauer und Gewitter. Tiefstwerte 18 bis 10 Grad. Morgen im Norden und an den Alpen etwas Regen und Gewitter. Zwischen Main und Donau heiter bis wolkig, 19 bis 31 Grad. Am Montag Schauer, später freundlicher, 18 bis 30 Grad. Es ist 23.03 Uhr.
2: Guten Abend auf die Straßen. Die A4 Frankfurt-Dresden ist zwischen Bad Hersfeld und Friedewald wegen Brückenarbeiten bis 5 Uhr in beiden Richtungen gesperrt. Die A5 Basel nach Karlsruhe ist zwischen Lahr und Offenburg wegen Bauarbeiten ebenfalls bis 5 Uhr gesperrt. Aktuell dort 6 Kilometer Stau vor der Sperrung. Dann haben wir die A8 Salzburg nach München zwischen dem Grenzübergang Bad Reichenhall und Bad Reichenhall, hier 3 Kilometer Stau. Die A40 Duisburg-Essen ist zwischen Mülheim-Winkhausen und dem Dreieck Essen-Ost bis Donnerstag in beiden Richtungen gesperrt wegen Bauarbeiten. Die A46 Düsseldorf nach Wuppertal ist zwischen Wuppertal-Barmen und Wichlinghausen wegen Bauarbeiten bis Montag früh gesperrt. Und das gilt auch für die A63 Kaiserslautern Richtung Mainz zwischen dem Dreieck Kaiserslautern und Sembach. Das war's. Gute Fahrt für Sie.
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2: Von MDR Thüringen, ich bin Klaus Schröder-Grau. Eine angenehme Nacht mit uns und weiterhin ein schönes Wochenende.

Fading Like a Flower von Roxette. Ja, Per Gessle hat sich ja eine neue Partnerin an die Seite genommen, Lena Philipsen. Sie macht schon seit vielen, vielen Jahrzehnten Musik und insbesondere in ihrer schwedischen Heimat hat sie schon einige Chart-Entries verbuchen können. Und sie sind auf Tour. Morgen Abend sind sie in Neu-Ulm zu sehen, am Dienstag in Bremen, am Donnerstag in Schwetzingen und am Montag, den 3. August in Bonn. In Berlin ist der Christopher Street Day abgebrochen worden. Offenbar ist ein Transporter, sprich ein Auto, ein Lieferwagen in eine Menschenmenge gerast. Es soll mehrere Verletzte geben, so die Polizei. Wir halten Sie darüber auch in dieser Sendung auf dem Laufenden. Noch in dieser Stunde soll es weitere Informationen von den Kollegen aus Berlin geben. Jetzt Tom Petty, I Won't Back Down.

0: Ja, im Song von Bruno Mars, da läuteten die Hochzeitsglocken, aber nur in dem Song, denn geheiratet hat er ja selbst offenbar noch nie. Zumindest ist das nicht bekannt geworden. Gleich die Humpe-Schwestern und Annette und Inga Humpe haben ja nicht nur selbst ins Mikrofon geträllert, sie haben ja auch unzählige Texte für andere Interpreten geschrieben und Annette hat sich ja auch als Produzentin hervorgetan von vielen, vielen namhaften Künstlern, unter anderem auch für Udo Lindenberg. Und den Song, den wir jetzt gleich haben, Careless Love, den hat sie zusammen mit ihrer Schwester Inga geschrieben und Annette Humpe möchte mit diesem Song kommunizieren.
1: Ich möchte Gefühle kommunizieren, ich möchte in die Küchen, ich möchte, dass die Leute mich hören im Radio und dass ich sie in Stimmungen erreiche und abhole. Das möchte ich. Ich will kommunizieren.
0: Und das tut sie jetzt auch bei uns in der ARD-Hitnacht. Careless Love.

0: Kurz nach 11:30. Hallo unterwegs. Die A4 Frankfurt-Dresden ist zwischen Bad Hersfeld und Friedewald wegen Brückenarbeiten bis 5 Uhr in beiden Richtungen gesperrt. Und das gilt auch für die A5 Basel Richtung Karlsruhe zwischen Lahr und Offenburg. Derzeit 6 Kilometer Stau vor der Sperrung. Dann haben wir die A8 Salzburg Richtung München zwischen dem Grenzübergang Bad Reichenhall und Bad Reichenhall 3 Kilometer Stau. Die A40 Duisburg-Essen ist zwischen Mülheim-Winkhausen und dem Reikessen Ost wegen Bauarbeiten bis Donnerstag in beiden Richtungen gesperrt. Die 46 Düsseldorf Richtung Wuppertal ist zwischen Wuppertal-Barmen und Wichlinghausen wegen Bauarbeiten bis Montag früh gesperrt. Und das gilt auch für die A63 Kaiserslautern Richtung Mainz zwischen dem Dreieck Kaiserslautern und Sembach. Das war's, gute Fahrt.
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0: Mit Klaus Schredderau, einen schönen Samstagabend.

0: Musik von Zucchero in der ARD-Hitnacht. My Love. Hunderttausende haben heute in Berlin den Christopher Street Day gefeiert. Die Veranstaltung ist am Abend abgebrochen worden. Offenbar ist ein Auto, ein Transporter, in eine Menschenmenge gerast. Es soll mehrere Verletzte geben. Johanna Sagmeister ist in Berlin für die ARD unterwegs. Sie ist uns zugeschaltet. Johanna, was ist denn im Moment überhaupt bekannt?
1: Ja, die Situation ist noch sehr dynamisch. Polizei und Feuerwehr sind mit einem Großaufgebot hier. Hinter mir gibt es ein Zelt, da werden auch immer noch Verletzte versorgt und abtransportiert. Viele Menschen stehen hier, weinen und sind sichtlich geschockt, weil sie gesehen haben, was passiert sein soll. Ich stehe hier unweit vom mutmaßlichen Tatort und die Situation ist, wie gesagt, noch relativ dynamisch und es sind auch noch nicht alle Informationen da zu dem, was jetzt eigentlich vorgefallen sein soll.
0: Hat sich denn die Polizei schon etwas näher geäußert zu dem Thema?
1: Die Polizei ist hier vor Ort und hat sich auch schon geäußert. Sie sagen, dass mutmaßlich ein weißer Transporter in den Tiergarten reingefahren sein soll. In den Tiergarten finden nach dem CSD normalerweise noch Treffen statt, kleinere Partys. Dort soll er in eine Menschenmenge gefahren sein, soll Menschen auch erfasst haben. Die Polizei spricht aktuell von 15 verletzten, teilweise auch schwer verletzten Menschen. Sie sagt auch, dass eine Person an der Unfallstelle gestorben sein soll. Der Transporter kam dann an einem Auto mit hoher Geschwindigkeit zu stehen und der mutmaßliche Täter ist dann geflüchtet. Nach dem fahndet die Polizei jetzt aktuell noch. Sie sagt allerdings nicht, dass es jetzt noch dass von ihm noch eine Gefahr ausgeht. Sie fahnden noch nach ihm und der CSD wurde hier jetzt eben abgesagt. Alle Teilnehmenden wurden gebeten, das Gebiet zu räumen, wurden gebeten, jetzt nach Hause zu gehen. Während jetzt hier eben noch die Versorgung der Verletzten folgt und eben noch nach dem mutmaßlichen Täter gesucht wird.
0: Johanna Sagmeister aus Berlin, herzlichen Dank. Der Christopher Street Day in Berlin ist abgebrochen worden. Ein Auto ist in eine Menschenmenge gerast. Wir halten Sie in dieser Sendung zu diesem Thema auf dem Laufenden.
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Da tauchte er musikalisch zumindest zum ersten Mal auf, der Major Tom Space Oddity mit David Bowie. 9 Minuten vor Mitternacht und unsere Nachrichten beschäftigen sich natürlich gleich auch mit dem Thema Christopher Street Day. Die Veranstaltung in Berlin wurde abgesagt. Ein Auto ist im Tiergarten in eine Menschenmenge gerast. Es soll mehrere schwer verletzte Personen geben. Ein Toter ist bislang zu beklagen. Mehr dazu um Mitternacht in den Nachrichten und auch weiterhin hier bei uns in dieser Sendung in der ARD Hitnacht.

Warnmeldung für die Autofahrer. Vorsicht bitte in beiden Richtungen im Hochtaunuskreis. In Oberursel auf der Landesstraße zwischen Zimmersmühlenweg und dem Ortsausgang werfen Personen Steine auf die Fahrbahn. Vorsicht bitte in beiden Richtungen im Hochtaunuskreis. In Oberursel auf der Landesstraße zwischen Zimmersmühlenweg und dem Ortsausgang werfen Personen Steine auf die Fahrbahn.

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1: Um 0 Uhr mit Ronald Lessig. Am Rande des Christopher Street Days in Berlin ist bei einem Zwischenfall mindestens ein Mensch tödlich verletzt worden. Laut Polizei gibt es mindestens 14 Verletzte. Aus Berlin Tobias Möck.
2: Laut Polizei ist mutmaßlich ein Auto in den Berliner Tiergarten eingefahren, hat mehrere Personen angefahren und verletzt. Der mutmaßliche Täter ist auf der Flucht und wird von einem Großaufgebot der Polizei gesucht. Vor Ort sind zahlreiche Rettungskräfte im Großeinsatz. Die Berliner Feuerwehr hat ein Zelt aufgebaut, in dem die Verletzten versorgt werden können. Wegen des Zwischenfalls ist die Abschlussveranstaltung am Brandenburger Tor am späten Abend plötzlich abgebrochen worden. Die Besucher wurden aufgefordert, den Bereich zu verlassen.
1: In Frankreich und Spanien setzen die Behörden weiter alles daran, die großen Waldbrände unter Kontrolle zu bringen. Paris entsandte weitere 500 Soldaten sowie ein Militärflugzeug vom Typ A400M für die Löscharbeiten. Im Südwesten des Landes mussten 200.000 Menschen vor den Flammen in Sicherheit gebracht werden, im Nachbarland Spanien 60.000. Der französische Premier Le Cornu warnte am Abend wegen sich verschlechternder meteorologischer Bedingungen vor schwierigen Stunden. Sein spanischer Kollege Sanchez betonte, Priorität sei es, Leben zu retten.

0: hatten vorerst gestoppt. Das Gericht in Boston lehnte einen Antrag der US-Regierung ab, eine einstweilige Verfügung gegen die Anordnung aufzuheben. Eine Richterin einer niedrigeren Instanz hatte Ende Juni entschieden, dass wesentliche Teile des Dekrets verfassungswidrig seien. Trump fordert seit Jahren strengere Regeln für die Briefwahl und beharrt darauf, dass seine Niederlage im Jahr 2020 auf massivem Wahlbetrug zurückzuführen sei. Das waren die Nachrichten. Das Wetter in Deutschland. Es ist oft trocken, im Norden und Süden der Donau Schauer oder Gewitter bei 18 bis 10 Grad. Am Tage im Norden und an den Alpen etwas Regen, zwischen Main und Donau heiter, 19 bis 31 Grad. Am Montag Schauer, später freundlicher bis 30 Grad, am Dienstag sonnig bis 34 Grad. Es ist 0:03.
1: Und hier ist der Verkehrsservice in der ARD-Hitnacht. Nach wie vor Vorsicht bitte in beiden Richtungen im Hochtaunuskreis. In Oberursel auf der Landesstraße zwischen Zimmersmühlenweg und dem Ortsausgang werfen Personen Steine auf die Fahrbahn. Die A4 Frankfurt-Dresden ist zwischen Bad Hersfeld und Friedewald wegen Brückenarbeiten bis 5 Uhr in beiden Richtungen gesperrt. Die 5 Basel nach Karlsruhe ist zwischen Lahr und Offenburg wegen Bauarbeiten ebenfalls bis 5 Uhr gesperrt, aktuell 6 Kilometer Stau vor der Sperrung. Dann haben wir die A8 Salzburg nach München zwischen dem Grenzübergang Bad Reichenhall und Bad Reichenhall 3 Kilometer Stau. Die A40 Duisburg-Essen ist zwischen Mülheim-Winkhausen und dem Dreieck Essen-Ost wegen Bauarbeiten bis Donnerstag in beiden Richtungen gesperrt. Die A46 Düsseldorf nach Wuppertal ist zwischen Wuppertal-Barmen und Wichlinghausen wegen Bauarbeiten bis Montag früh gesperrt. Und es gilt auch für die A63 Kaiserslautern Richtung Mainz zwischen dem Dreieck Kaiserslautern und Sembach. Die B51, B65 Osnabrück Richtung Diepholz ist zwischen der A33 Osnabrück-Widukindland und Haster Straße in beiden Richtungen nach einem Unfall gesperrt. Das war's. Gute Fahrt.
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1: Mit Klaus Schräder-Grau. Hallo.

Wichtige Warnmeldung für die Autofahrer. Vorsicht bitte auf der A2 Berlin Richtung Hannover. Zwischen Brandenburg und Wollin kommt Ihnen ein Falschfahrer entgegen. Fahren Sie bitte äußerst rechts. Nicht überholen. Falschfahrer auf der A2 Berlin Richtung Hannover. Zwischen Brandenburg und Wollin. Vorsicht in beiden Richtungen. Wir melden

0: 0 Uhr 11 haben wir's. Der Christopher Street Day in Berlin ist abgebrochen worden. Gegen 22 Uhr fuhr ein Fahrzeug in der Nähe des Tiergartens in eine Menschenmenge. Eine Person wurde getötet, mindestens 14 weitere wurden zum Teil schwer verletzt. Johanna Sagmeister, in Berlin gibt es inzwischen neue, weitere Informationen dazu.
1: Also die Stimmung ist weiterhin angespannt hier und auch noch sehr dynamisch. Jetzt hinter mir hat zum Beispiel die Feuerwehr gerade ein neues Versorgungszelt aufgebaut. Es werden immer noch Menschen versorgt. Viele sind hier einfach noch sehr geschockt. Es war so ein friedliches Fest, was hier heute den ganzen Tag stattgefunden hat. Hunderttausende haben friedlich zusammen gefeiert. Und dann eben gegen 22 Uhr ist dieses Auto in den Tiergarten gefahren, in eine Menschenmenge. Die Polizei spricht weiterhin von 15 Verletzten, teilweise auch Schwerverletzten und eben darunter auch von einer verstorbenen Person ermittelt hier eben noch weiter am Tatort.
0: Gibt es denn unter Umständen auch Informationen zu den Tätern oder zu dem Täter?
1: Nein, dazu gibt es bisher keine Informationen. Die Ermittlungen laufen, wie gesagt, noch. Also der Tiergarten ist hier großräumig abgesperrt. Es wird eben noch nach Spuren gesucht. Es werden auch Zeugen vernommen und es werden mutmaßlich auch vielleicht noch nach Opfer gesucht, die vielleicht hier noch im Tiergarten sind, weil der ist ja sehr dunkel. Die Polizei ist wirklich mit einem Großaufgebot in der Stadt gerade unterwegs. Also immer mal wieder sind hier Hubschrauber unterwegs. Die ganze Stadt ist eigentlich mit Blaulicht gefüllt, weil ja eben noch nach dem oder den Tätern gesucht wird. Die sind noch flüchtig.
0: Johanna Sagmeister in Berlin, vielen Dank für die Informationen. Wir halten Sie auch in dieser Sendung auf dem Laufenden, falls es neue Informationen aus Berlin geben sollte. Wir werden Sie darüber informieren. Alles Weitere zwischendurch lesen Sie bei den Kollegen von tagesschau.de.
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Und wir haben noch einen Falschfahrer. Vorsicht bitte, auf der A66 Frankfurt-Fulda zwischen Hanau-West und Erlensee ist er unterwegs. Äußerst rechts fahren und nicht überholen. Falschfahrer auf der A66 Frankfurt-Fulda zwischen Hanau-West und Erlensee. Auch hier wie immer äußerst rechts fahren, nicht überholen. Vorsicht in beiden Richtungen. Und der Falschfahrer auf der A2 ist auch noch unterwegs. Berlin Richtung Hannover zwischen Brandenburg und Wollin. Auch hier bitte besonders gut aufpassen.

Feel It Still um 20 Minuten nach Mitternacht an diesem Sonntag hier in der ARD Hitnacht. Gleich gegen 0.40 Uhr, da schauen wir mal auf die prominenten Geburtstagskinder. Und da ist ein Mann aus dem Ruhrgebiet dabei. Ich sage meistens zu ihm, das ist der neue Fips Asmussen. Vielleicht ein bisschen moderner. Es geht um Markus Krebs. Er hat heute auch Geburtstag und noch ein paar andere Prominasen. Mehr dazu in knapp 20 Minuten. Jetzt erst einmal The Wicked Game von Chris Isaak und danach die Eagles. Line Eyes. Schönen Sonntag für Sie.

0: Rockröhre aus Italien. Gianna Nannini, 0.33 Uhr. Und hier ist die Entwarnung für die A66 Frankfurt-Fulda. Kein Falschfahrer mehr zwischen Hanau-West und Erlensee. Der Falschfahrer auf der A2 ist dagegen noch unterwegs. Berlin Richtung Hannover zwischen Brandenburg und Wollin. Hier bitte äußerst rechts fahren, nicht überholen. Auf der A2 Berlin Richtung Hannover zwischen Brandenburg und Wollin ist nach wie vor ein Falschfahrer unterwegs. Vorsicht bitte in beiden Richtungen. Die A4 Frankfurt-Dresden ist zwischen Bad Hersfeld und Friedewald wegen Brückenarbeiten bis 5 Uhr in beiden Richtungen gesperrt. Die A5 Basel Richtung Karlsruhe ist zwischen Lahr und Offenburg wegen Bauarbeiten ebenfalls bis 5 Uhr gesperrt, derzeit 6 Kilometer Stau vor der Sperrung. A8 Salzburg Richtung München zwischen dem Grenzübergang Bad Reichenhall und Bad Reichenhall 3 Kilometer Stau. Die A40 Duisburg-Essen ist zwischen Mülheim-Winkhausen und dem Dreieck Essen-Ost noch bis Donnerstag in beiden Richtungen gesperrt. Die A46 Düsseldorf nach Wuppertal zwischen Wuppertal-Barmen und Wichlinghausen Bauarbeiten, Sperrung bis Montag früh. Und das gilt auch für die A63 Kaiserslautern Richtung Mainz zwischen dem Dreieck Kaiserslautern und Sembach. Die A94 Passau Richtung München ist zwischen Pastetten und Hohenlinden nach einem Unfall gesperrt. Und die B51, B65 Osnabrück Richtung Diepholz ist zwischen der A33 Osnabrück-Widukindland und Haster Straße in beiden Richtungen nach einem Unfall gesperrt. Das war's, allen unterwegs. Eine gute Fahrt, kommen Sie gut an.
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0: Mit Klaus Sträder-Grau. Hallo.

0: Michael Bolton, When a Man Loves a Woman. Es ist 0.41 Uhr. An diesem Sonntag, den 26. Juli, und wir wagen einen Blick auf unsere prominente Geburtstagsliste. Und da beginnen wir mit einem Stand-Up-Comedian aus dem Ruhrgebiet, Markus Krebs. Ich sage immer, das ist der moderne Fips Asmussen. Er wird heute 56 Jahre alt und wenn er mal loslegt, da bleibt kein Auge trocken.
1: Bin wieder hier. Nee, ich hatte auch Glück gehabt. Ich kam hier am Bahnhof an in Köln, hab so 20 Euro in einem Hut gefunden. Hör mal, da läuft mir einer mit der Gitarre hinterher, weißt du? Nee, im Moment ist ganz gut. Ich habe einen Nachbar angerufen, ich habe gesagt, hör mal, wenn du Sex mit deiner Freundin hast, kannst du mal ein bisschen ruhiger sein? Sagt er, wie, ich bin auf der Nachtschicht. Ich weiß noch, wo ich meine Ex-Frau kennengelernt habe. Ich war in dieser Kneipe und ich guckte rüber und ich sah diese wunderschöne Frau. Ne? Ja, und daneben stand halt meine Ex. Aber ja gut, dann nehme ich halt die. Die Anfangszeit war klasse, aber so nach 2 Tagen hatten wir schon Ärger. Musst du immer betrunken aus der Kneipe kommen? Sag ich, ne, mach ich freiwillig. Ja?
0: Ja, wer tut das nicht? Markus Krebs, er wird heute 56. Der britische Schauspieler Jason Statham, der durch die Transporter-Filmreihe bekannt wurde, wird heute 59 Jahre alt. Und die Schauspielerin aus den USA, Sandra Bullock, wird heute 62. Er wurde aufgrund seines Trainingsstils gerne Quälix genannt. Der Fußball-Nationalspieler und Trainer Felix Magath wird heute 73. Und vom Fußball noch rasch zum Handball. Der Handballtrainer und auch Weltmeister Heiner Brandt wird heute 74 Jahre alt. Roger Taylor von Queen feiert heute seinen 77. Und einer bleibt noch am Ende, der Älteste quasi in dieser Liste heute, Mick Jagger. Er feiert heute seinen 83. Und da habe ich mal einen Song rausgesucht aus den 80ern von ihm. Let's Rock! Gratulation!

Money for Nothing, die Dire Straits. Am Rande des Christopher Street Day in Berlin hat es einen folgenschweren Zwischenfall gegeben. Ein Auto ist in eine Menschenmenge im Tiergarten gerast. Mindestens ein Mensch wurde dabei getötet, 14 weitere zum Teil schwer verletzt. Mehr dazu in unseren Nachrichten um 1 und auch in der kommenden Stunde hier bei uns in der Sendung in der ARD Hitnacht. Jetzt Musik vom Ich und Ich. So soll es bleiben. Ich warte.

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1: Um 1 Uhr mit Ronald Lessig. Am Rande des Christopher Street Days in Berlin ist bei einem Zwischenfall mindestens ein Mensch tödlich verletzt worden. Laut Polizei gibt es mindestens 14 Verletzte. Einige von ihnen schweben demnach in Lebensgefahr. Aus Berlin, Tobias Möck.
2: Laut Polizei ist mutmaßlich ein Auto in den Berliner Tiergarten eingefahren, hat mehrere Personen angefahren und verletzt. Der mutmaßliche Täter ist auf der Flucht und wird von einem Großaufgebot der Polizei gesucht. Vor Ort sind zahlreiche Rettungskräfte im Großeinsatz. Die Berliner Feuerwehr hat ein Zelt aufgebaut, in dem die Verletzten versorgt werden können. Wegen des Zwischenfalls ist die Abschlussveranstaltung am Brandenburger Tor am späten Abend plötzlich abgebrochen worden. Die Besucher wurden aufgefordert, den Bereich zu verlassen.
1: In Frankreich und Spanien versuchen weiter tausende Einsatzkräfte, die verheerenden Waldbrände unter Kontrolle zu bringen. Die französische Regierung schickte weitere 500 Soldaten sowie ein Militärflugzeug vom Typ A400M in das Brandgebiet im Südwesten des Landes. Dort mussten inzwischen etwa 200.000 Menschen vor den Flammen in Sicherheit gebracht werden, im Nachbarland Spanien 60.000. Der spanische Ministerpräsident Sanchez betonte, oberste Priorität sei es, Menschenleben zu retten und Ortschaften zu schützen. In der Nähe von Madrid hatten sich zwei Brände zu einem riesigen Feuer vereinigt. Für das Gebiet und eine weitere Region gilt der Notstand. Der ukrainische Präsident Zelensky erwartet nach eigenen Worten, dass Nordkorea Russland mit weiteren Truppen und schweren Waffen unterstützen wird. Unter anderem bereite sich Moskau darauf vor, weitere 30.000 nordkoreanische Soldaten in der Region Woronesch unterzubringen. Zudem wolle Pjöngjang weitere Abschussrampen für ballistische Raketen liefern, sagte Zelensky in seiner abendlichen Videoansprache. Diese Schritte gehörten zu den Kriegsplanungen Moskaus für den bevorstehenden Herbst. In Bayreuth sind die diesjährigen Richard-Wagner-Festspiele eröffnet worden.

0: Und damit guten Abend auf die Straßen. Die A4 Frankfurt-Dresden ist zwischen Bad Hersfeld und Friedewald wegen Brückenarbeiten bis 5 Uhr in beiden Richtungen gesperrt. Die A5 Basel Richtung Karlsruhe ist zwischen Lahr und Offenburg ebenfalls bis 5 Uhr gesperrt wegen Bauarbeiten. Die A40 Duisburg-Essen ist zwischen Mülheim-Winkhausen und dem Dreieck Essen-Ost wegen Bauarbeiten bis Donnerstag gesperrt. Die 46 Düsseldorf nach Wuppertal ist zwischen Wuppertal-Barmen und Wichlinghausen bis Montag früh gesperrt. Und das gilt auch für die A63 Kaiserslautern Richtung Mainz zwischen dem Dreieck Kaiserslautern und Sembach. Die A94 München Richtung Passau ist zwischen Hohenlinden und Pastetten nach einem Unfall gesperrt. Hier bitte eine Rettungsgasse bilden. Die B51, B65 Osnabrück Richtung Diepholz ist zwischen der A33 Osnabrück-Widukindland und Hasterstraße in beiden Richtungen nach einem Unfall gesperrt. Allen unterwegs eine gute und sichere Fahrt in den Sonntag.
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0: Mit Klaus Schräder-Grau. Hallo.

0: Die ARD-Hitnacht live von MDR Thüringen aus Erfurt. 11:01. In Berlin haben Hunderttausende friedlich den Christopher Street Day gefeiert. Dann am Abend gegen 22 Uhr ein tödlicher Zwischenfall. Ein Auto fuhr in der Nähe des Tiergartens in eine Menschenmenge. Eine Person wurde getötet, mindestens 14 weitere wurden verletzt. Der Polizeisprecher Florian Naht zum Tathergang.
1: Fahrer dieses weißen Fahrzeugs ist dann den Ahornsteig parallel zur Lenné-Straße, die wir hier hinter uns haben, entlanggefahren, hat dort mehrere Personen angefahren, möglicherweise auch umgefahren, ist dann mit einem Baum kollidiert, ist also vor diesen Baum gefahren, hat dann offensichtlich das Fahrzeug verlassen und hat sich dann in unbekannte Richtung entfernt. Wir sind hier mit sehr starken Polizeikräften im Einsatz. Wir suchen weiter nach verletzten Personen. Die Feuerwehr und die Hilfsorganisation, die wir ohnehin hier heute im Einsatz haben, behandeln derzeit zahlreiche Verletzte, Schwerverletzte, auch lebensgefährlich verletzte Personen. Wir sprechen momentan von 15 Personen, die momentan behandelt werden. Unter diesen 15 Personen ist auch eine Person, die so lebensgefährlich verletzt war, dass sie bereits verstorben ist. Wir wissen momentan noch nichts über irgendwelche Motivlagen, über die Person des Täters oder Ähnliches. Das ist alles noch nicht gesichert bekannt. Wir fahren mit Hochdruck nach möglichen Tatverdächtigen. Das ist das, was wir momentan tun können hier. Und wir sichern den Tatort ab für ganz akribische Ermittlungen, die dann hier stattfinden.
0: Unsere Sendung, die ARD-Hitnacht und auch die Kollegen aus der Nachrichtenredaktion werden Sie in dieser Nacht natürlich weiter auf dem Laufenden halten zu diesem Thema.
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0: Ronan Keating, Life is a Rollercoaster. In der ARD Hit nach 20 nach 1. Und an diesem Sonntag sprechen wir schon mal über den Montag. Ja, das ist etwas vermessen, wir machen es aber trotzdem, denn es geht um den Titel Manic Monday von den Bengals. Und wie der Song entstanden ist, da wollen wir Sie erstmal etwas näher auf den neuesten Stand der Dinge bringen.
1: Die Mädchenband der 80er sind die Bengals. Und einer der großen 80er-Helden hat eine Schwäche für Mädchen, also auch für die Bengals.
2: We received a cassette.
1: Wir haben eine Kassette von ihnen bekommen, eine Tonbandkassette. Und als wir das Tape hörten, dachte ich, sowas könnte ich auch schreiben.
2: I could write a song like Manic Monday.
1: Auf der Kassette singt Apollonia das Lied. Sie ist eine seiner Musen. Wir hörten es und dachten, den Song können wir machen. Manic Monday klang einfach wie wir. Die Bengals beginnen mit den Proben für ihre zweite Platte. Ich weiß noch, wie er zu einer Probe kam. Unsere Keyboarderin war nicht da, also fehlte der Klavierteil. Wir hatten also eine Version nur mit Gitarren und entschuldigten uns 100 Mal bei ihm. Und er sagte nur, ihr braucht keine Keyboards, das geht ab.
2: You don't need the keyboards. It's gonna go.
3: Time, it goes so fast.
1: Und dann war er weg.
2: And then he walked out.
1: Und wir standen völlig hilflos da und fragten uns, was das heißen soll. Wer sagt sowas und haut einfach ab?
2: He says these words and then leaves.
1: Wer tut sowas? Auf der Platte steht als Komponist Christopher. Aber das ist nur ein Pseudonym.
0: Es geht um niemand Geringeres als Prince, der damals die Bengals mit Manic Monday versorgt hat. Jetzt bei uns in der ARD-Hitnacht.

Und wir haben einen weiteren Falschfahrer in dieser Nacht, ist unterwegs auf der A39 Salzgitter-Wolfsburg. Vorsicht bitte, zwischen dem Dreieck Braunschweig-Südwest und Braunschweig-Rautheim. Äußerst rechts fahren, nicht überholen. Falschfahrer auf der A39 Salzgitter-Wolfsburg zwischen dem Dreieck Braunschweig-Südwest und Braunschweig-Rautheim. Äußerst rechts fahren, nicht überholen. Wir melden, wenn die Gefahr vorüber ist.

0: gleich halb zwei. Nach wie vor ist der Falschfahrer unterwegs auf der A39 Salzgitter-Wolfsburg zwischen dem Dreieck Braunschweig-Südwest und Braunschweig-Rautheim. Äußerst rechts fahren, nicht überholen. Falschfahrer auf der A39 Salzgitter-Wolfsburg zwischen dem Dreieck Braunschweig-Südwest und Braunschweig-Rautheim. Dann die A4 Frankfurt-Dresden ist gesperrt zwischen Bad Hersfeld und Friedewald bis 5 Uhr in beiden Richtungen. Die A5 Basel Richtung Karlsruhe ist zwischen Lahr und Offenburg wegen Bauarbeiten ebenfalls bis 5 Uhr gesperrt. Dann haben wir die A40 Duisburg-Essen zwischen Mülheim, Winkhausen und Dreieck Essen-Ost. Bauarbeiten bis Donnerstag in beiden Richtungen. Auch hier Sperrung. Die A46 Düsseldorf Richtung Wuppertal ist zwischen Wuppertal-Barmen und Wichlinghausen bis Montag früh gesperrt. Und das gilt auch für die A63 Kaiserslautern Richtung Mainz zwischen dem Dreieck Kaiserslautern und Sembach. Die A94 München Richtung Passau ist zwischen Hohenlinden und Pasteppen nach einem Unfall gesperrt. Bitte eine Rettungsgasse bilden. Die B51, B65 Osnabrück Richtung Diepholz ist zwischen der A33 Osnabrück-Widukindland und Haster Straße in beiden Richtungen nach einem Unfall gesperrt. Allen unterwegs eine gute und sichere Fahrt.
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0: Live aus den Studios des MDR in Erfurt. Ich bin Klaus Schredderau, wünsche Ihnen einen angenehmen Sonntag. Und das sind die Rainbirds mit ihrem Klassiker Blueprint.

0: Die ARD-Hitnacht am Sonntag. Chicago, if you leave me now. Ja, jetzt haben wir was ganz Besonderes für Sie rausgesucht. Wir haben in Dresden ein paar Passanten überrascht. Und zwar mit einer Süßigkeit, die im Moment im Sommer eigentlich überhaupt nicht gefragt ist. Aber es gibt sie schon. Und zwar Lebkuchen im Supermarkt. Und damit sind wir mal losgegangen, beziehungsweise meine Kollegin Mirjam Winzer, und hat sie Passanten angeboten. Aber nicht alle wollten sie haben, und wir haben mal gefragt, ab wann essen Sie denn eigentlich so Lebkuchen?
1: Ab 1. Advent.
2: Das sind keine Reste von meinem letzten Weihnachten. Das habe ich gerade im Supermarkt gekauft.
1: Oh, das gibt's schon?
2: Ich habe hier Lebkuchenherzen. Dann habe ich Lebkuchenherzen mit Aprikose gefüllt.
1: Möchte ich noch nicht haben. Es ist noch zu früh. Das ist so Weihnachtsgebäck. Das ist nicht das, was jetzt den Sommer ausmacht. Jetzt will man noch ein bisschen Sommer genießen.
2: Sie haben schon einige Weihnachten miterlebt.
3: Selbstverständlich.
2: Wollen Sie vielleicht jetzt schon von mir eine Nascherei bekommen?
3: Na, warum nicht?
2: Danke. Sie nehmen sich einen Lebkuchen, jawohl, und rein damit in die Zuckerschnute?
3: Na, freilich.
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Und die Entwarnung für die A39 Salzgitter-Wolfsburg. Kein Falschfahrer mehr zwischen dem Dreieck Braunschweig-Südwest und Braunschweig-Rautheim.

Die Jungs von Bab, alles im Lot, 8 Minuten vor 2. Gleich die Nachrichten, da gibt's die neuesten Informationen aus Berlin. Hunderttausende Menschen haben dort den Christopher Street Day gefeiert. Gegen 22 Uhr dann der Zwischenfall. Ein Fahrzeug fährt in eine Menschenmenge. Mindestens ein Mensch kommt ums Leben. Zahlreiche werden verletzt. Dieses Thema ist auch in der kommenden Stunde bei uns in der ARD-Hitnacht dabei. Da werden wir die aktuellen Informationen, die wir bislang haben, zusammenfassen.

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1: Um 2 Uhr mit Ronald Lessig. Am Rande des Christopher Street Days in Berlin ist bei einem Zwischenfall eine Frau getötet worden. Laut Polizei gibt es mindestens 16 Verletzte. 3 von ihnen schweben demnach in Lebensgefahr. Aus Berlin, Tobias Möck.
2: Laut Polizei ist mutmaßlich ein Auto in den Berliner Tiergarten eingefahren, hat mehrere Personen angefahren und verletzt. Der mutmaßliche Täter ist auf der Flucht und wird von einem Großaufgebot der Polizei gesucht. Vor Ort sind zahlreiche Rettungskräfte im Großeinsatz. Die Berliner Feuerwehr hat ein Zelt aufgebaut, in dem die Verletzten versorgt werden können. Wegen des Zwischenfalls ist die Abschlussveranstaltung am Brandenburger Tor am späten Abend plötzlich abgebrochen worden. Die Besucher wurden aufgefordert, den Bereich zu verlassen.
1: In Frankreich und Spanien versuchen weiter tausende Einsatzkräfte, die verheerenden Waldbrände unter Kontrolle zu bringen. Die französische Regierung schickte weitere 500 Soldaten sowie ein Militärflugzeug vom Typ A400M in das Brandgebiet im Südwesten des Landes. Dort mussten inzwischen etwa 260.000 Menschen vor den Flammen in Sicherheit gebracht werden, im Nachbarland Spanien 60.000. Der spanische Ministerpräsident Sanchez betonte, oberste Priorität sei es, Menschenleben zu retten und Ortschaften zu schützen. In der Nähe von Madrid hatten sich 2 Brände zu einem riesigen Feuer vereinigt. Der Vorsitzende der CSU-Landesgruppe im Bundestag, Hoffmann, fordert ein Rüstungsabkommen mit der Ukraine, um die Bundeswehr mit Hilfe ukrainischer Drohnentechnologie aufzurüsten. Hoffmann sagte der Bild am Sonntag, Deutschland werde die Hilfe für die Ukrainer unter allen Umständen fortsetzen. Gleichzeitig habe Kiew im Bereich Drohnen, Drohnenabwehr und Marschflugkörper herausragende Fähigkeiten entwickelt. Der CSU-Politiker will daher die Ukraine verpflichten, diese Fähigkeiten mit Deutschland zu teilen, um die eigene Verteidigungs- und Abschreckungsfähigkeit zu stärken. Ein US-Berufungsgericht hat die Umsetzung eines Erlasses von Präsident Trump zur Verschärfung der Briefwahlregeln in 23 Bundesstaaten vorerst gestoppt. Das Gericht in Boston lehnte einen Antrag der US-Regierung ab, eine einstweilige Verfügung gegen die Anordnung aufzuheben. Eine Richterin einer niedrigeren Instanz hatte Ende Juni entschieden, dass wesentliche Teile des Dekrets verfassungswidrig seien. Trump fordert seit Jahren strengere Regeln für die Briefwahl und beharrt darauf, dass seine Niederlage im Jahr 2020 auf massiven Wahlbetrug zurückzuführen sei. Das waren die Nachrichten. Das Wetter in Deutschland. Es ist trocken im Norden und südlich der Donau, Schauer bei 18 bis 10 Grad. Am Tage im Norden etwas Regen, zwischen Main und Donau heiter bis 31 Grad, am Montag Schauer bis 30 Grad. Es ist 2:03 Uhr.